0: Hier ist euer Wetter auf Antenne Thüringen. Eine fast sternklare Nacht ist das. Ein paar Wolken sind durch. Temperaturen aktuell 15 bis 11 Grad. Das sind die Tiefstwerte bei uns in Thüringen. Heute der nächste schöne sommerliche Tag. Temperaturen bis 28 Grad. Dazu der Sonne-Wolken-Mix. Und genauso wird es auch am Dienstag.
1: Antenne Thüringen, der schnellste Verkehrsservice mit KI. Auf der B2 am Stadtring Ost zwischen Gera und Wacholder Baum gibt es dichten Verkehr. Ihr verliert dort etwa 10 Minuten. In München-Bernsdorf ist die Ortsdurchfahrt auf Höhe der Hausnummer 14 halbseitig gesperrt, voraussichtlich bis Mitte Juli. Grund ist eine nicht mehr gegebene Gebäudestatik des Hauses. In Zellamelis gibt es im Bereich Talstraße-Lämmermannstraße Behinderungen durch eine halbseitige Sperrung. Die Einschränkung gilt bis zum 17. Juli, Grund ist ein Rohrbruch. Auf der K161 zwischen Hirzbach und Leutenberg in beiden Richtungen Vorsicht. Dort sind Rinder auf der Fahrbahn. Wir wünschen eine gute Fahrt.
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0: Hier ist euer Wetter auf Antenne Thüringen. Ein paar dicke, fette Wolken ziehen in dieser Nacht durch Thüringen. Die Temperaturen, es ist frisch, 15 bis 11 Grad. Heute dann der nächste schöne Sommertag. Viel Sonne, paar Wolken und bis zu 28 Grad für euren Montagnachmittag. Am Dienstag wird's wettertechnisch ähnlich.
1: Antenne Thüringen, der schnellste Verkehrsservice mit KI. Auf der B4 zwischen Nordhausen und Hain staut es sich. Dort müsst ihr mit rund 13 Minuten mehr Fahrzeit rechnen. In der Ortsdurchfahrt München-Bernsdorf im Kreis Greiz ist auf Höhe der Hausnummer 14 halbseitig gesperrt, voraussichtlich bis Mitte Juli. Grund ist eine fehlende Gebäudestatik des Hauses. In Zellermelis gibt es im Bereich Talstraße-Lemmermannstraße Behinderungen durch eine halbseitige Sperrung, voraussichtlich bis 17. Juli. Ursache ist ein Rohrbruch. Auf der K161 zwischen Hirzbach und Leutenberg im Kreis Saalfeld-Rudolstadt sind in beiden Richtungen Rinder auf der Fahrbahn. Wir wünschen eine gute Fahrt.
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9: Ich bin David Riemer. Wie schädlich ist die Nutzung von TikTok, Instagram und Co. für Kinder und Jugendliche? Eine Expertengruppe wird der EU-Kommission heute Empfehlungen für ein Social-Media-Verbot für Kinder vorlegen.
10: Die EU-Kommission will keine unterschiedlichen Regeln zum Thema Kinder und Social Media in den EU-Ländern. Frankreich, Polen, Spanien, Griechenland und Österreich wollen beispielsweise Verbote, allerdings für verschiedene Altersgruppen mit unterschiedlichen Details. Ohne eine klare, einheitliche Ansage gegenüber den großen Anbietern geht das aber nicht. Und die Digitalpolitik ist nun mal Sache der Kommission. Der Expertenbericht wird erst nach der Sommerpause zu einem konkreten Vorschlag führen, der dann wohl auch heftig diskutiert wird. Aus Brüssel, Dieter Ebeling.
9: Das US-Militär hat nach eigenen Angaben erneut Ziele im Iran angegriffen. Die Angriffe sollen den Iran in seiner Fähigkeit einschränken, Handelsschiffe in der Straße von Hormuz zu attackieren. Das teilte das zuständige US-Regionalkommando mit. Es ist bereits die 4. Angriffswelle der USA, seit die Feindseligkeiten Mitte vergangener Woche wieder aufgeflammt sind. UN-Generalsekretär Guterres zeigte sich auf der Plattform X tief besorgt über die erhebliche Eskalation und rief den Iran und die USA auf, die Verhandlungen unverzüglich wieder aufzunehmen. Der Verband kommunaler Unternehmen fordert strengere Regeln für die Wasserentnahme in Deutschland. Hintergrund sind der Klimawandel, häufigere Trockenperioden und knapper werdende Grundwasservorräte.
11: Der Verband verlangt, genehmigungsfreie Wasserentnahmen auch im privaten Bereich möglichst einzuschränken und alle Entnahmen digital zu erfassen. Die öffentliche Wasserversorgung müsse bei Engpässen Vorrang haben. Außerdem brauche es einen besseren Schutz des Grundwassers vor Schadstoffen. Eine vom Verband in Auftrag gegebene Umfrage zeigt, die meisten Menschen achten nach eigenen Angaben bereits auf ihren Wasserverbrauch. Zugleich erwartet eine Mehrheit, dass Haushalte, Industrie und Landwirtschaft im Fall von Wasserknappheit gemeinsam Verantwortung übernehmen. Thomas Bleskin, Nachrichtenredaktion.
9: Zum Fußball. In der fast geklärten Bundestrainerfrage um Wunschkandidat Jürgen Klopp soll sich die DFB-Spitze morgen mit Red Bull-Geschäftsführer Minzlaff treffen. Wie der Kicker berichtet, soll dann eine vorzeitige Ausstiegsmöglichkeit aus Klopps bis 2029 datiertem Vertrag mit Red Bull besprochen werden. Ende der Woche soll sich Minzlaff dann in New York mit Klopp treffen.
12: Hier ist euer Wetter auf Antenne Thüringen. Abkühlung ist da Programm in dieser Nacht. 15 bis 11 Grad die Tiefstwerte. Heute bekommen wir den nächsten Sommertag ab. Viel Sonnenschein, paar Wolken und bis zu 28 Grad. Und genau so wird auch das Wetter am Dienstag. Bestes Sommerferienwetter bei 27 Grad bei uns in Thüringen.
13: Antenne Thüringen, der schnellste Verkehrsservice mit KI. Kreis Greiz. In der Ortsdurchfahrt München-Bernsdorf ist auf Höhe der Hausnummer 14 halbseitig gesperrt, voraussichtlich bis Mitte Juli. Grund ist, dass die Gebäudestatik des Hauses nicht mehr gegeben ist. Zellermelis. Im Bereich Talstraße-Lemmermannstraße gibt es bis 17. Juli Behinderungen durch eine halbseitige Sperrung. Ursache ist ein Rohrbruch. Kreis Saalfeld-Rudolstadt auf der K161 zwischen Hirzbach und Leutenberg bitte in beiden Richtungen vorsichtig fahren. Dort sind Rinder auf der Fahrbahn. Wir wünschen eine gute Fahrt.
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1: Ich bin David Riemer. Wie schädlich ist die Nutzung von TikTok, Instagram und Co. für Kinder und Jugendliche? Eine Expertengruppe wird der EU-Kommission heute Empfehlungen für ein Social-Media-Verbot für Kinder vorlegen.
2: Die EU-Kommission will keine unterschiedlichen Regeln zum Thema Kinder und Social Media in den EU-Ländern. Frankreich, Polen, Spanien, Griechenland und Österreich wollen beispielsweise Verbote, allerdings für verschiedene Altersgruppen mit unterschiedlichen Details. Ohne eine klare, einheitliche Ansage gegenüber den großen Anbietern geht das aber nicht. Und die Digitalpolitik ist nun mal Sache der Kommission. Der Expertenbericht wird erst nach der Sommerpause zu einem konkreten Vorschlag führen, der dann wohl auch heftig diskutiert wird. Aus Brüssel, Dieter Hebeling.
1: Das US-Militär hat nach eigenen Angaben erneut Ziele im Iran angegriffen. Die Angriffe sollen den Iran in seiner Fähigkeit einschränken, Handelsschiffe in der Straße von Hormuz zu attackieren. Das teilte das zuständige US-Regionalkommando mit. Es ist bereits die vierte Angriffswelle der USA, seit die Feindseligkeiten Mitte vergangener Woche wieder aufgeflammt sind. UN-Generalsekretär Guterres zeigte sich auf der Plattform X tief besorgt über die erhebliche Eskalation und rief den Iran und die USA auf, die Verhandlungen unverzüglich wieder aufzunehmen. Der Verband kommunaler Unternehmen fordert strengere Regeln für die Wasserentnahme in Deutschland. Hintergrund sind der Klimawandel, häufigere Trockenperioden und knapper werdende Grundwasservorräte.
3: Der Verband verlangt, genehmigungsfreie Wasserentnahmen auch im privaten Bereich möglichst einzuschränken und alle Entnahmen digital zu erfassen. Die öffentliche Wasserversorgung müsse bei Engpässen Vorrang haben. Außerdem brauche es einen besseren Schutz des Grundwassers vor Schadstoffen. Eine vom Verband in Auftrag gegebene Umfrage zeigt, die meisten Menschen achten nach eigenen Angaben bereits auf ihren Wasserverbrauch. Zugleich erwartet eine Mehrheit, dass Haushalte, Industrie und Landwirtschaft im Fall von Wasserknappheit gemeinsam Verantwortung übernehmen. Thomas Bleskin, Nachrichtenredaktion.
1: Zum Fußball. In der fast geklärten Bundestrainerfrage um Wunschkandidat Jürgen Klopp soll sich die DFB-Spitze morgen mit Red Bull-Geschäftsführer Minzlaff treffen. Wie der Kicker berichtet, soll dann eine vorzeitige Ausstiegsmöglichkeit aus Klopps bis 2029 datiertem Vertrag mit Red Bull besprochen werden. Ende der Woche soll sich Minzlaff dann in New York mit Klopp treffen.
4: Hier ist euer Wetter auf Antenne Thüringen. Eine fast sternklare Nacht ist das. Ein paar Wolken ziehen durch. Temperaturen aktuell 15 bis 11 Grad. Das sind die Tiefstwerte bei uns in Thüringen. Heute der nächste schöne sommerliche Tag. Temperaturen bis 28 Grad. Dazu der Sonne-Wolken-Mix. Und genauso wird es auch am Dienstag.
5: Antenne Thüringen, der schnellste Verkehrsservice mit KI. Kreisgreiz. In München-Bernsdorf ist die Ortsdurchfahrt auf Höhe der Hausnummer 14 halbseitig gesperrt, voraussichtlich bis Mitte Juli. Grund ist, dass die Gebäudestatik des Hauses dort nicht mehr gegeben ist. Zellermelis, im Bereich Talstraße-Lemmermannstraße gibt es bis 17. Juli Behinderungen durch eine halbseitige Sperrung. Ursache ist ein Rohrbruch. Kreis Saalfeld-Rudolstadt, auf der K161 zwischen Hirzbach und Leutenberg müsst ihr in beiden Richtungen aufpassen. Dort sind Rinder auf der Fahrbahn. Wir wünschen eine gute Fahrt.
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6: Ich bin David Riemer. Jahrelang hat die EU darum gerungen, welche Rechte Flugpassagiere künftig bei Problemen haben sollen. Mit der Abstimmung der Minister der EU-Staaten heute nehmen die neuen Regelungen voraussichtlich die letzte Hürde vor der Umsetzung. Die Rechte gelten dann voraussichtlich ab Mitte nächsten Jahres.
7: Kinder unter 14 sollen im Flugzeug neben ihren Eltern sitzen dürfen, ohne dass dafür eine Sitzplatzreservierung fällig wird. Das gilt auch für Begleitpersonen von Menschen mit Behinderung. Außerdem sollen Airlines künftig Tickets kostenlos korrigieren müssen, wenn Schreibfehler im Namen auftauchen, sowie Boardingpässe ausdrucken müssen, ohne extra Gebühren dafür zu kassieren. Die Regelungen für Entschädigungen bei verspäteten oder ausgefallenen Flügen sollen dagegen bleiben, wie sie sind. Darauf haben sich die EU-Staaten und das Europaparlament nach langem Streit geeinigt. Tanja Wagner, Nachrichtenredaktion.
6: Experten überreichen der EU-Kommission heute einen Bericht mit Empfehlungen für ein mögliches Mindestalter in sozialen Netzwerken. Die Vorschläge könnten auch für die deutsche Debatte über ein Social-Media-Verbot für Kinder und Jugendliche wichtig werden. Regeln für Plattformen wie TikTok, Instagram oder Snapchat kann vor allem die EU-Kommission durchsetzen. Spätestens im Herbst wird ein Gesetzesvorschlag erwartet. Mindestens 5 Menschen sind an diesem Wochenende beim Baden ums Leben gekommen, darunter ein 13 Jahre altes Mädchen in Schleswig-Holstein. Die DLRG warnt deshalb eindringlich vor den Gefahren im Wasser.
8: Schon im Juni hatte es so viele Badetote gegeben wie seit mehr als 20 Jahren nicht mehr. Nach Angaben der DLRG ertranken im Juni bundesweit mindestens 99 Menschen, so viele wie seit dem Hitzesommer 2003 in keinem Juni mehr. Besonders häufig kamen Männer ums Leben, viele Opfer waren jünger als 30 Jahre. Die meisten tödlichen Unfälle ereigneten sich in Seen und Flüssen. Die DLRG rät, nur an bewachten Badestellen schwimmen zu gehen, nicht überhitzt ins Wasser zu springen und Kinder am Wasser nie unbeaufsichtigt zu lassen. Thomas Bleskin, Nachrichtenredaktion.
6: Das US-Militär greift nach eigenen Angaben erneut Ziele im Iran an. Der Iran solle so daran gehindert werden, Handelsschiffe in der Straße von Hormuz anzugreifen. Es ist die 4. Angriffswelle der USA, seit die Feindseligkeiten Mitte vergangener Woche wieder aufgeflammt sind. UN-Generalsekretär Guterres reagierte auf X tief besorgt über die Eskalation und rief den Iran und die USA auf, die Verhandlungen unverzüglich wieder aufzunehmen.
9: Hier ist euer Wetter auf Antenne Thüringen. Ein paar dicke, fette Wolken ziehen in dieser Nacht durch Thüringen. Die Temperaturen, es ist frisch, 15 bis 11 Grad. Heute dann der nächste schöne Sommertag. Viel Sonne, paar Wolken und bis zu 28 Grad für euren Montagnachmittag. Am Dienstag wird's wettertechnisch ähnlich.
10: Antenne Thüringen, der schnellste Verkehrsservice mit KI. Auf der A9 Richtung Berlin zwischen Bad Dürrenberg und Leipzig-West liegt eine ungesicherte Unfallstelle auf der Fahrbahn. Bitte fahrt dort besonders vorsichtig. Auf der B173 und B289 von Kronach Richtung Lichtenfels gibt es zwischen Trieb und Lichtenfels-Ost einen Unfall mit einem LKW. In München-Bernsdorf ist die Ortsdurchfahrt auf Höhe der Hausnummer 14 halbseitig gesperrt, voraussichtlich bis Mitte Juli. Grund ist eine beeinträchtigte Gebäudestatik des Hauses. In Zell-Mehlis kommt es im Bereich Talstraße und Lämmermannstraße wegen einer halbseitigen Sperrung zu Behinderungen. Ursache ist ein Rohrbruch. Die Sperrung dauert voraussichtlich bis 17. Juli. Auf der K161 zwischen Hirzbach und Leutenberg sind in beiden Richtungen Rinder auf der Fahrbahn. Wir wünschen eine gute Fahrt.
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1: Ich bin David Riemer. Jahrelang hat die EU darum gerungen, welche Rechte Flugpassagiere künftig bei Problemen haben sollen. Mit der Abstimmung der Minister der EU-Staaten heute nehmen die neuen Regelungen voraussichtlich die letzte Hürde vor der Umsetzung. Die Rechte gelten dann voraussichtlich ab Mitte nächsten Jahres.
2: Kinder unter 14 sollen im Flugzeug neben ihren Eltern sitzen dürfen, ohne dass dafür eine Sitzplatzreservierung fällig wird. Das gilt auch für Begleitpersonen von Menschen mit Behinderung. Außerdem sollen Airlines künftig Tickets kostenlos korrigieren müssen, wenn Schreibfehler im Namen auftauchen, sowie Boardingpässe ausdrucken müssen, ohne extra Gebühren dafür zu kassieren. Die Regelungen für Entschädigungen bei verspäteten oder ausgefallenen Flügen sollen dagegen bleiben, wie sie sind. Darauf haben sich die EU-Staaten und das Europaparlament nach langem Streit geeinigt. Nicht. Tanja Wagner, Nachrichtenredaktion.
1: Experten überreichen der EU-Kommission heute einen Bericht mit Empfehlungen für ein mögliches Mindestalter in sozialen Netzwerken. Die Vorschläge könnten auch für die deutsche Debatte über ein Social-Media-Verbot für Kinder und Jugendliche wichtig werden. Regeln für Plattformen wie TikTok, Instagram oder Snapchat kann vor allem die EU-Kommission durchsetzen. Spätestens im Herbst wird ein Gesetzesvorschlag erwartet. Mindestens 5 Menschen sind an diesem Wochenende beim Baden ums Leben gekommen, darunter ein 13 Jahre altes Mädchen in Schleswig-Holstein. Die DLRG warnt deshalb eindringlich vor den Gefahren im Wasser.
3: Schon im Juni hatte es so viele Badetote gegeben wie seit mehr als 20 Jahren nicht mehr. Nach Angaben der DLRG ertranken im Juni bundesweit mindestens 99 Menschen, so viele wie seit dem Hitzesommer 2003 in keinem Juni mehr. Besonders häufig kamen Männer ums Leben, viele Opfer waren jünger als 30 Jahre. Die meisten tödlichen Unfälle ereigneten sich in Seen und Flüssen. Die DLRG rät, nur an bewachten Badestellen schwimmen zu gehen, nicht überhitzt ins Wasser zu springen und Kinder am Wasser nie unbeaufsichtigt zu lassen. Thomas Pleskin, Nachrichtenredaktion.
1: Das US-Militär greift nach eigenen Angaben erneut Ziele im Iran an. Der Iran solle so daran gehindert werden, Handelsschiffe in der Straße von Hormuz anzugreifen. Es ist die 4. Angriffswelle der USA, seit die Feindseligkeiten Mitte vergangener Woche wieder aufgeflammt sind. UN-Generalsekretär Guterres reagierte auf X tief besorgt über die Eskalation und rief den Iran und die USA auf, die Verhandlungen unverzüglich wieder aufzunehmen.
4: Hier ist euer Wetter auf Antenne Thüringen. Abkühlung ist da Programm in dieser Nacht. 15 bis 11 Grad die Tiefstwerte. Heute bekommen wir den nächsten Sommertag ab. Viel Sonnenschein, paar Wolken und bis zu 28 Grad. Und genauso wird auch das Wetter am Dienstag. Bestes Sommerferienwetter bei 27 Grad bei uns in Thüringen.
5: Antenne Thüringen, der schnellste Verkehrsservice mit KI. Auf der A9 Richtung Berlin zwischen Bad Dürrenberg und Leipzig West liegt eine ungesicherte Unfallstelle auf der Fahrbahn. Bitte fahrt dort besonders vorsichtig. Auf der B173 und B289 von Kronach Richtung Lichtenfels hat es zwischen Trieb und Lichtenfels Ost einen Unfall mit einem LKW gegeben. Dort müsst ihr mit Behinderungen rechnen. Im Kreis Greiz ist die Ortsdurchfahrt München-Bernsdorf auf Höhe der Hausnummer 14 halbseitig gesperrt, voraussichtlich bis Mitte Juli. Grund ist eine nicht mehr gegebene Gebäudestatik des Hauses. In Zellermelis gibt es im Bereich Talstraße und Lämmermannstraße Behinderungen durch eine halbseitige Sperrung bis zum 17. Juli. Grund ist ein Rohrbruch. Wir wünschen eine gute Fahrt.
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8: Ich bin David Riemer. Wie schädlich ist die Nutzung von TikTok, Instagram und Co. für Kinder und Jugendliche? Eine Expertengruppe wird der EU-Kommission heute Empfehlungen für ein Social-Media-Verbot für Kinder vorlegen.
9: Die EU-Kommission will keine unterschiedlichen Regeln zum Thema Kinder und Social Media in den EU-Ländern. Frankreich, Polen, Spanien, Griechenland und Österreich wollen beispielsweise Verbote, allerdings für verschiedene Altersgruppen mit unterschiedlichen Details. Ohne eine klare, einheitliche Ansage gegenüber den großen Anbietern. Dann geht das aber nicht. Und die Digitalpolitik ist nun mal Sache der Kommission. Der Expertenbericht wird erst nach der Sommerpause zu einem konkreten Vorschlag führen, der dann wohl auch heftig diskutiert wird. Aus Brüssel, Dieter Ebeling.
8: Das US-Militär greift nach eigenen Angaben erneut Ziele im Iran an. Der Iran solle so daran gehindert werden, Handelsschiffe in der Straße von Hormuz anzugreifen. Es ist die vierte Angriffswelle der USA, seit die Spannungen Mitte letzter Woche wieder zugenommen haben. UN-Generalsekretär Guterres reagierte auf X tief besorgt über die Eskalation. Er rief den Iran und die USA auf, die Verhandlungen unverzüglich wieder aufzunehmen. Bundesfamilienministerin Prien will den staatlichen Unterhaltsvorschuss künftig nur noch bis zum 16. Geburtstag von Kindern zahlen. Sie wolle dazu einen Gesetzentwurf vorlegen, sagte ein Ministeriumssprecher. Hintergrund sind die Sparvorgaben an den Bundeshaushalt.
10: Alleinerziehende können vom Staat Unterhaltsvorschuss beantragen, wenn der andere Elternteil, in der Praxis oftmals der Vater, kaum oder keinen Unterhalt zahlt. Der Staat kann sich das Geld eigentlich dann zurückholen, in der Praxis gelingt das aber nur selten. Und seit der letzten Reform haben sich die Ausgaben dazu vervierfacht. Kritik an den Plänen, den Vorschuss nur bis zum 16. Lebensjahr zu zahlen, kommt vom Deutschen Kinderhilfswerk. Der Kinderzuschlag wurde gerade erst gekürzt und nun die nächste Kürzung. Die Armutssituation von vielen Kindern und Jugendlichen werde dadurch noch weiter verschärft. Tine Klimach, Nachrichtenredaktion.
8: Zum Tennis. Alexander Zverev hat den Wimbledon-Titel verpasst. Die deutsche Nummer 1 verlor das Finale gegen den Weltranglisten-Ersten Jannik Sinner nach fast 4 Stunden in 4 Sätzen. Für Zverev ist es die 10. Niederlage in Serie gegen den Italiener.
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12: 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Auf der A9 Richtung Berlin zwischen Bad Dürrenberg und Leipzig West liegt eine ungesicherte Unfallstelle auf der Fahrbahn. Bitte seid dort besonders vorsichtig. Auf der B173 und B289 zwischen Trieb und Lichtenfels-Ost ist in beiden Richtungen wegen eines LKW-Unfalls voll gesperrt. Die Umleitung läuft Richtung Lichtenfels über Trieb und Lichtenfels, Richtung Kronach über Lichtenfels und Trieb. In München-Bernsdorf im Kreis Greiz ist die Ortsdurchfahrt auf Höhe Hausnummer 14 halbseitig gesperrt, voraussichtlich bis Mitte Juli. Grund ist eine nicht mehr gegebene Gebäudestatik. In Zellermelis gibt es im Bereich Talstraße, Lemmermannstraße Behinderungen durch eine halbseitige Sperrung bis zum 17. Juli. Ursache ist ein Rohrbruch. Zwischen Hohenleuben und Leutsch im Kreis Greiz stehen Rinder auf der Fahrbahn. Wir wünschen eine gute Fahrt.
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14: Schönen guten Morgen.
5: Hallo zusammen.
14: Und wir sagen Happy Birthday am frühen Morgen an Günther Jauch. Er wird heute 70 Jahre alt.
5: Happy 70. Birthday. Günther
14: das ist
5: Jauch,
14: krass, oder?
5: Immer noch nicht in Rente, ne?
14: Und weißt du, was das Krasse ist? Am selben Tag Geburtstag wie Julius Caesar. Und ich finde, Günther Jauch ist auch so ein bisschen der Julius Caesar von Brandenburg, oder? Gehört ihm nicht das halbe Bundesland? So
5: gehört ihm Brandenburg? I don't know.
14: Er hat viel Eigentum dort auf jeden
5: Fall. Na, der hat doch auch ein Weingut. War das nicht irgendwie mal so? Und den Wein kannst du aber bei Aldi kaufen. Haten.
14: Ich muss eine Geschichte erzählen. Ich habe als Jugendlicher, weil ich wollte immer Journalist werden, Günther Jauch einen Brief geschrieben. Und er hat mir zurückgeschrieben.
5: Er selber oder sein Team?
14: Er hat selber unterschrieben.
1: Mir auch tatsächlich. Wir haben ihm auch mal geschrieben. Weil
14: Niklas.
1: Ja. Unsere Schanze.
14: Ich wusste gar nicht, dass wir das gemeinsam haben.
1: Ja, haben wir. Unsere Schanze war doch mal, die hat doch mal einer erwähnt da bei Wer wird Millionär. Und daraufhin haben wir Günther Jauch geschrieben. Und er hat selber geantwortet. Ich kann dir die E-Mail zeigen. Ich fand das total krass.
14: Ich habe den Brief heute noch.
1: Super sympathisch.
14: Happy Birthday, Günther Jauch.

0: Schönen guten Morgen, hier ist die Antenne Thüringen Morning Show mit Anna und Alex. Toll, dass ihr da seid.
1: Woche 2 in den Sommerferien startet. Der Urlaub steht bei vielen vor der Tür. Da will man ja weg, oft ins Warme. Blöd nur, wenn es zu warm wird. In einigen Regionen Europas kann es selbst im Schatten über 40 Grad werden. Am Strand liegen ist dann unerträglich und auch die Gefahr für Waldbrände steigt.
0: Da vergeht vielen schlagartig die Vorfreude. Und es stellt sich die Frage, kann ich meine Reise eigentlich wegen Hitze kostenlos absagen? Die Antworten hat unser Reporter Dominik Kotz. Kann man bei extremer Hitze oder vor der nächsten Hitzewelle seine Reise kostenlos stornieren?
2: Also wenn ich jetzt zum Beispiel in der Zeitung oder im Wetterbericht lese, in Spanien wird es extrem heiß, es wird vor Reisen ins Land gewarnt. Oder selbst wenn Städte wie zum Beispiel London von nicht notwendigen Reisen abraten, gilt das meistens als Empfehlung. Das heißt, dass man dann in der Regel eine Reise nicht kostenfrei stornieren kann. Das passiert erst, wenn am Urlaubsort außergewöhnliche Umstände die Reise erheblich beeinträchtigen. Also wenn zum Beispiel Sehenswürdigkeiten geschlossen sind, wenn Waldbrände wüten oder wenn man sich in konkrete Gefahr begibt, dann kann man zumindest bei Pauschalreisen in der Regel stornieren. Extreme Hitze allein reicht aber nicht aus.
0: Okay, und wie sieht's bei einzelnen gebuchten Flügen, Hotels oder Mietwagen aus?
2: Auch da gilt leider, nur wegen extremer Hitze kann man normalerweise nicht gratis stornieren. Entscheidend sind die Vertragsbedingungen. Wenn die nichts hergeben, bleibt oft nur Kulanz des Anbieters. Auch eine Reiserücktrittsversicherung nutzt bei hohen Temperaturen nichts. Und bei Konzert- und Festivaltickets kommt es darauf an, ob die Veranstaltung stattfindet. Sagt der Veranstalter ab, gibt es Geld zurück. Läuft alles wie geplant, musst du selbst entscheiden, ob du hingehst.
1: Das heißt unterm Strich, viel Sonne heißt noch lange nicht viele Rechte. Vor der Reise lohnt sich also immer ein Blick ins Kleingedruckte und auf die konkrete Lage vor Ort. Wir hoffen natürlich, dass es gar nicht erst so weit kommt und dass ihr einen ganz, ganz tollen Urlaub habt.

0: Montagmorgen, hier ist Antenne Thüringen. Was war das bitte für ein traumhaftes Wochenende? Viele sind natürlich ins Freibad gegangen. Wo sollte man sonst das bei den Temperaturen noch aushalten? Und Mandy aus Jena hat uns geschrieben, ich komme immer noch nicht drauf klar nach diesem Wochenende. 5 Minuten Terrine statt Freibad-Pommes?
1: Ja, aber genau so sieht das aus. Ne? Ohne Witz, im Freibad Sonnenstein. Bei Holungen im Eichsfeld, da gibt es keine Freibad-Pommes. Dafür aber 5 Minuten Terrine.
0: Tja, Achim betreibt den Imbiss. Warum gibt es denn keine Pommes bei dir?
2: Wir haben eine neue Küche gekriegt, aber wir haben keine Absaughaube, nichts da drin. Und da haben wir gesagt, machen wir keine Pommes. Und ich bin nicht ein Gegner von Pommes, aber Pommes schwimmen in Öl. Man könnte es auch anders herstellen. Und dann machen die Kinder da Mayonnaise und Ketchup drauf. Also der Ketchup ist dicke voll mit Zucker in der Herstellung und da haben wir gesagt, das lassen wir sein. Und die 5-Minuten-Tarinen, die sind so gut angenommen worden von den Kindern und die Erwachsenen essen eben bayerischen Burger oder gehacktes Klöße oder Bockwurst.
1: Gesünder als Pommes.
0: Achim hat die Gastro echt im Blut, schmeißt schon 20 Jahre das Schützenhaus im Schützenverein. Also als vor 3 Jahren die Anfrage kam, ob er denn auch den Freibad-Kiosk machen will, da hat er natürlich ja gesagt.
1: Und das Freibad Sonnenstein ist auch wirklich schön.
2: Das Wasser hat Top-Qualität, das Becken ist voll, die Temperatur stimmt auch im Wasser, hat 22 Grad. Das Bad ist ja auch ansehnlich, ist schön mit 5 Meter Turm, 3 Meter Sprungbrett, Meter Sprungbrett, Rutsche für Kinder ins Kleine. Und dann noch ein Babybecken und Spielplätze. Wir haben alles hier. Im Grün, alles mit Bäumen rundherum. Sieht richtig gut aus.
0: So toll. Also vielleicht habt ihr heute am Montag auch noch mal Zeit, ins Freibad zu gehen. 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
1: 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Liebe ich.
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1: Guten Morgen. In Meuselwitz im Altenburger Land beschäftigt ein unterirdischer Brand weiterhin die Einsatzkräfte. Heute soll über das beste Löschverfahren entschieden werden. Nach Angaben der Lausitzer und Mitteldeutschen Bergbauverwaltungsgesellschaft LMBV war am Wochenende testweise ein Löschhubschrauber im Einsatz. Auch die Flutung des ehemaligen Kohlebergbaugeländes sei eine Option, heißt es. Der Brand war ursprünglich am extrem heißen Wochenende Ende Juni ausgebrochen. Ursprünglich hatte die Feuerwehr den Brand unter Kontrolle gebracht. Die Kohlereste sorgen aber dafür, dass der Brand unterirdisch weiter schwelt. Ab wie vielen Jahren sollten Instagram, TikTok und Co. erlaubt sein? Mit Spannung wird heute ein Bericht von Experten zur Altersgrenze bei Social Media erwartet. Diesen Bericht überreichen die Experten heute an EU-Kommissionspräsidentin Ursula von der Leyen. Auch in Deutschland wurde eine Altersgrenze für soziale Medien immer wieder diskutiert in letzter Zeit. Die Regeln hierfür kann aber am besten die EU aufstellen. Im Herbst wird ein Gesetzesvorschlag der EU-Kommission zu dem Thema erwartet. Der deutsche Tennisspieler Alexander Zverev hat den Titel in Wimbledon verpasst. Im Finale in London hat er gestern Abend gegen den Italiener Jannik Sinner in 4 Sätzen verloren. Für Sinner ist es der 2. Sieg des Wimbledon-Turniers. Vor etwas über einem Monat konnte Zverev mit dem Gewinn der French Open in Paris noch seinen ersten Grand-Slam-Titel feiern. In Wimbledon war der letzte deutsche Sieger Michael Stich vor 35 Jahren.
2: Und wir gucken zusammen aufs Wetter hier auf Antenne Thüringen. Das wird ein angenehmer, schöner sommerlicher Tag. Zum Teil über 30 Grad heute und Sonne ohne Ende. Wolken, wenn überhaupt, dann nur als Deko mit am Start. Morgen, der Dienstag, wird dann auch nochmal relativ warm. 25 bis 30 Grad. Allerdings morgen dann die ein oder anderen Schauer und auch Gewitter mit dabei. 5.32 Uhr, hier ist Antenne Thüringen, der schnellste Verkehrsservice mit der A9 Richtung Berlin zwischen Bad Dürrenberg und Leipzig-West. Achtung hier, ungesicherte Unfallstelle. Dann die B84 Sondershausen Richtung Eisenach zwischen Kirchheilingen und Merxleben. Aktuell dichter Verkehr, hier braucht ihr ungefähr eine Viertelstunde länger, Tendenz allerdings abnehmend. Und noch eine Meldung aus dem Kreis Greiz, die Straße zwischen Hohenleuben und Leutsch. Achtung, hier sind Rinder auf der Fahrbahn, deswegen kann es hier zu Behinderungen kommen. Hoffen wir, dass sie bald von der Straße runter sind, bevor hier der Berufsverkehr losgeht. Ansonsten nichts los auf den Straßen und auch keine Blitzer. Es sei denn, ihr habt noch was gesehen, dann sagt uns gern Bescheid. Eine Nummer für alles, WhatsApp, Verkehr und mehr. Das ist die 0800 3x5 2550. Dankeschön und allen unterwegs eine sichere Fahrt.
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0: Es gibt so Künstler, die Songs kennt man. Die laufen rauf und runter hier bei Antenne Thüringen zum Beispiel. Ja, aber die Namen dazu hat man meistens nicht so auf dem Schirm.
1: Ja, aber spätestens, wenn ihr euch reinklickt auf antennethüringen.de und unser Podcast-Interview mit ihm anguckt, dann wisst ihr, um wen es geht, nämlich um Tom Gregory.
0: Er hat neue Musik am Start und war bei uns zu Gast. How It Was Before ist eine aktuelle Single. Und wir haben aber nicht nur über Musik gesprochen, wir haben über Mettbrötchen geredet, über seine Deutschkenntnisse, weil er hat ja eine deutsche Freundin, kann einige Brocken Deutsch. Wir haben über Fußball geredet und.
1: Es war wirklich ein ganz wilder Ritt mit Tom Gregory. Guckt es euch unbedingt an auf antennethüringen.de. Und wir haben mit ihm so ein schnelles Entscheidungsspiel gespielt. This or that, also das oder das.
0: Hamburg oder Berlin?
2: Berlin.
1: Hamburg oder Blackpool?

0: Really?
1: Hamburg.
2: England oder Norwegen?
1: England.
0: Tuchel oder Klopp?
1: Klopp. It depends, ja, Klopp, ja.
2: Adele oder Ed Sheeran?
1: Oh. Adele.
0: Musik oder Fußball?
1: Oh, no. I can't say both, right?
0: No, something has to win.
1: Fußball. I'm going to be honest, Fußball.
2: Bellingham or Beckham?
1: Bellingham.
0: Kochen oder Takeaway?
1: Takeaway. I'm lazy, eh?
2: Pub oder Park?
1: Pub.
3: Wow. I didn't mention the second one.
1: Es tut mir leid.
2: Pub oder Pub?
1: Es tut mir leid, das ist nur Pub. Ich bin kein Clubber, ich bin ein Pubber. Ja.
2: Gut.
0: That is so
1: cool. Ich mag nichts, like Partys, DJ-Partys, Clubs.
0: Bier oder Wein?
1: Bier.
2: Kaffee oder Tee?
1: Kaffee.
0: Mit Milch oder ohne?
1: Mit Hafermilch.
2: Fish and Chips oder Hamburger Fischbrötchen?
1: Fish and Chips.
0: Sommer oder Winter?
1: Sommer.
0: Anna oder Alex?
2: That was
1: no way. No way.
2: Was für ein sympathischer Kerl, oder? Und hier ist der neue Song von Tom Gregory, How It Was Before, auf Antenne Thüringen. Wir wünschen einen fantastischen Montagmorgen.

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1: Hallo, guten Morgen.
2: Anna und Alex, schön, dass ihr dabei seid, jetzt mit neuer Musik.
1: Von Taylor Swift.
2: Ja,
1: die hat den Song gemacht. Genau, und der Song, der gleich kommt, ist von hier Toy Story 5. Aber wir müssen natürlich nochmal über diese Hochzeit sprechen, über die irgendwie gefühlt nicht so richtig bekannt ist. Es kommen jetzt aber immer so kleine Hintergrundinformationen raus. Zum Beispiel, dass ein Typ vorher vor dem Madison Square Garden Müll gesammelt hat, den er jetzt verkauft. Online. An Fans.
0: Und das kauft jemand?
1: Naja, freilich, die Leute sind manchmal irre, Alexander.
2: Was ist da so dabei?
1: Dosen.
2: 20
1: Papier.
2: Euro.
1: Na und vor allem, also, es ist halt Müll. Es ist ja jetzt nicht so, dass er da irgendwie Goldschätze gefunden hat oder wie kleine nette Armbänder oder keine Ahnung. Es ist Müll. 20 Euro.
2: Ja, vor allem gibt es ein Zertifikat dazu, dass das wirklich da vorher...
1: Ich habe halt auch gedacht, vielleicht hat er einfach sein Haus mitgenommen, weil er nicht entsorgen wollte.
0: Wow. Also das sind wirklich dann neue Dimensionen, oder? Wenn du so ein Weltstar bist, dass das sowas tatsächlich geht. Finde ich krass.
1: Also es gibt Dinge, die es nicht geben. Wahrscheinlich nicht so gut. Weiß ich nicht.
0: Hier ist Taylor Swift vor eurem Montagmorgen auf Antenne Thüringen.

0: schönen guten Morgen.
1: TikTok erst ab 16. Eine Altersgrenze bei Social Media könnte heute einen wichtigen Schritt machen.
0: Mehr dazu jetzt in den Nachrichten um 6 Uhr mit Christoph Wötzel.
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3: Guten Morgen. Wie schädlich ist die Nutzung von TikTok, Instagram und Co. für Kinder und Jugendliche? Eine Expertengruppe wird der EU-Kommission heute Empfehlungen für ein Social-Media-Verbot für Kinder vorlegen.
4: Die EU-Kommission will keine unterschiedlichen Regeln zum Thema Kinder und Social Media in den EU-Ländern. Frankreich, Polen, Spanien, Griechenland und Österreich wollen beispielsweise Verbote, allerdings für verschiedene Altersgruppen mit unterschiedlichen Details. Ohne eine klare, einheitliche Ansage gegenüber den großen Anbietern geht das aber nicht. Und die Digitalpolitik ist nun mal Sache der Kommission. Der Expertenbericht wird erst nach der Sommerpause zu einem konkreten Vorschlag führen, der dann wohl auch heftig diskutiert wird. Dieter Hebeling, Brüssel.
3: Das US-Militär hat nach eigenen Angaben erneut Ziele im Iran angegriffen. Die Angriffe sollen den Iran in seiner Fähigkeit einschränken, Handelsschiffe in der Straße von Hormuz zu attackieren. Das teilte das zuständige US-Regionalkommando mit.
5: Es ist bereits die vierte Angriffswelle der USA, seit der Konflikt Mitte letzter Woche wieder aufgeflammt ist. Die Attacken hätten sich gegen Raketenstellungen und Anlagen zur Luftabwehr gerichtet, berichten US-Medien. Außerdem seien Boote der iranischen Revolutionsgarden angegriffen worden. UN-Generalsekretär Guterres reagierte auf der Plattform X tief besorgt über die derzeitige Situation. Er rief den Iran und die USA auf, die Verhandlungen unverzüglich wieder aufzunehmen und offene Fragen auf diplomatischem Wege zu lösen. David Riemer, Antenne Thüringen, Nachrichtenredaktion.
3: In Meuselwitz im Altenburger Land beschäftigt ein unterirdischer Brand weiterhin die Einsatzkräfte. Heute soll über das beste Löschverfahren entschieden werden. Nach Angaben der Lausitzer und Mitteldeutschen Bergbauverwaltungsgesellschaft LMBV war am Wochenende testweise ein Löschhubschrauber im Einsatz. Auch die Flutung des ehemaligen Kohlebergbaugeländes sei eine Option, heißt es. Der Brand war am extrem heißen Wochenende Ende Juni ausgebrochen. Ursprünglich hatte die Feuerwehr den Brand schon unter Kontrolle gebracht. Die Kohlereste sorgen aber dafür, dass der Brand unterirdisch weiterschwelt.
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3: Der deutsche Tennisspieler Alexander Zverev hat den Titel in Wimbledon verpasst. Im Finale in London hat er gestern gegen den Italiener Jannik Sinner in 4 Sätzen verloren. Für Sinner ist es der 2. Sieg des Wimbledon-Turniers. Vor etwas über einem Monat konnte Zverev mit dem Gewinn der French Open in Paris noch seinen ersten Grand-Slam-Titel feiern. In Wimbledon war der letzte deutsche Sieger Michael Stich vor 35 Jahren. Kaisers Jena konnte in der Vorbereitung auf die neue Saison einen großen Erfolg feiern. Gegen Bundesligist Union Berlin hat der FCC gestern ein Vorbereitungsspiel im Ernst-Abbe-Sportfeld mit 2:0 gewonnen. Elias Löder und Kevin Lenkford haben die Tore für Jena erzielt. Die neue Saison in der Regionalliga Nordost beginnt dann für Kaisers Jena in gut 2 Wochen mit einem Heimspiel gegen den FSV Zwickau.
6: Also das Schöne bei 30 Grad am Tag ist, dass es in der Nacht doch noch immer kalt ist und morgens auch Wasungen 13 Grad, weiter 16, 17 Grad in Nordhausen. Heute wieder viel Sonne bei bis zu 30 Grad maximal. Morgen auch nochmal heiß, 27 Grad. Morgen kann es dann allerdings auch mal Schauer geben, eventuell sogar mit Gewittern mit dabei.
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1: 4:06, Antenne Thüringen, der schnellste Verkehrsservice. A71 Richtung Sangerhausen zwischen Erfurt Nord und Sömmerda. Kaputtes Fahrzeug und im Kreis Greiz. Straße zwischen Hohenleuben und Leutsch. Da sind gerade Rinder auf der Fahrbahn. Habt ihr noch mehr gesehen? Dann eine Nummer für alles. WhatsApp-Verkehr und mehr 0800 3x5 2550.
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6: Schönen guten Morgen. Ach Mensch, Alexander Zverev liegt wahrscheinlich immer noch weinend im Bett, weil er das Finale in Wimbledon verloren hat.
9: Ja, er hat auch sehr wütend seinen Schläger auf den Boden geschlagen. Ich finde das dann immer so.
6: Tennisspieler sind irgendwie auch unsympathisch.
9: Tennisspieler sind auch irgendwie wie bockige Kinder. Weiß ich jetzt nicht.
6: Bei der Fußball-WM sind nur noch 4 Länder mit dabei. Den Überblick gibt es unter anderem in dieser halben Stunde. Wir sagen erstmal langsam reinkommen mit One Republic.
9: Ja,
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0: Hier sind Anna und Alex.
9: Hallo.

0: Aufgang, tollen Wochenstart mit Antenne Thüringen.
1: Ihr liegt hoffentlich gut in der Zeit und habt freie Fahrt. Was euch sonst so beschäftigt, das gibt's wie immer jetzt um 12 nach 6. Macht gerne mit und schreibt uns eine WhatsApp an die 0800 3x5 2559.
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0: Sibylle aus Bad Lobenstein schreibt: Guten Morgen, wir waren gestern im Kloster Forta zu einer Führung Wein und Kloster. Unter anderem mit der Bad Kössener Weinkönigin. Erst durch das Klostergelände, dann durch die Weinberge. Sehr heiß. Zwischendurch ein, drei Weinchen zur Verkostung, aber ein toller Tag. War ein Geburtstagsgeschenk von Kollegen.
1: Tobias aus Bad Frankenhausen schreibt: Ich bremse auch für Mäuse. Er weiß eigentlich Lenkrad festhalten und so, aber er konnte einfach nicht anders, als gerade eben auf der Landstraße die kleine süße Maus vor sein Auto gelaufen ist. Da ist er voll in die Eisen. Gott sei Dank nichts passiert. Die Maus ist sicher rübergekommen. Nur sein Rucksack ist vom Beifahrersitz gefallen und hat sich komplett in den Fußraum ergossen.
0: Na, Hauptsache, es hat sich nichts aus dem Rucksack ergossen. Betty aus Eisenach muss Blumen gießen. Ihre Nachbarin Heike ist im Urlaub seit Samstag und jetzt liegt die Bürde der Pflanzenpflege auf Bettys Schultern. Beim letzten Mal hat sie den Fikus auf dem Klo vergessen. Da steht jetzt ein neuer. Sie hofft, dass er es dieses Mal überlebt. Toi, toi, toi. Es ist schon aber auch wirklich eine harte Drucksituation.
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0: 6.20 Uhr, Antenne Thüringen. Ehrlicherweise bin ich froh, wenn es nächste Woche endlich vorbei ist.
1: Boah, langsam wird es aber auch ein bisschen anstrengend.
0: Ja.
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3: Ich habe einfach nicht diese Selbstdisziplin, früh genug ins Bett zu gehen. Man will alle Spiele gucken und die Zeiten sind ja wirklich bodenlos dieses Jahr.
1: Vor allem, wenn es dann halt jetzt in so Endspielen halt noch in die Verlängerung und dann in Elfmeterschießen geht, ja, dann geht es ja halt auch einfach mal schnell bis 1:30, 2:00. 3.30 Uhr.
0: Jetzt sind nur noch 4 Länder mit dabei bei der Fußball-Weltmeisterschaft. Morgen erstes Halbfinale Frankreich-Spanien, also sehr europalastig. Mittwoch England gegen Argentinien.
1: Ui, spannend. Jetzt weiß ich auch gar nicht mehr, was ich tippen soll. Also ich muss sagen, ich habe die...
0: Du hast doch auf England als Weltmeister
1: getippt. Ich habe England, das, da weiß ich, dass ich für die tippe, aber Argentinien ist halt schon, weiß ich jetzt nicht.
0: Also das morgen und übermorgen, die Halbfinale sozusagen und am Wochenende dann Spiel um Platz 3, da frage ich mich ja immer... Da hätte ich als Spieler gar keine Lust auf dieses Spiel.
1: Nee, da kannst du irgendwie auch einfach lassen.
0: Ausgefahren.
1: Ist doch dann auch egal, ob Dritter oder Vierter.
0: Also. Großes Finale dann am Sonntag um 21 Uhr.
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0: Guten Morgen, es ist 6:30.
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2: Guten Morgen. In Farmbach und Schmalkalden ist es heute früh zu einem größeren Polizeieinsatz gekommen. Nach Angaben der Polizei haben unbekannte Täter bei einer Firma in Farmbach größere Mengen verschiedener Metalle gestohlen. Die Autos sind dann mit hoher Geschwindigkeit vor der Polizei in Richtung Schmalkalden geflohen. Ein Auto stoppte schließlich und die beiden Insassen versuchten zu Fuß weiter zu fliehen. Eine Person konnte die Polizei festnehmen. Die Insassen eines weiteren Autos konnten zu Fuß in Richtung Industriegebiet Asbacher Straße fliehen. Die Polizei hat auch einen Hubschrauber für die Fahndung eingesetzt. Vermutlich 4 unbekannte Täter sind noch auf der Flucht. Ab wie vielen Jahren sollten Instagram, TikTok und Co. erlaubt sein? Mit Spannung wird heute ein Bericht von Experten zur Altersgrenze bei Social Media erwartet. Diesen Bericht überreichen die Experten heute EU-Kommissionspräsidentin Ursula von der Leyen. Auch in Deutschland wurde eine Altersgrenze für soziale Medien immer wieder diskutiert in letzter Zeit. Die Regeln hierfür kann aber am besten die EU aufstellen. Im Herbst wird ein Gesetzesvorschlag der EU-Kommission zu diesem Thema erwartet. Kaisers Jena konnte in der Vorbereitung auf die neue Saison einen Erfolg feiern. Gegen Bundesligist Union Berlin hat der FCC gestern ein Vorbereitungsspiel im Ernst-Abbe-Sportfeld mit 2:0 gewonnen. Elias Löder und Kevin Lenkfort haben die Tore für Jena erzielt. Die neue Saison in der Regionalliga Nordost beginnt dann für Kaisers Jena in gut 2 Wochen mit einem Heimspiel gegen den FSV Zwickau.
3: Das Wetter auf Antenne Thüringen heute wieder bis 30 Grad und ganz viel Sonne mit dabei. Aktuell in Dingelstedt 16, Drognitz kommt auf 14 Grad und Dermbach meldet 15 Grad. Also viel Sonne, 30 Grad heute maximal. Morgen auch heiß bei bis zu 27 Grad. Morgen kann es dann allerdings teilweise auch Schauer geben, eventuell sogar mit Gewitter mit dabei.
4: Es ist 6:58, Antenne Thüringen, der schnellste Verkehrsservice. A9 Richtung München zwischen Triptis und Dittersdorf, Vorsicht mit Teilteil auf der rechten Spur. A71 Richtung Sangerhausen zwischen Erfurt Nord und Sömmerda Süd, kaputtes Fahrzeug. Und im Kreis Greiz zwischen Hohenleuben und Leutsch immer noch Rinder auf der Fahrbahn. Habt ihr auch schon was gesehen? Dann gibt's doch bei uns eine Nummer für alles. WhatsApp-Verkehr und mehr 0800 3x5 2550.
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3: Schönen guten Morgen.
4: Guten Morgen. München war dieses Wochenende im BTS-Fieber. Die Boyband aus Korea zurzeit und auch schon früher, ja, mega hyped. 2 Konzerte haben sie gespielt mit jeweils 75.000 Menschen in München. Das ist doch Wahnsinn.
3: Und dann gab es diesen Moment, der gerade viral geht. Die Jungs haben gut genug gesungen. Mhm. Der Song, der gerade mindestens genauso hyped ist wie BTS.
4: Boah, weiß ich nicht. Ich fühl den Hype einfach nicht. Fühl's nicht.
3: Was?
4: Man muss ja nicht alles fühlen, Alexander.
5: Hey, hier ist Paul aus Sonneberg. Guten Morgen.
6: Guten Morgen.
1: Guten Morgen, Paul.
4: Hi, Paul.
1: Guten Morgen, Thüringen. 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
3: Wir freuen uns gleich auf Miley Cyrus mit Midnight Sky und im Hintergrund schon Kygo. Save My Love. Den fühlen wir.
4: Ja, den fühlen wir sehr.

0: hat jetzt eine eigene Barbie. Miley Cyrus und
1: Toll.
0: Nate Sky auf
1: Möchte
0: Antenne
1: ich auch mal haben.
0: Ich kann das ja mal bei Mattel beantragen. 6.41 Uhr gleich.
1: 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Und mit Niklas, der das ganze Wochenende quasi nicht geschlafen hat und sich den Kopf zerbrochen hat, weil letzte Woche was passiert ist.
2: Ich habe letzte Woche ein Wort gelernt, was ich tatsächlich vorher nicht kannte. Ich oute mich jetzt wahrscheinlich als riesiger Fußball-Nicht-Kenner. Aber wir hatten letzte Woche hier ein Wort in den Nachrichten, das hat mich nachhaltig verwirrt.
3: In der 60. Minute traf der Franzose dann aber per Traumtor zur Führung. Ein Schlenzer ins rechte Eck, unhaltbar.
2: Ein Schlenzer? Ich finde das an sich ein total geiles Wort, weil das so lautmalerisch klingt, aber ich kann das nicht.
0: Lautmalerisch? Was ist denn mit dir heute? Bist du ins Poesiealbum gefallen?
2: Ja.
0: Also ich muss ehrlicherweise jetzt
1: man doch.
0: Ich weiß nicht, was ein Schlenzer ist.
1: Ein Schlenzer ist, wenn du den Ball so mit der Innenseite so andribbelst quasi, dass der dann so richtig so eine Rotation bekommt, also so ein Effet.
2: Effet
1: kennst du jetzt auch nicht, ne?
2: Ein was?
0: Was für ein Effet, Ding?
1: Dass er sich noch dreht.
0: Zeigt das nicht, was
2: dreht? Also Schlenzen, das klingt wie wenn du so eine sämige Soße machst. Das ist so richtig,
0: nee,
2: was ist
0: schlotzig.
2: Aber das klingt doch so.
0: Ah, schlotzig, siehst du?
2: Schlotzig, ja.
0: Nee, es war ein Schlenzer.
2: Nee.
1: Cool. Also vielleicht outet sich ja jemand, der das auch nicht wusste, 0800 3x die 5, 2, 5.
0: Lass

0: sonst Flo nicht hängen.
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0: Zusammen.
1: Beim nächsten Knutscher ist es 6.51 Uhr. Schönen guten Morgen. Hier sind Anna und Alex, die Antenne Thüringen Morning Show.
2: Ein ganz großer der Unterhaltungsbranche hat heute Geburtstag.
3: Mein Name ist Günther Jauch, ich bin der Spielleiter hier.
2: Ja, Happy Birthday, Günther Jauch. Er wird heute 70 Jahre alt. Der Mann, der gefühlt seit Jahrzehnten Wer wird Millionär moderiert.
1: Und bester Freund von Thomas Gottschalk. Als Gottschalk damals Wetten, dass abgegeben hat, wurde darüber diskutiert, ob Günther Jauch vielleicht übernimmt.
3: Ich bin dir oft nachgefolgt, gerade auch beim ZDF, habe das gerne gemacht. Aber ich glaube einfach, dass ich das nicht gut kann. Und als Nachfolger von dir könnte ich es schon gar nicht. Ich freue mich über diesen Protest von 5 Menschen, denen ich gesagt habe, ruft mal auf. Ja. Aber es ist die Wahrheit und nichts als die Wahrheit.
2: Ja, was ich immer sehr witzig finde, dass er ja jeden siezt. Was für Barbara Schöneberger zum Beispiel irgendwie komisch war.
4: Ist es okay, wenn ich Herrn Gottschalk duze und ich würde Sie weiterhin siezen? Ich kenne auch sonst niemanden, der Sie duzt.
3: Das macht auch gar nichts. Ich werde dagegen Thomas weiter duzen, weil ich außer kleinen Kindern und ihm sonst niemanden duze.
4: Genau.
3: Manchmal meine Frau.
1: Irgendwie komisch, oder? Dass er alle siezt, finde ich.
2: Ja, das ist wie bei Netzer und Delling. Die haben sich auch immer gesiezt.
1: Gut.
2: Ganz weird. Ganz weird.
1: Das ist eben der Unterschied. Der Günther Jauch ist 70 und wir noch nicht. Deswegen sagen wir nicht hier für Sie, sondern hier für euch. The Week.

0: Schönen guten Morgen.
1: In Südthüringen sind aktuell mehrere Diebe auf der Flucht.
0: Mehr dazu hört ihr jetzt in den Nachrichten um 7 mit Christoph Wötzel.
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3: Guten Morgen. In Farmbach und Schmalkalden ist es heute früh zu einem größeren Polizeieinsatz gekommen. Nach Angaben der Polizei haben unbekannte Täter bei einer Firma in Farmbach große Mengen verschiedener Metalle gestohlen.
4: Die Täter sind mit hoher Geschwindigkeit vor der Polizei in Richtung Schmalkalden geflohen. Ein Auto stoppte schließlich und die beiden Insassen versuchten zu Fuß weiter zu fliehen. Die Polizisten konnten eine Person stellen und festnehmen. Die Insassen eines weiteren Autos konnten zu Fuß in Richtung Industriegebiet Asbacher Straße in Schmalkalden fliehen. Die Polizei hat auch einen Hubschrauber für die Fahndung eingesetzt. Außerdem waren heute früh zahlreiche Polizisten wegen den flüchtigen Dieben im Einsatz. Vermutlich 4 unbekannte Täter sind noch auf der Flucht. Die Polizei bittet um Hinweise von Zeugen. Niklas Fuchs, Antenne Thüringen, Redaktion.
3: In Meuselwitz im Altenburger Land beschäftigt ein unterirdischer Brand weiterhin die Einsatzkräfte. Heute soll über das beste Löschverfahren entschieden werden. Nach Angaben der Lausitzer und Mitteldeutschen Bergbauverwaltungsgesellschaft LMBV war am Wochenende testweise ein Löschhubschrauber im Einsatz. Auch die Flutung des ehemaligen Kohlebergbaugeländes sei eine Option, heißt es. Der Brand war am extrem heißen Wochenende Ende Juni ausgebrochen. Ursprünglich hatte die Feuerwehr den Brand unter Kontrolle gebracht. Die Kohlereste sorgen aber dafür, dass der Brand unterirdisch weiterschwelt. Ab wie vielen Jahren sollten Instagram, TikTok und Co. erlaubt sein? Mit Spannung wird heute ein Bericht von Experten zur Altersgrenze bei Social Media erwartet. Diesen Bericht überreichen die Experten heute an EU-Kommissionspräsidentin Ursula von der Leyen. Auch in Deutschland wurde eine Altersgrenze für soziale Medien immer wieder diskutiert in letzter Zeit. Die Regeln hierfür kann aber am besten die EU aufstellen. Im Herbst wird ein Gesetzesvorschlag der EU-Kommission zu dem Thema erwartet. Nicht nur mit Social Media, auch mit Flügen beschäftigt sich heute die Europäische Union. Für Flugpassagiere sollen künftig neue Rechte gelten. Die Minister der EU-Staaten stimmen heute über neue Regelungen in dem Thema ab. Die Rechte gelten dann wohl ab Mitte nächsten Jahres.
5: Kinder unter 14 sollen im Flugzeug neben ihren Eltern sitzen dürfen, ohne dass dafür eine Sitzplatzreservierung fällig wird. Das gilt auch für Begleitpersonen von Menschen mit Behinderung. Außerdem sollen Airlines künftig Tickets kostenlos korrigieren müssen, wenn Schreibfehler im Namen auftauchen, sowie Boardingpässe ausdrucken müssen, ohne extra Gebühren dafür zu kassieren. Die Regelungen für Entschädigungen bei verspäteten oder ausgefallenen Flügen sollen dagegen bleiben, wie sie sind. Darauf haben sich die EU-Staaten und das Europaparlament nach langem Streit geeinigt. Tanja Wagner, Antenne Thüringen, Nachrichtenredaktion.
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3: Der deutsche Tennisspieler Alexander Zverev hat den Titel in Wimbledon verpasst. Im Finale in London hat er gestern gegen den Italiener Jannik Sinner in 4 Sätzen verloren. Für Sinner ist es der 2. Sieg des Wimbledon-Turniers. Vor etwas über einem Monat konnte Zverev mit dem Gewinn der French Open in Paris noch seinen ersten Grand-Slam-Titel feiern.
0: Das Wetter auf Antenne Thüringen, aktuell noch 14 Grad in Schmalkalden, Helbe-Dühndorf kommt auf 18 Grad, Hohenleuben 16 Grad. Heute kriegen wir wieder hochsommerliche Temperaturen, bis zu 30 Grad, dazu ganz viel Sonne. Morgen auch heiß, bis zu 27 Grad. Morgen kann es allerdings auch mal Schauer geben, eventuell sogar mit Gewittern dabei.
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7: Es ist gleich 6:45, Antenne Thüringen, der schnellste Verkehrsservice A4 Richtung Dresden. Auffahrt ab Polda, da gerade ungesicherte Unfallstelle. Wir gucken auf die A71 Richtung Sangerhausen, zwischen Erfurt Nord und Sömmerder Süd immer noch ein kaputtes Fahrzeug. A73 Richtung Nürnberg, zwischen Bamberg Ost und Bamberg Süd, da liegt ein Metallteil auf der Fahrbahn. Und im Kreis Greiz, die Straße zwischen Hohenleuben und Leutsch, da sind immer noch die Rinder auf der Fahrbahn. Geblitzt wird am Ortsausgang Düren-Ebersdorf Richtung Weißig, 50er-Zone und B84 zwischen Butler und Rasdorf, 60er-Zone, hat Lars gemeldet. Dankeschön. Habt ihr auch noch was gesehen? Dann eine Nummer für alles, WhatsApp-Verkehr und mehr, 0800 3x5 2550.
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7: Schönen guten Morgen. Lasst es heute langsam angehen. Später wird es wieder heiß. Da müssen wir die Energien schonen.
0: Was mir gerade aufgefallen ist, viele Olivias sind zurzeit in der Musikbranche erfolgreich unterwegs. Olivia Rodrigo oder wie jetzt, gleich spielen wir Olivia Dean. Ja. Wusstest du übrigens, dass wenn ich ein Mädchen geworden wäre, dann würde ich Olivia heißen.
7: Wow, deine Eltern sind ja fortschrittlich.
0: Also damals fand ich das blöd, weil die einzige Olivia, die ich kannte, war irgendwie die Olivia von Popeye.
7: Aber du musst jetzt auch immer dran denken, Olivia heute heißen bedeutet auch immer, dass ein Ballermann-Song heißt wie du. Also ist es so vielleicht geil. Besser, dass du kein Mädchen bist.
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0: Einfach Olivia Dean. So easy.

0: Schönen guten Morgen,
1: hallo,
0: hier ist Antenne Thüringen, eine Morningshow, die der Duden-Redaktion heute wahrscheinlich gefallen würde. Anna und Alex sind hier, wir haben 7:11. Guten Morgen. Es geht um folgendes Wort.
2: Ein Schlenzer ins rechte Eck.
0: Ja, und Niklas wusste nicht, was ein Schlenzer ist.
3: Keine Ahnung, also ich dachte, lautmalerisch klingt das irgendwie wie sowas Schlotziges, aber offensichtlich hat es ja mit Fußball zu tun.
0: Also, die Definition ist, im Fußball bezeichnet ein Schlenzer einen gefühlvollen Schuss oder Pass, bei dem der Ball mit einer Schwungbewegung des Fußes gezielt über den Gegner gelupft oder in einem bestimmten
1: gelupft.
0: Winkel geschlenzt.
1: Da sind wir schon beim nächsten.
0: Mit Effet.
1: Da frage ich mir, Effet, was ist denn jetzt Effet?
0: Also, bitte. Wenn er sich dann noch so dreht, der Ball.
1: Aber kann man da nicht einfach sagen, mit einem geschwungenen Schuss? Muss ich denn da sagen,
0: ja,
1: Schlenzer?
3: Also, wieder was gelernt, ne? Also, ich könnte mein neues Lieblingswort werden.
1: Ich habe ja gedacht, das ist so ein Wort, das benutzt nur die Nachrichtenredaktion. Weißt du, so wie, es gibt ja immer so Wörter, die nur du selber benutzt.
3: Ja, bei mir war das in der Familie Gösseln.
1: Was ist das denn?
3: Ich habe erst ganz spät festgestellt, dass andere Menschen dieses Wort nicht kennen und nur wir in unserer Familie das nutzen. Gösseln war für mich als Kind immer so mit Wasser rumplätschern. Weißt du, das, was
0: Planschen.
3: Kokeln, ja genau, was Kokeln mit Feuer ist, ist Gösseln mit Wasser. Also wenn du als Kind mit so einem Eimerchen da sitzt und so im Wasser planscht, das ist Gösseln gewesen, so leicht Wasser verschwenden.
1: Was ja auch gar nichts mit Wasser zu tun hat. Das macht total viel Sinn.
0: Und erst als du es dann anderen Menschen erzählt hast und die geguckt haben, wie Bauklötze, hast du gemerkt,
3: Gösseln kennt ihr nicht?
0: Geil. Welche Begriffe nutzt ihr denn, die kein anderer Mensch kennt? Darüber reden wir heute früh.
4: 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Guten Morgen.
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3: Ganz logisch, Gösseln.
0: Willkommen zu einem Mann, der gerne mal einen Backflip kennt ihr auch?
3: Das ist ja,
0: ein Rückwärtssalto auf der Bühne.
1: Rückwärtssalto auf Deutsch.
0: Hier ist Benson Boone. Schönen guten Morgen.

0: Justin Timberlake. What goes around, comes around. Schönen guten Morgen, hier ist Antenne Thüringen Morning Show mit Anna und Alex. Gleich ist es schon wieder 18 Minuten nach 7.
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0: Ja genau, letzte Woche Boot. Dieses Mal haben wir wieder festen Boden unter den Füßen. Am Donnerstag senden wir live vom Campingplatz. Wir haben ja immer einen Camper dabei, also ein Auto und hinten so einen Wohnanhänger. Und da haben wir gedacht, das bietet sich doch mal an, dass wir auf den Campingplatz gehen und sind diese Woche bei Oettern auf dem Campingplatz. Platz im Grünen im Weimarer Land.
1: Ja, und wie grün das dann da wirklich ist, das werden wir natürlich rausfinden. Und meine große Frage natürlich auch, wie fühlt es sich an als Camper morgens um fast 20 nach 7 mit dieser chemischen Toilettenbox?
0: Ich glaube,
1: über den Campingplatz zu laufen,
0: Alex,
1: um sie
0: ich
1: zu
0: glaube,
1: lernen.
0: Unser Camper hat nicht mal ein Klo.
1: Schön.
0: Also es wird schön.
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0: 7:27 Uhr, noch 3 Minuten. Dann gibt's das Nachrichten-Update für euch mit Christoph Wötzel hier auf Antenne Thüringen.
1: Und die 3 Minuten nutzen wir sinnvoll und spielen Omi mit Felix sehr in die Einstimmung auf bis zu 30 Grad heute wieder. Da werden schon Pläne geschmiedet.
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1: Ich habe mir mal hart den Knöchel geprellt beim Volleyballspielen.
0: Den Knöchel?
1: Ja,
0: aber mit der Hand. Ach so.

0: Schönen guten Morgen, es ist 7:30.
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2: Guten Morgen. In Farmbach und Schmalkalden ist es heute früh zu einem größeren Polizeieinsatz gekommen. Nach Angaben der Polizei haben unbekannte Täter bei einer Firma in Farmbach größere Mengen verschiedener Metalle gestohlen. Die Autos sind mit hoher Geschwindigkeit vor der Polizei in Richtung Schmalkalden geflohen. Eine Person konnten die Polizisten festnehmen. Die Insassen eines weiteren Autos konnten zu Fuß in Richtung Industriegebiet Asbacher Straße in Schmalkalden fliehen. Die Polizei hat auch einen Hubschrauber für die Fahndung eingesetzt. Vermutlich 4 unbekannte Täter sind noch auf der Flucht. Die USA haben in der Nacht erneut den Iran angegriffen. Es war bereits die 4. Angriffswelle der USA seit dem Mittwoch. Mittlerweile hat das US-Militär die Attacken wieder für beendet erklärt. Angeblich haben die US-Amerikaner iranische Flugabwehrsysteme und Raketenstellungen zerstört. UN-Generalsekretär Antonio Guterres hat sich auf der Plattform X besorgt über die erhebliche Eskalation gezeigt. Guterres hat die USA und den Iran zu erneuten Verhandlungen aufgerufen. Autofahrer in Südthüringen müssen heute Abend und in der Nacht etwas mehr Zeit einplanen, denn der Tunnel Eichelberg ist auf der A71 Richtung Schweinfurt heute ab 18 Uhr gesperrt. Nach Angaben der Autobahn GmbH sind Wartungsarbeiten im Tunnel der Grund dafür. Die Sperrung soll bis ca. 6 Uhr am nächsten Morgen dauern. Ab der Anschlussstelle Meiningen Süd gibt es eine Umleitung über Untermaßfeld, Sülzfeld und Henneberg.
0: Das Wetter auf Antenne Thüringen mit aktuellen Temperaturen. Danke fürs Durchgeben. 19 Grad in Oberheldrungen. Triptis kommt auf 17 Grad, 16 Grad in Gotha. Da ist noch was drin heute. Bis zu 30 Grad maximal. Dazu ganz viel Sonne. Morgen auch heiß, 27 Grad. Und morgen kann es dann allerdings auch Schauer geben, eventuell sogar Gewitter.
3: 7:30 Antenne Thüringen, der schnellste Verkehrsservice. A71 Richtung Sangerhausen zwischen Erfurt Nord und Sömmerda Süd. Kaputtes Fahrzeug. Nochmal die A71 weiter Richtung Sangerhausen zwischen Adlern und Dreieck Südharz. Auch da kaputtes Fahrzeug. B87 Auffahrt Apolda. Behinderung nach Unfall. Und im Kreis Greiz, Straße zwischen Hohenleuben und Leutsch, immer noch die Rinder auf der Fahrbahn. Geblitzt wird auf der B85 Leubingen Richtung Kölle, da in Höhe Streit. C70er Zone hat Anke gemeldet. Dankeschön. B84 zwischen Butler und Rastorf 60er Zone und am Ortsausgang Düren-Ebersdorf in Richtung Weißig, da ist 50. Alle Meldungen gibt's aufs Handy, einfach nur WhatsApp mit Hashtag Verkehr an die 0800 3x5 2550.
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0: Schönen guten Morgen, tollen Start in die Woche.
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0: Wir spielen die Reimzeilen, ihr stellt den ersten Rekord der Woche auf. Erste Runde gibt's gleich gegen 7:50. Macht gerne mit, anmelden auf antennethüringen.de oder gerne auch per WhatsApp 0800 3x5 2550. Guten Morgen, hier ist Harry Styles mit seinen

0: der Song auf Kirmsen am Wochenende. Liquido mit Narcotic.
1: Da kann man richtig schön so hüpfen immer.
0: Bam, auch so Headbang, bam, bam, auch wenn man das nicht kann. Es ist einfach geil und macht gut Laune. Ja. 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
1: Und bei dem Anblick würden sich viele sicher erstmal fragen, ob sie noch Restalkohol vom Wochenende intus haben. Hm. Stellt euch vor, ihr steht morgens auf, guckt raus und seht das, was Vivian im Garten sieht.
2: Hey Anna und Alex, ganz, ganz liebe Grüße aus unserer kleinen Ortschaft Tieftal. Seit gut einer Woche passieren ja ziemlich wilde Dinge. Hier läuft bei uns täglich ein Pfauenpärchen rum, was da wahrscheinlich nicht vermisst wird. Die lassen sich die Ernte einiger Nachbarn hier sehr gut schmecken und halten die Ortschaft ganz schön auf Trab. Das Veterinäramt und die Feuerwehr wissen bereits Bescheid. Aber ich denke, vielleicht vermisst der ein oder andere doch vielleicht seine Tiere. Und wir haben über euren Aufruf eine kleine Chance, den Besitzer ausfindig zu machen.
1: Oh mein Gott, zwei Pfauen in Tieftal. Wer vermisst sie?
0: So machen die?
1: Ja, natürlich so.
0: Naja, ich sag mal so, lieber Faulen als Wildschweine, ne?
1: Kann man auf Faulen reiten eigentlich?
0: Alexander!
1: Wir reiten in den Sonnen.

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0: The Boss House auf Antenne Thüringen. Gleich gibt's noch Hügel mit Topic I Adore You. Vorher spielen wir eine Runde. Es ist 10 vor 8 mit Daniela aus Sondershausen.
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0: Hallo Daniela.
2: Hallo.
0: Du bist in Sondershausen, richtig?
2: Ja, genau.
0: Sehr schön. Und was macht das Leben da so?
2: Es arbeitet so vor sich hin.
3: Aber das ist gut, dann heißt es, lebt es auch vor sich hin.
2: Ja, genau.
3: Hattest du schon Urlaub?
2: Nein, erst im September.
3: Toll, wo geht's denn hin, wenn du das verraten darfst, möchtest?
2: Ja, mit dem Wohnwagen ins Emsland.
3: Schön.
2: Wird schön.
0: Pass auf, wir wollen eine Runde Reimtime spielen. Du bekommst von uns ein Wort. Alle Antworten reimen sich auf dieses Wort. Dein Wort ist Bank. Da, wo man das Geld herkriegt. Die Bank. Wo kommt beim Auto der Sprit rein?
2: In den Tank.
0: Anderes Wort für Streit.
2: Neid.
0: Wer einem hilft, der verdient ein...
2: Dank.
0: Vorname vom TV-Urgestein Elstner.
2: Frank.
0: Vergangenheitsform von sinken.
2: Sanken. Sank. Sank.
0: Da kommen die Klamotten rein.
2: Schrank.
0: Jugendkultur der 80er Jahre. Nicht Pop, sondern...
2: Pop. Keine Ahnung weiter.
0: Das wäre der Punk gewesen.
2: Oh, ja.
0: Aber ja, sanken fand ich auch schön. Es ist noch früh.
2: Ja, ist richtig.
3: Aber Daniela, das Schöne ist ja, dabei sein ist alles und du kannst immer wieder dabei sein. Meld dich einfach wieder an, okay?
2: Na klar, macht so. Ich danke euch.
0: Danke dir. Tschüssi. Ciao. Ciao.
2: Jo, tschüss.
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0: aus Dies auf Antenne Thüringen, Angel Eyes. Hier sind Anna und Alex, die Morning Show um 7:57 Uhr.
1: Guten Morgen, bald heißt es Bye-Bye, die Fantastischen Vier. Im November geht's los mit der Abschiedstour und das zieht sich dann bis August nächsten Jahres. Visa Leipzig ausverkauft, Erfurt ist auch mit dabei im August. Ich habe gerade mal geguckt, es gibt noch 5 Sitzplätze.
0: Na dann aber jetzt ganz
1: aber
0: schön.
1: Aber nicht zusammenhängend, das sind
0: natürlich.
1: Einzelne. Hier sind die Fantastischen Vier mit Troy. Guten Morgen. Ja.

0: Schönen guten Morgen.
1: TikTok erst ab 16. In der EU könnte es bald ein Social-Media-Verbot für Jugendliche geben.
0: Mehr dazu jetzt in den Nachrichten um 8 Uhr mit Christoph Oetzel.
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3: Guten Morgen. Wie schädlich ist die Nutzung von TikTok, Instagram und Co. für Kinder und Jugendliche? Eine Expertengruppe wird der EU-Kommission heute Empfehlungen für ein Social-Media-Verbot für Kinder vorlegen.
4: Die EU-Kommission will keine unterschiedlichen Regeln zum Thema Kinder und Social Media in den EU-Ländern. Frankreich, Polen, Spanien, Griechenland und Österreich wollen beispielsweise Verbote, allerdings für verschiedene Altersgruppen mit unterschiedlichen Details. Ohne eine klare, einheitliche Ansage gegenüber den großen Anbietern geht das aber nicht. Und die Digitalpolitik ist nun mal Sache der Kommission. Der Expertenbericht wird erst nach der Sommerpause zu einem konkreten Vorschlag führen, der dann wohl auch heftig diskutiert wird. Dieter Hebeling, Brüssel.
3: Im Kreis Schmalkaldenmeiningen konnten heute früh mehrere Diebe vor der Polizei fliehen. Das hat zu einem großen Polizeiaufgebot geführt. Nach Angaben der Polizei haben unbekannte Täter bei einer Firma in Fambach große Mengen verschiedener Metalle gestohlen. Die Autos sind mit hoher Geschwindigkeit vor der Polizei in Richtung Schmalkalden geflohen. Eine Person konnten die Polizisten festnehmen. Die Insassen eines weiteren Autos konnten zu Fuß in Richtung Industriegebiet Asbacher Straße in Schmalkalden fliehen. Die Polizei hat auch einen Hubschrauber für die Fahndung eingesetzt. Vermutlich 4 unbekannte Täter sind noch auf der Flucht. Das US-Militär hat nach eigenen Angaben erneut Ziele im Iran angegriffen. Die Angriffe sollen den Iran in seiner Fähigkeit einschränken, Handelsschiffe in der Straße von Hormuz zu attackieren. Das teilte das zuständige US-Regionalkommando mit.
5: Es ist bereits die 4. Angriffswelle der USA, seit der Konflikt Mitte letzter Woche wieder aufgeflammt ist. Die Attacken hätten sich gegen Raketenstellungen und Anlagen zur Luftabwehr gerichtet, berichten US-Medien. Außerdem seien Boote der iranischen Revolutionsgarden angegriffen worden. UN-Generalsekretär Guterres reagierte auf der Plattform X tief besorgt über die derzeitige Situation. Er rief den Iran und die USA auf, die Verhandlungen unverzüglich wieder aufzunehmen und offene Fragen auf diplomatischem Wege zu lösen. David Riemer, Antenne Thüringen, Nachrichtenredaktion.
3: Autofahrer in Südthüringen müssen heute Abend und in der Nacht etwas mehr Zeit einplanen, denn der Tunnel Eichelberg ist auf der A71 Richtung Schweinfurt heute ab 18 Uhr gesperrt. Nach Angaben der Autobahn GmbH sind Wartungsarbeiten im Tunnel der Grund dafür. Die Sperrung soll bis ca. 6 Uhr am nächsten Morgen dauern. Ab der Anschlussstelle Meiningen Süd gibt es eine Umleitung über Untermaßfeld, Sülzfeld und Henneberg. Ab der Anschlussstelle Mellrichstadt könnt ihr dann wieder auf die Autobahn fahren.
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3: Der FC Carl Zeiss Jena hat in der Saisonvorbereitung einen überraschenden Sieg eingefahren. Mit 2:0 konnte der FCC gestern den Bundesliga-Verein Union Berlin im Ernst-Abbe-Sportfeld besiegen. Die neue Saison in der Regionalliga Nordost beginnt dann für Carl Zeiss Jena in gut 2 Wochen mit einem Heimspiel gegen den FSV Zwickau.
0: Und damit sind wir beim Wetter angekommen mit 18 Grad in Wachstedt. Plöten kommt auf 17 Grad, Fambach meldet 16 Grad. Noch ist es also relativ frisch, aber es wird heute wieder heiß. Bis zu 30 Grad sind drin, dazu ganz viel Sonne. Morgen bis zu 27 Grad drin und dann kann es neben Schauern eventuell auch Gewitter geben.
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1: Gleich 4:08, Antenne Thüringen, der schnellste Verkehrsservice, A4 Richtung Frankfurt, zwischen Nora und Erfurt, Fieselbach. Vorsicht, Ölspur, kaputtes Fahrzeug. A71 Richtung Sangerhausen, zwischen Ahrtal und Dreieck Südharz, auch da kaputtes Fahrzeug. Und B87 Auffahrt ab Holder, Behinderung nach Unfall. Blitzer, B84 zwischen Butler und Rastdorf, 60er-Zone. B85 Leubingen in Richtung Kölle da. Dann stehen sie am Ortsausgang Düren-Ebersdorf Richtung Weißig und zwischen Suhl und Rohr beidseitig, hat Uwe gemeldet. Vielen Dank. Habt ihr noch mehr gesehen? Dann eine Nummer für alles. WhatsApp-Verkehr und mehr. 0800 3x5 2550.
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0: Schönen guten Morgen. Ja, letzte Woche die Nachricht, Bonnie Tyler ist tot. Die lief bei uns zu Hause, als ich Kind war, rauf und runter. Mein Vater war Riesenfan. Jetzt die nächste traurige Nachricht.
1: Ja, Sam Neill ist tot. Der Schauspieler, den wir alle aus unserer Kindheit kennen. Der Hauptdarsteller aus Jurassic Park. 78 Jahre alt ist er geworden.
0: Ja, wahrscheinlich gehört das zum Erwachsenwerden dazu, dass die Stars unserer Kindheit dann einfach nicht mehr da sind.
1: Oh, es ist irgendwie sehr traurig.
0: Es ist sehr traurig.
1: Ich liebe Jurassic Park.
0: 5 Minuten nach 8, hier ist Antenne Thüringen. Guten Morgen.

0: Pop und I love it. Läuft auch auf Dorfpartys, Kirmsen, Hochzeiten und Co.
1: Oh, ja.
0: Das lieben wir. Und wir lieben es ja, mit euch zu feiern. Wenn wir dabei noch was für den Wald tun, lieben wir es gleich noch mehr.
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1: Gerade auf Platz 1, Moira. 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

0: Paris für euren Montagmorgen. 8.17 Uhr haben wir es. Hier ist die Antenne Thüringen Morning Show mit Anna und Alex.
1: Guten Morgen, das war ein wildes Wochenende. Nicht nur wegen diversen Stadtfesten, Weinfesten, Kirmsen. Gibt noch andere Gründe, Niklas. Was passiert?
2: Ja, vermutlich wurde das ein oder andere auch getrunken bei den Festen, zum Beispiel auch in Erfurt. Da hat eine 45-jährige Frau Samstagabend in Erfurt ein Auto beschädigt, ist auf das geparkte Auto draufgeklettert und hat erstmal schön Dellen reingemacht ins Dach und auf die Motorhaube. Danach hat sie das Kennzeichen, also das Nummernschild, abgerissen und ist damit nach Hause gegangen. Jetzt wusste die Polizei, wo sie wohnt, weil sie war auch Polizei bekannt und ist dann hinterher und hat zu Hause sie damit konfrontiert und gefragt, was war denn da los? Und dann hat sie erzählt, sie wollte das Kennzeichen einfach mit nach Hause nehmen und damit kuscheln im Bett.
0: Oh Gott,
2: hat sie auch gemacht.
0: Da war bestimmt nicht nur Alkohol im Weg.
2: War wahrscheinlich ein bisschen mehr mit dabei.
1: Mehr Nachrichten gibt's dann auch gleich wieder um 8:30 hier auf Antenne Thüringen mit Christoph Wetzel.
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1: Guten Morgen, es ist 8:30.
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3: Guten Morgen. Im Kreis Schmalkalden-Meiningen konnten mehrere Diebe vor der Polizei fliehen. Das hat heute früh zu einem großen Polizeiaufgebot geführt. Nach Angaben der Polizei haben unbekannte Täter bei einer Firma in Fambach große Mengen verschiedener Metalle gestohlen. Die Autos der Diebe sind mit hoher Geschwindigkeit vor der Polizei in Richtung Schmalkalden geflohen. Eine Person konnten die Polizisten festnehmen. Die Insassen eines weiteren Autos konnten zu Fuß in Richtung Industriegebiet Asbacher Straße in Schmalkalden fliehen. Die Polizei hat auch einen Hubschrauber für die Fahndung eingesetzt. Vermutlich 4 unbekannte Täter sind noch auf der Flucht. Deshalb bittet die Polizei um Hinweise von Zeugen. Der Wert der Beute liegt bei etwa 50.000 Euro, so die Polizei. Die USA haben in der Nacht erneut den Iran angegriffen. Es war bereits die 4. Angriffswelle der USA seit dem Mittwoch. Mittlerweile hat das US-Militär die Attacken wieder für beendet erklärt. Angeblich haben die US-Amerikaner iranische Flugabwehrsysteme und Raketenstellungen zerstört. UN-Generalsekretär Antonio Guterres hat sich auf der Plattform X besorgt über die erhebliche Eskalation gezeigt. Guterres hat die USA und den Iran zu erneuten Verhandlungen aufgerufen. Der FC Carl Zeiss Jena hat in der Saisonvorbereitung einen überraschenden Sieg eingefahren. Mit 2:0 konnte der FCC gestern den Bundesliga-Verein Union Berlin im Ernst-Abbe-Sportfeld besiegen. Die beiden Tore für Jena haben Elias Löder und Kevin Lenkfort erzielt.
4: Das Wetter auf Antenne Thüringen, 20 Grad aktuell in Mühlhausen, 21 Grad in Löbichau, Hildburghausen kommt auf 22 Grad. Also so langsam steht die 2 vorne, nachdem es doch dann relativ frisch war heute Morgen. Viel Sonne, bis zu 30 Grad heute maximal. Morgen dann auch nochmal heiß, bis zu 27 Grad. Und dann kann es eventuell auch Schauer, eventuell auch Gewitter geben.
5: 2:30 Antenne Thüringen, der schnellste Verkehrsservice. A4 Richtung Frankfurt zwischen Nora und Erfurt-Fieselbach, weiterhin eine Ölspur und ein kaputtes Fahrzeug. Und auch ein kaputtes Fahrzeug auf der A71 Richtung Sangerhausen zwischen Artern und Dreieck Südharz. Geblitzt wird B84 zwischen Butler und Rastorf, 60er Zone. Auf der B85 Leubingen Richtung Kölle-Dahnhöhe Streitsee. Am Ortsausgang Düren-Ebersdorf Richtung Weißig und zwischen Suhl und Rohr beidseitig auch teure Fotos. Habt ihr noch was gesehen? Eine Nummer für alles. WhatsApp-Verkehr und mehr. 0800 3x5 2550.
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5: Morgen.
4: Schönen guten Morgen. Gestern die bittere Niederlage für Alexander Zverev. In Wimbledon konnte er leider nicht siegen.
5: Ja, aber was war das bitte gestern für ein Star-Auflauf? Prinz William und seine Kate kamen mit ihren beiden Kindern George und Charlotte. Friedrich Merz war auch im Start. Der saß fast neben Prinz William. Und auch sie kam mit großem Hut und in einem Kleid von Ralph Lauren ganz in beige. Jenny.

0: sich. Dieser Morgen ist so ein bisschen auch wie eine Bildungsreise hier.
1: Ja, schön, dass ihr da seid. Ihr hört ja Antenne Thüringen Morning Show mit Anna und Alex. Und wir wissen jetzt, bei Niklas in der Familie gibt es das Wort Gösseln.
2: Ja, guten Morgen. Und ich bin immer noch schockiert, dass ich rausfinden musste, dass dieses Wort keiner kennt und dass es das auch eigentlich gar nicht gibt, weil ich mein Leben lang dachte, es ist ein echtes Wort. Gösseln, das weiß man doch. Also so mit Wasser spielen, das Wasser vergeuden. Ja, das, mein Leben lang war das
0: weiß
2: Gösseln.
0: Weiß man vielleicht, wenn man deinen Bruder oder deine Schwester.
2: Ja, die aber wissen sonst das alle.
0: Aber du bist nicht alleine mit Wörtern, die außer einem selbst keiner kennt.
3: Ja, schönen guten Morgen. Hier ist Regina aus Mühlhausen. Ich hätte da auch was im Angebot. Und das wäre Schlottern.
1: Mir schlottern die Knie. Mir zittern die Knie?
3: Nee. Ganz falsche Richtung.
1: Oh. Ist es was Freudiges?
3: Nichts Schlimmes auf alle Fälle. Also Schlottern sagen die in Sachsen-Anhalt. Möchtest du was trinken, heißt das. Möchtest du was schlottern?
1: Ach, witzig. So lustig.
3: Als wir mit unserem kleinen Sohn ins Irrzimmer bei Oma und Opa in Sachsen-Anhalt waren und da kam das mit dem Schlottern, weil sie mich fragten, will der Kleine was schlottern? Na, heißt er ganz gut, das hat mein Mann übersetzt.
2: Schlottern. Und wenn du beim Schlottern nicht aufpasst, dann bist du am Gösseln, ist doch klar.
1: Oh, Niklas.
4: 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Kleidung kann man ja nicht nur von der Stange kaufen, man kann sie sich auch extra anfertigen lassen. Für manche Menschen ist das sogar Beruf und Berufung.
5: Ich bin die Tanja Mader aus Erfurt, bin gelernte Maßschneidermeisterin und arbeite in der City-Schneiderei Erfurt.
4: Was genau macht denn so eine Maßschneiderin den ganzen Tag?
5: Viele denken ja nur, dass wir einfach nur anfertigen. Tatsächlich ist das aber gar nicht so. Also wir passen tatsächlich auch sehr viel an. Das sagt ja auch schon der Begriff Maßschneiderin. Wir schneidern quasi alles auf die Person. Sie können auch fertige Sachen abgeben und wir machen das dann halt für sie exakt passend.
4: Aber es werden nicht nur Maßanzüge gefertigt und geändert, oder?
5: Man kann zum Beispiel auch im Theater arbeiten. Dort wird natürlich auch viel an den Kostümen angefertigt. Ich bin jetzt eher im Bereich von Braut- und Festmode. Wir ändern die Brautkleider, Anzüge, auch sehr viele Jugendweihe- und Konfirmationskleider. Reparieren auch ganz viel. Wir können halt wirklich noch das von Hand nähen, dass es halt dann aussieht wie von Maschine genäht.
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0: Gleich ein Ausflug ins Jahr 2002. Nee, doch, 2002. Da wurde der Euro eingeführt übrigens. Und Gerhard Schröder setzt sich gegen Edmund Stoiber durch praktische. Und dieses Lied, Vanessa Carlton, kommt genau aus diesem Jahr, etwa 1000 Meilen.
1: Ja, danach hat auch keiner mehr was von ihr gehört. Naja, Sophie and the Giant auch mit dabei. Da haben wir schon mehr von gehört. Shut up and dance.
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0: 10 vor 9. Da waren es nur noch 4. Frankreich, Spanien, England, Argentinien. Die WM nähert sich dem Ende, aber Geschichten gibt's noch genug.
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0: Was passiert neben dem Sportlichen? Anna guckt immer genau hin, nicht nur beim Trikottausch.
2: Hey, da gucke ich auch gerne hin. Aber ich finde auch wirklich schön, was so drumherum passiert. Und da sind ganz wilde Geschichten dabei. Also zum Beispiel eine Meeresschnecke, die trägt jetzt den Namen Aldisa Vosina. Und das ist der Name des Torwarts von Kap Verde. Der ist ja über Nacht irgendwie zum Internet- und Insta-Star geworden, weil er im ersten Spiel gegen Spanien dafür gesorgt hat, dass die einfach 0-0 das Unentschieden spielen. Er hat einfach alles gehalten, was die Spanier da auf ihn draufgeschossen haben.
0: Und weil Schnecken so viele Fußballer halten.
2: Ja, also das ist nicht... Das ist jetzt nicht das erste Tier, was benannt wurde von so einem spanischen Forscher, sondern gab irgendwie schon andere, die nach Fußballern heißen. Ist ja aber irgendwie ganz sweet. Und wir wissen ja, dass die FIFA irgendwie so ein bisschen, naja, recht viel Geld aus dieser Weltmeisterschaft rauszieht. Und das machen sie auch quasi, wenn die vorbei ist. Am 19. Juli ist ja dann das Finale in New Jersey. Und da können Fans dann jetzt Teile des Spielfelds als Andenken vorbestellen. Die FIFA verkauft da mehrere Zentimeter für fast 400 Euro. Also eins.
0: Ja, ist aber immer noch fairer als irgendwie hier Kippen vom Taylor Swift, von der Taylor Swift-Hochzeit, die dann für 20 Euro verkauft werden.
2: Also benutzte Kippen. Also Schummel.
0: Ja.
2: Auf jeden Fall.
0: Ist eine gute Investition.
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0: Schönen guten Morgen.
1: In Südthüringen sind mehrere mutmaßliche Diebe auf der Flucht vor der Polizei.
0: Mehr dazu jetzt in den Nachrichten um 9 Uhr mit Christoph Wötzel.
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3: Guten Morgen. In Fambach und Schmalkalden ist es heute früh zu einem größeren Polizeieinsatz gekommen. Nach Angaben der Polizei haben unbekannte Täter bei einer Firma in Fambach große Mengen verschiedener Metalle gestohlen. Die Täter haben die Beute im Wert von ca. 50.000 Euro vor Ort zurückgelassen, so die Polizei.
4: Die Täter sind mit hoher Geschwindigkeit vor der Polizei in Richtung Schmalkalden geflohen. Ein Auto stoppte schließlich und die beiden Insassen versuchten zu Fuß weiter zu fliehen. Die Polizisten konnten eine Person stellen und festnehmen. Die Insassen eines weiteren Autos konnten zu Fuß in Richtung Industriegebiet Asperer Straße in Schmalkalden fliehen. Die Polizei hat auch einen Hubschrauber für die Fahndung eingesetzt. Außerdem waren heute früh zahlreiche Polizisten wegen den flüchtigen Dieben im Einsatz. Vermutlich 4 unbekannte Täter sind noch auf der Flucht. Die Polizei bittet um Hinweise von Zeugen. Niklas Fuchs, Antenne Thüringen, Redaktion.
3: Das US-Militär hat seine nächtlichen Attacken auf Ziele im Iran nach mehreren Stunden für beendet erklärt. Die Angriffswelle sei vorbei und habe Dutzende Zielobjekte getroffen. Das teilte das zuständige US-Regionalkommando mit.
5: Das US-Militär hat nach eigenen Angaben Flugabwehrsysteme, Radaranlagen, Raketenstellungen, Drohnenstandorte und kleinere Boote zerstört. Die Angriffe haben vor allem ein Ziel, dem Iran die Kontrolle über die Straße von Hormuz zu entreißen. Die US-Streitkräfte stünden bereit, um die Freiheit des zivilen Schiffsverkehrs zu verteidigen, heißt es vom zuständigen Regionalkommando. Es war bereits die 4. Angriffswelle seit dem vergangenen Mittwoch. UN-Generalsekretär Guterres warnt vor katastrophalen Folgen für die Sicherheit der Region und für die Weltwirtschaft. Uli Reitinger, Antenne Thüringen, Nachrichtenredaktion.
3: Ein Social-Media-Verbot für Kinder könnte heute einen weiteren Schritt machen. Experten wollen heute einen Bericht zur Altersgrenze von Social Media EU-Kommissionspräsidentin Ursula von der Leyen vorlegen. Auch in Deutschland wurde eine Altersgrenze für soziale Medien immer wieder diskutiert in letzter Zeit. Die Regeln hierfür kann aber am besten die EU aufstellen. Im Herbst wird ein Gesetzesvorschlag der EU-Kommission zu dem Thema erwartet.
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3: Immer mehr Verbraucher beschweren sich über verbotene Werbeanrufe. Bei der Bundesnetzagentur gingen im ersten Halbjahr mehr als 21.000 Beschwerden wegen unerlaubter Telefonwerbung ein. Das waren 13% mehr als im Vorjahreszeitraum.
6: In den meisten Fällen wurden Menschen wegen Gewinnspielen angerufen. Häufig geht es aber auch um Dienstleistungen wie Handwerkertätigkeiten oder um Verträge für Strom und Gas. Die Bundesnetzagentur beobachtet schon seit etwa 2 Jahren, dass die Beschwerden über solche Anrufe von Jahr zu Jahr mehr werden. In den letzten Monaten habe dieser Trend aber noch einmal spürbar zugenommen. Dabei ist Telefonwerbung in Deutschland nur erlaubt, wenn der oder die Angerufene vorher zugestimmt hat. Rufen Firmen unerlaubt an, müssen sie Bußgelder zahlen und das können bis zu 300.000 Euro sein. Fiona Reinhardt, Antenne Thüringen, Nachrichtenredaktion.
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0: Bis zu 30 Grad heute wieder maximal, dazu ganz viel Sonne. Aktuell in Rastenberg 22 Grad, Kröllpark kommt auf 21 Grad, Friedelshausen 23 Grad. Wie geht's weiter? Morgen auch nochmal heiß bei bis zu 27 Grad maximal. Morgen kann es dann allerdings auch Schauer mit dabei geben, eventuell sogar auch Gewitter.
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8: Es ist 8:04, Antenne Thüringen, der schnellste Verkehrsservice. A4 Richtung Frankfurt zwischen Bucher und Magdala Reifenteil auf der rechten und mittleren Spur. A4 Richtung Frankfurt zwischen Nora und Erfurt-Fieselbach, kaputtes Fahrzeug. Die Gegenrichtung A4 Richtung Dresden zwischen Gotha-Boxberg, Gotha-Metallteil auf der linken und mittleren Spur. Und A71 Richtung Schweinfurt zwischen Immenau-Ost und Immenau-West. Auch da Reifenteil auf der Fahrbahn und ein kaputtes Fahrzeug. Ein Blitzer haben wir noch, B85 Leubingen in Richtung Kölle da in Höhe Streitsee, 70er-Zone. Habt ihr noch was gesehen? Dann eine Nummer für alles. WhatsApp, Verkehr und mehr. Die 0800 3x5 2550.
0: Ihr hört Antenne Thüringen, die Morning Show mit Anna und Alex. Gleich 5 Minuten nach 9. Schönen guten Morgen.
8: Morgen.

0: herzlichen Glückwunsch. 4:10 hier ist Antenne Thüringen, Morning Show mit Anna und Alex. Nicht nur herzlichen Glückwunsch Günther Jauch, der heute 70 wird, reden wir in einer halben Stunde drüber, sondern auch herzlichen Glückwunsch Pitbull, denn er hat einen Rekord geschafft.
1: Ja, er ist jetzt im Guinness Buch der Rekorde. Er hat ein Konzert gegeben in London im Hyde Park. Und bei seinen Konzerten ist es ja immer so, dass die Menschen durchaus so Fake-Glatzen über ihre Köpfe ziehen und die Sonnenbrille aufsetzen. Und genau dafür hat er jetzt diesen Weltrekord bekommen. Nämlich für über 20.000 Menschen, die eine unechte Glatze tragen. Ja, das ist jetzt ein Weltrekord. Auch ein bisschen wild, oder?
0: Was es alles für Disziplinen gibt, oder? Im Guinness-Buch der Rekorde. Hier ist Pitbull für euch, für euren Montagmorgen mit Fireball.
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0: wie lange die diesen Ton ziehen. Da brauchst du auch ein bisschen Puste für. Welshly Arms, Learn to Let Go.
1: Also kein Song für Karaoke.
0: 9:23 Uhr. Hier ist Antenne Thüringen. Wilde Geschichten vom Wochenende gibt's immer montags morgens bei uns und immer von Niklas. Was passiert?
2: Guten Morgen. Es scheint ein krasses Wochenende gewesen zu sein. Auch in Bleicherode. Stellt euch vor, mitten in der Nacht um 3 an einem Wochenende wird bei euch an der Wohnungstür in einem Mehrfamilienhaus Sturm geklingelt und es hört einfach nicht auf. Ihr macht die Tür auf und seid einfach nur sauer auf den, der da die ganze Zeit klingelt. So passiert in Bleicherode. Es wurde dann auch handgreiflich. Also erst hat der Wohnungseigentümer dem, der da geklingelt hat, ins Gesicht geschlagen. Ups. Und dann hat der auch zurückgekloppt, weil der dachte, es wäre seine Wohnung.
1: Oh, scheiße.
2: Der hatte 2,6 Atemalkohol und es war einfach ein Missverständnis. Also der aus der Wohnung rauskam, dachte, der hätte mit Absicht geklingelt.
1: Oh Gott.
2: Und der geklingelt hat, dachte, es wäre seine Wohnung, er war aber im falschen Stock gelandet.
0: Ja.
2: Die Polizei konnte es dann aufklären.
0: Und weißt du, was das Schöne ist? Wenn man nach so einer Geschichte vom Wochenende sich dann montags vormittags an Müllcontainer trifft, nüchtern und denkt sich so, oh mein Gott, ich muss
1: den Boden fassen.
3: 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Besonders an Wegrändern in Mittelthüringen steigen die Messwerte deutlich an. 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

0: Ronan Keating.
1: 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Wir gucken mal ganz kurz aufs Wetter. 22 Grad in Halbert Heiligenstadt, 23 Grad in Langenwolschendorf und 24 Grad in Weiler. Dazu heute ganz viel Sonne, bis zu 30 Grad maximal. Morgen bis zu 27 Grad und da kann es auch Schauer und Gewitter geben.
2: 3:30 Antenne Thüringen, der schnellste Verkehrsservice A4 Richtung Frankfurt zwischen Bucha und Magdala. Reifenteile auf der rechten und mittleren Spur. Dann A4 Richtung Frankfurt zwischen Nora und Erfurt-Fieselbach, kaputtes Fahrzeug. A4 Richtung Dresden zwischen Gotha-Boxberg und Gotha, kaputter LKW. A38 Richtung Göttingen zwischen Eisleben und Altstädt, kaputtes Fahrzeug. A70 Richtung Bayreuth zwischen Fierit-Tonstadt und Bamberghafen, eine LKW-Radabdeckung liegt auf der Straße. A71 Richtung Schweinfurt zwischen Ilmenau Ost und Ilmenau West. Auch da Reifenteile auf der Fahrbahn und auch da kaputtes Fahrzeug. Und A71 Richtung Sangerhausen zwischen Oberhof und Grevenroda kaputtes Fahrzeug. Auch da in der Nothaltebucht. Geblitzt wird schön kleiner Richtung Hermsdorf, 70er Zonenhöhe Bobeck und B85 Leubingen in Richtung Köln-Da, Höhe Streitsee. Habt ihr mehr gesehen in der Nummer für alles WhatsApp-Verkehr und mehr 0800 3x5 2550.
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0: Es gibt so zwei Lager, oder? Entweder man findet Taylor Swift gut oder Katy Perry. Es ist wirklich, da habe ich schon Diskussionen geführt.
1: Die waren ja auch mal verfeindet, darf man ja auch nicht vergessen.
0: Wir spielen sie einfach beide, damit alle auf ihre Kosten kommen. Cruise Summer gibt's gleich von Taylor Swift und die Dame, ich oute mit, die ich bevorzugen würde.
1: Ja, das ist auch okay. Ich meine, du wolltest auch zum Konzert gehen, hast leider keine Tickets bekommen. Das tut, glaube ich, auch immer noch weh. Aber dafür kriegst du gleich ihre neue Single Katy Perry mit Watch It Burn.
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0: Schönen Montagvormittag. Hier sind Anna und Alex. Die Antenne Thüringen Morning Show.
1: Ein ganz großer. Der Unterhaltungsbranche feiert heute seinen Geburtstag.
2: Mein Name ist Günther Jauch. Ich bin der Spielleiter hier.
1: Ja, Happy Birthday, Günther Jauch. Heute wird er 70. Der Mann, der ja gefühlt seit Jahrzehnten Wer wird Millionär moderiert.
0: 70, unfassbar. Er ist auch natürlich einer der besten Freunde von Thomas Gottschalk. Und witzig war damals, als Gottschalk Wetten, dass abgegeben hat. Da wurde ja auch drüber diskutiert, ob eventuell nicht Günther Jauch übernimmt.
2: Ich bin dir oft nachgefolgt, gerade auch beim ZDF, habe das gerne gemacht. Aber ich glaube einfach, dass ich das nicht gut kann. Und als Nachfolger von dir könnte ich es schon gar nicht. Ich freue mich über diesen Protest von 5 Menschen, denen ich gesagt habe, ruft mal auf. Ja? Aber es ist die Wahrheit und nichts als die Wahrheit.
1: Ja, was ich ja sehr witzig finde, dass er jeden siezt. Was für Barbara Schöneberger zum Beispiel so ein bisschen komisch war.
3: Ist es okay, wenn ich Herrn Gottschalk duze und ich würde Sie weiterhin siezen? Ich kenne auch sonst niemanden, der Sie duzt.
2: Das macht auch gar nichts. Ich werde dagegen Thomas weiter duzen, weil ich außer kleinen Kindern und ihm sonst niemanden duze.
3: Genau.
2: Manchmal meine duzt. Frau.
0: Irgendwie ist er ja auch witzig. Happy Birthday. Günther Jauch wird heute 70 Jahre alt.
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0: Erneut gab es in der Nacht gegenseitige Angriffe zwischen den USA und dem Iran. Mehr dazu jetzt in den News. Es ist um 10.
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2: Guten Tag. Zum vierten Mal in wenigen Tagen hat das US-Militär Ziele im Iran angegriffen. Nach Angaben des zuständigen US-Regionalkommandos wurden unter anderem Flugabwehrsysteme, Radaranlagen und Drohnenstandorte zerstört. Der Iran schoss Raketen auf US-amerikanische Ziele in Staaten am Persischen Golf. Gibt es aktuell noch eine Chance auf eine diplomatische Lösung?
3: Danach sieht es derzeit kaum aus. Die Straße von Hormus bleibt der zentrale Streitpunkt. Über die Meerenge wird ein großer Teil des weltweiten Öl- und Gasexports transportiert. Die USA wollen mit ihren Angriffen Irans Fähigkeit schwächen, Schiffe in der Straße von Hormus anzugreifen. Der Iran betrachtet die Kontrolle über die Straße als strategisches Druckmittel gegenüber Washington und will die Kontrolle darüber behalten. Verhandlungen mit dem Anrainerstaat Oman endeten zuletzt ohne Ergebnis. Amira Raja, Beirut.
2: Im Kreis Schmalkalden-Meiningen konnten mehrere mutmaßliche Diebe erfolgreich vor der Polizei fliehen. Deshalb bittet die Polizei um Zeugenhinweise. Laut Polizei haben in den frühen Morgenstunden unbekannte Täter große Mengen Buntmetall von einer Firma in Fambach gestohlen. Mit mindestens 2 Autos sind die Diebe in Richtung Schmalkalden geflohen. Eine Person konnte die Polizei stellen und festnehmen. Mindestens 4 Diebe sind aber noch auf der Flucht. Sie sind zu Fuß in Richtung des Industriegebiets Asbacher Straße in Schmalkalden geflohen. Für Flugpassagiere sollen künftig neue Rechte gelten. Die Minister der EU-Staaten stimmen heute über neue Regelungen in dem Thema ab. Die Rechte gelten dann wohl ab Mitte nächsten Jahres.
4: Kinder unter 14 sollen im Flugzeug neben ihren Eltern sitzen dürfen, ohne dass dafür eine Sitzplatzreservierung fällig wird. Das gilt auch für Begleitpersonen von Menschen mit Behinderung. Außerdem sollen Airlines künftig Tickets kostenlos korrigieren müssen, wenn Schreibfehler im Namen auftauchen, sowie Boardingpässe ausdrucken müssen, ohne extra Gebühren dafür zu kassieren. Die Regelungen für Entschädigungen bei verspäteten oder ausgefallenen Flügen sollen dagegen bleiben, wie sie sind. Darauf haben sich die EU-Staaten und das Europaparlament nach langem Streit geeinigt. Nicht. Tanja Wagner, Antenne Thüringen, Nachrichtenredaktion.
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2: Nach dem Debakel bei der Fußball-WM rechnet der DFB bei einem Defizit in Millionenhöhe. Nach Angaben von DFB-Schatzmeister Stefan Grünwald liegt das Defizit bei geplanten 9,4 Millionen Euro. Das liegt vor allem am frühen Ausscheiden der deutschen Nationalmannschaft bei der WM. Ins Plus wäre der Verband aber erst ab dem Finale gekommen, so der DFB. Das Defizit könnte sogar noch steigen, denn die Abfindungen für das ehemalige Trainerteam rund um Julian Nagelsmann sind noch nicht eingerechnet. Laut Kicker sollen für die Zahlungen an das ehemalige Trainerteam noch Kosten in Höhe von 6,8 Millionen Euro anfallen.
0: Ja, heute ein schöner Tag, wieder sehr sommerlich, hochsommerlich bei 30 Grad, viel Sonnenschein, heute Nachmittag wieder ein paar Wolken dabei. Morgen tatsächlich ein paar Schauer möglich, um die Mittagszeit, es wird auch mal wieder Zeit, das ist zwar nicht viel, aber es kommt ein bisschen was bei 27 Grad morgen und ähnlich geht's dann in Richtung Wochenende weiter. Wir haben dann Mittwoch, Donnerstag doch mal fast einen trockenen Tag und ab Freitag dann Schauer fürs Wochenende.
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0: 4 Minuten nach 10, Antenne Thüringen, der schnellste Verkehrsservice auf der A4 in Richtung Frankfurt zwischen Nora und Erfurt-Wieselbach, Vorsicht, ein kaputtes Fahrzeug. Dann A38 in Richtung Göttingen zwischen Eisleben und Altstetten, kaputtes Fahrzeug auch da. Dann A71 in Richtung Schweinfurt zwischen Ilmenau-Ost und Ilmenau-West, Vorsicht, auch da ein kaputtes Fahrzeug. Und A71 in Richtung Sangerhausen zwischen Oberhof und Gräfenroda, Vorsicht, ein kaputtes Fahrzeug in der Nothaltebucht. Und Blitze haben wir. Zwischen Wasungen und Waldorf 100 erlaubt, dann schön kleiner Richtung Hermsdorf, Höhe Bobeck 70 erlaubt und B85 Leubingen Richtung Kölle-Dein, Höhe Streitsee, 70er Zone. Wenn du noch was gesehen habt, dann eine Nummer für alles, WhatsApp, Verkehr und mehr. 0800 3x5 2550.
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6: 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Why you always come running on me?
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0: Und Bibi Rexha mit Faceless New Religion. Einen schönen Start in die neue Woche. Die

0: Glück sind wir noch mittendrin, weil es macht so viel Spaß und wir hören auch erstmal nicht auf.
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0: Woche 1. Wir waren Anfang Juli vor der Eisdiele am Marktplatz in Eisenach. Letzte Woche, Donnerstag, Bootfahren auf dem Hohen Warte, Stausee mit Anna und Alex. Es war so toll, so viele Dinge erlebt, im Insta-Seite auch mit dabei gewesen, habt gesehen, wie toll das war. Und wir machen in dieser Woche weiter. Wir kommen auch weiterhin zu euch. Und zwar diese Woche auf dem Campingplatz im Grünen in Attern. Gar nicht so weit weg hier vom Funkhaus. Anna und Alex, also im Grünen, mit ganz vielen tollen Sachen. Es ist ein Campingplatz, oder? Der hat einen eigenen Song. Ja, und wir werden noch viel mehr rausfinden. Das kann ich euch jetzt schon mal versprechen. Diesen Donnerstag ist es dann soweit. Und vielleicht guckt ihr ja da auch mal vorbei. Wir freuen uns jetzt schon.
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0: Mr. Big, Antenne Thüringen ist hier und jetzt die Thüringen-Reporter aus eurer Region.
1: Für Mittelthüringen, Petra Kühling.
2: Guten Tag. Er hatte einen Kleintransporter falsch geparkt. Dadurch ist ein mutmaßlicher Drogendealer aufgeflogen im Erfurter Norden Samstagnacht. Dem Beamten fällt der Transporter auf. Dran sind auch noch manipulierte Kennzeichen. Noch als die Polizisten vor Ort sind, kommt der 34-jährige Nutzer des Fahrzeugs dazu, wird durchsucht und die Beamten finden bei ihm auch noch einen Autoschlüssel mit Funkfernbedienung. Beim Betätigen reagierte ein nah abgestelltes Auto. Auch an dem sind gefälschte Kennzeichen. Beide Fahrzeuge und die Wohnung des 34-Jährigen werden durchsucht. Gefunden haben die Beamten unter anderem Drogen, Waffen und mutmaßliches Diebesgut. Außerdem soll der Mann kurz vor der Kontrolle auch noch gefahren sein, unter Drogen. Ein Führerschein hatte er auch nicht. Der 34-Jährige sitzt jetzt erstmal in Untersuchungshaft. Noch etwas Schonfrist für alle, die in Weimar durch die Baustelle Humboldtstraße ausgebremst werden. Der Start ist um eine Woche verschoben worden, auf heute in 2 Wochen. Dann aber wird es immer wieder Vollsperrungen geben. Die Kreuzung mit der Kranachstraße wird zum Kreisverkehr umgebaut. Und jetzt das Wetter für eure Region.
0: Das hochsommerliche Wetter geht erstmal weiter. Heute wieder mit Anschlag Sonne, ein paar Wölkchen, dann heute Nachmittag bei 30 Grad. Auch heute ein trockener Tag. Morgen dann zum Glück mal wieder ein paar Schauer möglich, vor allem so in der Mittagszeit bei 27 Grad. Dann morgen, Mittwoch und Donnerstag, dann wieder viel Sonnenschein und Richtung Wochenende dann doch wieder mal ein paar Regentropfen dabei. Es wird ja auch Zeit. Die Temperaturen jetzt aktuell in Weimar hier 24 Grad. Der Himmel ist klar, Königssee hat 23 und in wenigen Sommern 25 Grad und auch da ist der Himmel blau. Genau 4 Minuten nach 11:30, Antenne Thüringen, der schnellste Verkehrsservice, A4 Richtung Frankfurt zwischen Nora und Erfurt-Fieselbach, Vorsicht, kaputtes Fahrzeug. Dann A38 in Richtung Göttingen zwischen Eisleben und Altstädt, auch da ein kaputtes Fahrzeug. A71 Richtung Schweinfurt zwischen Ilmenau-Ost und Ilmenau-West, Vorsicht, auch da ein kaputtes Fahrzeug. Und A72 zwischen Borna-Süd und Geithain, Vorsicht, mehrere Müllsäcke auf der Fahrbahn, das ist in beiden Richtungen. Dort bitte vorsichtig. Und Blitze haben wir zwischen Wasungen und Walldorf. Das ist eine 100er-Zone. Und schön kleiner Richtung Hermsdorf, Höhe Bobeck in der 70er-Zone. Wir wünschen eine gute Fahrt. Mit Somber und Homewrecker. Wir hören bei der Arbeit hier. Schön, dass ihr dabei seid.

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7: Schön, dass ihr dabei seid hier am Montag mit dem aktuellen Song von Teddy Swims, Mr. Know-It-All. Klingt erstmal nach einem Typen, der zu allem eine Meinung hat, aber nein, Teddy Swims, der macht daraus keinen Klugscheißer-Song, sondern einen Song über Liebe, Angst und auch wichtig, zu viel Kontrolle. Denn manchmal macht man auch eine Beziehung kaputt, bevor es überhaupt richtig losgeht, weil man schon weiß, wie es angeblich endet. Teddy Swims kennt genau dieses Gefühl und genau deshalb hat er alles in einen Song gepackt, der so authentisch ist. Wunderbar und auch noch ein Ohrwurm dazu gebaut. Mr. Know-It-All, Teddy Swims, neu auf Antenne Thüringen.

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6: Eine Waffenruhe zwischen den USA und dem Iran rückt in weite Ferne. Die militärischen Attacken gehen weiter. Mehr dazu jetzt in den News. Es ist um 11.
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8: Guten Tag. In der Nacht gab es wieder gegenseitige Attacken zwischen den USA und dem Iran. Die Angriffsfälle der USA haben Dutzende Zielobjekte getroffen. Das teilte das zuständige US-Regionalkommando mit.
9: Das US-Militär hat nach eigenen Angaben Flugabwehrsysteme, Radaranlagen, Raketenstellungen, Drohnenstandorte und kleinere Boote zerstört. Die Angriffe haben vor allem ein Ziel, dem Iran die Kontrolle über die Straße von Hormuz zu entreißen. Die US-Streitkräfte stünden bereit, um die Freiheit des zivilen Schiffsverkehrs zu verteidigen, heißt es vom zuständigen Regionalkommando. Es war bereits die vierte Angriffswelle seit dem vergangenen Mittwoch. UN-Generalsekretär Guterres warnt vor katastrophalen Folgen für die Sicherheit der Region und für die Weltwirtschaft. Uli Reitinger, Antenne Thüringen, Nachrichtenredaktion.
8: Im Kreis Schmalkaldenmeiningen konnten mehrere mutmaßliche Diebe erfolgreich vor der Polizei fliehen. Deshalb bittet die Polizei um Zeugenhinweise. Laut Polizei haben in den frühen Morgenstunden unbekannte Täter große Mengen Buntmetall von einer Firma in Fambach gestohlen. Mit mindestens 2 Autos sind die Diebe in Richtung Schmalkalden geflohen. Eine Person konnte die Polizei stellen und festnehmen. Mindestens 4 Diebe sind aber noch auf der Flucht. Sie sind zu Fuß in Richtung des Industriegebiets Asbacher Straße in Schmalkalden geflohen. Immer mehr Verbraucher beschweren sich über verbotene Werbeanrufe. Bei der Bundesnetzagentur gingen im ersten Halbjahr mehr als 21.000 Beschwerden wegen unerlaubter Telefonwerbung ein. Das waren 13% mehr als im Vorjahreszeitraum.
10: In den meisten Fällen wurden Menschen wegen Gewinnspielen angerufen. Häufig geht es aber auch um Dienstleistungen wie Handwerkertätigkeiten oder um Verträge für Strom und Gas. Die Bundesnetzagentur beobachtet schon seit etwa 2 Jahren, dass die Beschwerden über solche Anrufe von Jahr zu Jahr mehr werden. In den letzten Monaten habe dieser Trend aber noch einmal spürbar zugenommen. Dabei ist Telefonwerbung in Deutschland nur erlaubt, wenn der oder die Angerufene vorher zugestimmt hat. Rufen Firmen unerlaubt an, müssen sie Bußgelder zahlen und das können bis zu 300.000 Euro sein. Fiona Reinhardt, Antenne Thüringen, Nachrichtenredaktion.
8: In Gera haben Unbekannte 2 Männer mit Pfefferspray attackiert. Laut Polizei wurden die beiden Männer im Alter von 18 und 22 Jahren in der Nacht von insgesamt 3 Tätern in der Zollsdorfer Straße im Süden von Gera angegriffen. Einer der Täter soll den 22-Jährigen mit einem Messer bedroht haben. Der 22-Jährige hat sich dagegen gewehrt. Dann ist wohl das Pfefferspray zum Einsatz gekommen. Die beiden Männer wurden leicht verletzt. Die Polizei ermittelt jetzt die Hintergründe.
6: Sieht sehr schön aus, wird auch wieder sehr warm. Heute bei blauem Himmel, Sonnenschein und 30 Grad. Morgen dann zum Glück gegen Mittag dann auch wieder ein paar Schauer möglich. Deutlich mehr Wolken bei 27 Grad und ähnlich wechselhaft. Dann geht's weiter in dieser Woche, vor allem dann auch jetzt das kommende Wochenende mal wieder ein paar Schauer dabei.
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6: 4 Minuten nach 11, Antenne Thüringen, der schnellste Verkehrsservice. A4 Richtung Frankfurt zwischen Nora und Erfurt-Fieselbach, Vorsicht, ein kaputtes Fahrzeug. Dann A38 in Richtung Göttingen zwischen Eisleben und Altstädt, auch da ein kaputtes Fahrzeug. Dann geht's weiter auf der A70 in Richtung Schweinfurt zwischen Eltmann und Knetzgau. Unfall, Standstreifen blockiert. A71 in Richtung Schweinfurt zwischen Ilmenau-Ost und Ilmenau-West, ein kaputtes Fahrzeug auch da. Und es gibt Blitzer zwischen Wasungen und Walldorf und Schöngleiner Richtung Hermsdorf. Wir wünschen eine gute Fahrt.
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0: Razorlight, America. Das ist Antenne Thüringen hier, gleich um als 11:45 Björn Kürbis hier im Studio. Und Leonie? Jetzt sind wir so ehrlich. Sie spricht mir aus meinen Gedanken und Gefühlen. Hört mal folgenden Instagram-Post hat sie gemacht hier.
1: Ich finde es immer so geil, wenn ich Videos mache über meinen Tagesablauf auf Tour und dann sage ich so 11:30 nach dem Aufstehen und dann sich ganz viele Leute aufregen, wie ich mich trauen kann, 11:30 als morgens zu betiteln und wie ich da erst aufstehen kann und oh mein Gott, ich bin halt auch wach bis um 3, 4 auf Tour, locker. Ich mache Social Media, die Show geht ewig lang. Selbst wenn ich um 8 Uhr abends ins Bett gehen würde, ich glaube, ich würde trotzdem bis um 12 schlafen, weil einfach Schlaf das Geilste ist, was es gibt. Wenn man schlafen kann, Leute, schlaft. Für mich schlaft beste Medizin, geht mir schlecht, ich schlaf, ist mir langweilig, ich schlaf. Habe ich 10 Minuten Zeit zwischen irgendwie einem stressigen Tag, ich lege mich irgendwo hin und schlaf.
0: Leonie, also sie spricht mir aus der Seele. Leonie schläft gern und hat sich jetzt so ein bisschen gerechtfertigt darüber, weil sie jetzt auch mal so nach Tour, klar, wenn sie spät ins Bett geht, dann immer Videos postet erst ab Mittag und sagt dann immer guten Morgen. Gibt aber immer wieder Menschen, die regen sich drüber auf. Also, hallo, ist es Ferien? Urlaubszeit? Da schläft man doch auch ein bisschen länger. Und für alle, die jetzt erwacht sind, auch wie Leonie,

0: tatsächlich merkt man es jetzt schon wieder, dass die Tage wieder kürzer werden. Sonne geht ein bisschen später auf, aber was waren das bitte für tolle Sonnenuntergänge, auch jetzt am Wochenende. Und die werden auch diese Woche wieder kommen. Toll. Sunrise Avenue gerade gehört hier auf Antenne Thüringen.
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0: Savage Garden hier auf Antenne Thüringen. Björn Köbis im Studio und jetzt die Thüringen-Reporter aus eurer Region.
1: Für Mittelthüringen Petra Kühling.
2: Guten Tag. Eine missachtete Vorfahrt hat in Bad Berka für großen Sachschaden gesorgt. Fünfstellig, sagt die Polizei. Eine Autofahrerin war gestern Mittag in der Südstraße unterwegs, wollte nach links in die Blankenhainer Straße einbiegen. Sie übersah dabei ein von links kommendes Auto. Dessen Fahrer hatte Vorfahrt und es kam zum Zusammenstoß. Die Unfallverursacherin wurde leicht verletzt. Der andere Fahrer kam mit dem Schrecken davon. Beide Autos waren nicht mehr fahrbereit und mussten abgeschleppt werden. Der entstandene Sachschaden wird auf insgesamt mehrere 10.000 Euro geschätzt, sagt die Polizei. Das Freibad in Bodstedt im Weimarer Land hätte eigentlich heute öffnen sollen, mit inzwischen schon fast 2 Monaten Verspätung. Der neue Filterkessel ist aber noch immer nicht da. Schon mehrmals verzögert, sagt Bürgermeister Hendrik Blose. Weil der alte kaputt war, war die eigentliche Öffnung verschoben worden. Jetzt prüft die Landgemeinde zusammen mit dem Gesundheitsamt und den Stadtwerken Sömmerda, ob es nicht doch eine alternative Lösung gibt, also auch ohne Filterkessel zumindest vorläufig geöffnet werden kann. Natürlich nur, wenn auch dann hygienisch alle Voraussetzungen erfüllt sind.
0: Blauer Himmel, Sonnenschein, heiße Temperatur noch heute bis 30 Grad. Morgen gibt's noch ein paar Schauer sogar am Mittag, also ein paar Wolken, die dann aufkommen. Also zum Glück, vielleicht auch, na gut, reichen wird sowieso nicht, aber es ist ein bisschen was. Bei 27 Grad, Mittwoch, Donnerstag dann auch nochmal ein paar Schauer möglich, aber dann ordentlich was zusammenkommen, dann hoffentlich am Wochenende. 4 Minuten nach 11:30, Antenne Thüringen, der schnellste Verkehrsservice. A4 Richtung Frankfurt zwischen Eisenach Ost und Eisenach West, kaputtes Auto auf dem Standstreifen. A4 in Richtung Frankfurt zwischen Nora und Erfurt-Fieselbach, ein kaputtes Fahrzeug. A9 Richtung München zwischen Eisenberg und Bad Klosterlausnitz, kaputter LKW auf dem Standstreifen. A38 Richtung Göttingen zwischen Eisleben und Altstädt, kaputtes Fahrzeug. Und A71 in Richtung Schweinfurt zwischen Ilmenau Ost und Ilmenau West, ein kaputtes Fahrzeug, auch da. Blitzer zwischen Wasungen und Waldorf in der 100er Zone, das war. Und wenn ihr noch was gesehen habt, dann eine Nummer für alles. WhatsApp-Verkehr und mehr. 0800 3x5 2550. Wir wünschen eine gute Fahrt jetzt mit Michael Schulze. Love Sick.

0: Michael Schulte. Lovesick, den hat er auch schon performt. Tief unter der Erde war schon in Merkers zum Tourauftakt in diesem Jahr.
1: Viel ungewöhnlicher und außergewöhnlicher kann es natürlich kaum sein. Wir sind mit einem Aufzug erstmal 500 Meter runtergefahren und dann mit so Bergwerksautos praktisch wirklich unterirdisch nochmal 3 Kilometer durch so einen Tunnel zur Bühne. Und das war schon also wirklich eine echt noch geile Erfahrung.
0: Ja, also eine geile Erfahrung für Michael Schulte. Und das ist dann wahrscheinlich ja noch ab 2027 nächstes Jahr dann auch Geschichte. Zumindest mit den großen Veranstaltungen im tiefsten und größten Konzertsaal, ne? In Merkers. Also toll war es also für Michael Schulte, den haben wir gerade gehört mit Lovesick. Also nächstes Jahr dann keine großen Veranstaltungen mehr, die kleineren dürfen noch stattfinden. Aber ja, ein großes Fragezeichen immer dran. Wir sind natürlich weiterhin mit Antenne Thüringen am Thema dran und berichten auch darüber nochmal genauer. Einen schönen Montag, fast Mittag.

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1: Gleich habe ich Orstes. Hier auf Antenne Thüringen. Schön, dass ihr dabei seid. 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
4: Wer Probleme mit den Flügen hat, der soll ab kommendem Jahr mehr Rechte bekommen. Mehr dazu jetzt in den News. Es ist um 12.
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5: Guten Tag. Bei verspäteten oder gestrichenen Flügen sollen Reisende in der EU künftig leichter ihre Rechte geltend machen können. Dafür gaben die EU-Länder in Brüssel das finale grüne Licht. Die Regeln sind voraussichtlich ab Mitte nächsten Jahres verbindlich.
6: Ab 3 Stunden Verspätung gibt es wie bisher Entschädigungen. Je länger die Strecke, desto mehr Geld, maximal 600 Euro. Neu sind die Fristen. Innerhalb von 4 Tagen müssen die Passagiere von der Airline über das Recht auf Entschädigung informiert werden. Für den Antrag haben sie dann 9 Monate Zeit. Nach dem Antrag muss innerhalb von 30 Tagen über die Entschädigung informiert werden. Zu Verbesserungen gehört auch, dass für die Sitzreservierung von Kindern unter 14 Jahren neben den Eltern nichts mehr gezahlt werden muss. Dieter Ebeling, Brüssel.
5: Social Media sollte es in der EU erst ab 13 Jahren uneingeschränkt geben. Das empfehlen mehrere Experten. Ihren Bericht haben die Experten heute an EU-Kommissionspräsidentin Ursula von der Leyen übergeben. Bei unter 13-Jährigen sollten die Eltern die Nutzung sozialer Medien beaufsichtigen, heißt es. Außerdem sollten sie die sozialen Medien zeitlich begrenzen für die Kinder. Noch im Herbst könnte die EU-Kommission dann einen Gesetzesvorschlag vorstellen. Zum 4. Mal in wenigen Tagen hat das US-Militär Ziele im Iran angegriffen. Nach Angaben des zuständigen US-Regionalkommandos wurden unter anderem Flugabwehrsysteme, Radaranlagen und Drohnenstandorte zerstört. Der Iran schoss Raketen auf US-Ziele in Staaten am Persischen Golf. Gibt es aktuell denn noch eine Chance auf eine diplomatische Lösung?
7: Danach sieht es derzeit kaum aus. Die Straße von Hormus bleibt der zentrale Streitpunkt. Über die Meerenge wird ein großer Teil des weltweiten Öl- und Gasexports transportiert. Die USA wollen mit ihren Angriffen Irans Fähigkeit schwächen, Schiffe in der Straße von Hormus anzugreifen. Der Iran betrachtet die Kontrolle über die Straße als strategisches Druckmittel gegenüber Washington und will die Kontrolle darüber behalten. Verhandlungen mit dem Anrainerstaat Oman endeten zuletzt ohne Ergebnis. Amira Raja, Beirut.
5: In Gera haben Unbekannte 2 Männer mit Pfefferspray attackiert. Laut Polizei wurden die beiden Männer im Alter von 18 und 22 Jahren in der Nacht von insgesamt 3 Tätern in der Zollsdorfer Straße im Süden Geras angegriffen. Einer der Täter soll den 22-Jährigen mit einem Messer bedroht haben. Der 22-Jährige hat sich dagegen gewehrt. Dann ist wohl das Pfefferspray zum Einsatz gekommen. Die beiden Männer wurden leicht verletzt.
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5: Nach dem Debakel bei der Fußball-WM rechnet der DFB mit einem Defizit in Millionenhöhe. Nach Angaben von DFB-Schatzmeister Stefan Grünwald liegt das Defizit bei geplanten 9,4 Millionen Euro. Das liegt vor allem am frühen Ausscheiden der deutschen Nationalmannschaft bei der WM. Ins Plus wäre der Verband aber erst ab dem Finale gekommen, so der DFB. Das Defizit könnte sogar noch steigen, denn die Abfindungen für das ehemalige Trainerteam rund um Julian Nagelsmann sind noch nicht eingerechnet.
4: Blauer Himmel, Sonnenschein, 30 Grad heute, hochsommerlicher Tag. Ein paar mehr Wolken wären es heute Nachmittag, die dann noch so die Vorboten für morgen sind. Denn morgen deutlich mehr Wolken und gegen Mittag dann auch ein paar Schauer. Zum Glück 27 Grad haben wir. Mittwoch und Donnerstag dann auch nochmal gut Sonne, allerdings ab Freitag dann auch wieder Schauer und Gewitter.
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4: 4:12, Antenne Thüringen, der schnellste Verkehrsservice, A4 in Richtung Frankfurt zwischen Eisenach Ost und Eisenach West, kaputter LKW auf dem Standstreifen. Dann A4 in Richtung Frankfurt zwischen Nora und Erfurt-Fisselbach, Vorsicht, ein kaputtes Fahrzeug. A9 Richtung München zwischen Markt Schorgas und Bad Berneck-Himmelkron, Vorsicht, ein kaputter LKW auf dem Standstreifen, der ist blockiert. Dann A9 Richtung München zwischen Eisenberg und Bad Klosterlausnitz, kaputter LKW auf dem Standstreifen. Und A71 in Richtung Schweinfurt zwischen Ilmenau Ost und Ilmenau West, ein kaputtes Fahrzeug auch da. Und in Kleinschmalkalden in der Friedrich-Roderer Straße gesperrt dort ein Feuerwehreinsatz. Wir wünschen eine gute Fahrt.
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4: Eine schöne Mittagspause. Kurz nach 12 hier mit Tame Impala Dracula.

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0: kleinen Applaus jetzt hier noch. Und ein schon großer. Anselme Thüring ist hier mit Björn Köbis. Und schön, dass ihr dabei seid. Jetzt die Thüring-Reporter aus eurer Region.
1: Für Mittelthüringen, Petra Kühling.
2: Guten Tag. Feuer in einem Zimmer in einem Pflegeheim hat in Weimar für einen größeren Einsatz gesorgt. Gestern Nachmittag mussten Feuerwehr, Rettungsdienst und Polizei zum betreuten Wohnen am alten Flughafen ausrücken. Es brannte im Zimmer einer 88 Jahre alten Bewohnerin. Sie hatte die Flammen noch selbst bemerkt. Die Feuerwehr konnte auch verhindern, dass sich der Brand auf weitere Räume ausbreitet. Das betroffene Zimmer ist vorerst aber unbewohnbar. Die Bewohnerin kam zur Behandlung ins Krankenhaus. Der entstandene Sachschaden wird auf mehrere 10.000 Euro geschätzt. Ursache des Feuers war laut den Ermittlern ein technischer Defekt, ausgehend von einem Küchengerät. Auf Schlamm, Staub und Lärm müssen sich Anwohner in Erfurt-Bischleben einstellen, dazu Umwege für Autofahrer und Fußgänger. Nach einer Havarie Ende Mai werden die Trinkwasserrohre jetzt ausgetauscht. Betroffen sind laut Stadtwerken rund 50 Meter am Hamburger Berg. Los geht's heute mit den Tiefbauarbeiten. Danach werden die Leitungen repariert, die Straße am Ende wiederhergestellt. Bis alles fertig ist, das dürfte 4 Monate dauern, sagt die Stadt. Und jetzt das Wetter für eure Region.
0: Auch wieder ein heißer Sommertag heute mit ganz, ganz viel Sonne, viel blauer Himmel. Heute Nachmittag dann nochmal ein paar Wolken. Man merkt jetzt auch schon, so ein bisschen Wind kommt auf. Die Temperaturen heute um die 30 Grad. Morgen schon deutlich mehr Wolken und gegen Mittag gibt es dann auch ein paar Schauer bei 27 Grad. Und es wird dann eine wechselhafte Woche, vor allem dann am Freitag auch viel Schauer und auch Gewitter teilweise dabei. Wir gucken jetzt mal nach Erfurt. 28 Grad. In Bad Blankenburg haben wir auch 28 und in Rastenberg 27 Grad. Auch da ist der Himmel klar. Genau 2 Minuten nach 12:30, Antenne Thüringen, der schnellste Verkehrsservice. A4 Richtung Frankfurt zwischen Eisenach Ost und Eisenach West, kaputter LKW auf dem Standstreifen. Dann A4 in Richtung Frankfurt zwischen Nora und Erfurt-Fieselbach, ein kaputtes Fahrzeug. A9 Richtung München zwischen Marktschorgast und Bad Benneck-Himmelkron, Vorsicht, ein kaputter LKW, der Standstreifen ist da blockiert. A9 Richtung München zwischen Eisenberg und Bad Kloster-Lausnitz, kaputter LKW auf dem Standstreifen. A38 in Richtung Göttingen zwischen Heilbad-Heiligenstadt und Ahrenshausen, da sind Reifenteile. Dann A71 in Richtung Schweinfurt zwischen Ilmenau-Ost und Ilmenau-West, Vorsicht, ein kaputtes Fahrzeug. Und Kleinschmalkalden in der Friedrich-Oder-Straße in beiden Richtungen gesperrt, ein Feuerwehreinsatz. Und Blitze haben wir auch in Tiefenort, Ortseingang aus Kieselbach kommt an den Flaschencontainer. Wir wünschen eine gute Fahrt.
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0: Schön, dass ihr dabei seid, hier in der Mittagspause. Björn Köbis hier im Studio. Ihr hört Antenne Thüringen, Björn bei der Arbeit.

0: Sharp mit You auf Antenne Thüringen. Gleich Kato. Turn the Lights Off und Ava Max mit Sweet But Psycho. Tolle Songs, mach ich ein Stückchen lauter, aber nicht weiter sagen.
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2: Kann ich das glauben? Wie schwer diese Frage geworden ist, zeigt die falsche Behauptung, die aktuell über Fußballprofi Dennis Undaff in sozialen Medien kursiert. Da heißt es, dass der deutsche Fußballspieler 2016 als syrischer Flüchtling nach Deutschland kam. Das ist aber äußerst unwahrscheinlich bis totaler Quatsch. Denn nach Angaben des Deutschen Fußballbundes kam Undaff 1996 im niedersächsischen Warel, also in Deutschland, zur Welt. Weitere Quellen zeigen, dass er bereits lange vor der syrischen Flüchtlingskrise in deutschen Vereinen gespielt hat. Das zeigt, die Suche nach der Wahrheit ist anstrengend, schwierig und ein ständiges Abklopfen. Wem kann ich was glauben? Und genau diese Frage sorgt aktuell, auch verbunden mit den vielen Umbrüchen, für eine gigantische Verunsicherung. Sicherheit geben mir deshalb meine Familie, gute Freunde und auch Gespräche mit Menschen, mit denen ich gemeinsam vorschnelle Antworten hinterfragen kann. Und Gott, der versprochen hat, ich lass dich nicht allein, wenn du den vielen Fragen nachgehst, die das Leben mit sich bringen. Benjamin Elsen, Antenne Thüringen, Redaktion der Evangelischen Freikirchen.
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8: Die EU verpasst den Fluggastrechten einen neuen Anstrich. Was sich ändert, das hört ihr jetzt in den News. Es ist 13 Uhr.
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9: Euch einen schönen Mittag. Wenn euer Flug in Zukunft verspätet ist oder gestrichen wurde, habt ihr bald schon mehr Rechte, einen Teil eures Geldes zurückzubekommen. Das Ganze ab Mitte nächsten Jahres. Die EU-Länder haben heute für dementsprechende Regelungen grünes Licht in Brüssel gegeben.
10: Ab 3 Stunden Verspätung gibt es wie bisher Entschädigungen. Je länger die Strecke, desto mehr Geld, maximal 600 Euro. Neu sind die Fristen. Innerhalb von 4 Tagen müssen die Passagiere von der Airline über das Recht auf Entschädigung informiert werden. Für den Antrag haben sie dann 9 Monate Zeit. Nach dem Antrag muss innerhalb von 30 Tagen über die Entschädigung informiert werden. Zu Verbesserungen gehört auch, dass für die Sitzreservierung von Kindern unter 14 Jahren neben den Eltern nichts mehr gezahlt werden muss. Dieter Ebeling, Brüssel.
9: Kinder unter 13 sollen in Zukunft nur noch eingeschränkt soziale Medien nutzen können. Das empfehlen Experten von EU-Kommissionspräsidentin Ursula von der Leyen für alle Länder in Europa. So sollen Kinder unter 13 nur noch unter Aufsicht der Eltern zu einem pädagogischen Zweck oder für eine bestimmte Zeit zu Facebook, Insta und Co. Hybrid oder Elektro? Bei uns in Thüringen sind deutlich mehr Autos mit alternativem Antrieb auf den Straßen unterwegs. Laut dem Statistischen Landesamt fährt jedes zweite neue Auto in Thüringen mit Antrieben wie Hybrid, Elektro oder Flüssiggas.
11: Insgesamt wurden mehr als 23.000 Fahrzeuge mit alternativen Antrieben zugelassen im letzten Jahr. Das ist ein Plus von über 25% im Vergleich zum Jahr davor. Besonders deutlich war der Zuwachs bei Elektroautos. Hier sind die Neuzulassungen um etwas über 50% gestiegen. Generell wurden aber weniger Autos in Thüringen zugelassen. Das liegt vor allem am deutlichen Rückgang bei Benzin- und Dieselautos. Im letzten Jahr wurden über 18% weniger Autos mit Benzin neu zugelassen im Freistaat. Bundesweit ist die Zahl der Neuzulassungen aber etwas gestiegen. Christoph Oetzel, Antenne Thüringen Nachrichtenredaktion.
9: Heute Morgen haben Unbekannte große Mengen Buntmetall aus einer Firma in Farmbach im Kreis Schmalkalden-Meiningen geklaut. Einer der mutmaßlichen Diebe wurde geschnappt, 4 weitere sind noch auf der Flucht. Das teilte die Polizei mit. Bei der Suche am Vormittag ist eines der Fluchtfahrzeuge gefunden worden, darin das Buntmetall. Der Wert im mittleren 5-stelligen Bereich, so die Polizei. Mindestens 4 Diebe sind noch auf der Flucht. Sie sind zu Fuß Richtung Industriegebiet Asbacher Straße in Schmalkalden. Die Polizei sucht jetzt nach Zeugen.
12: So ein schöner, hochsommerlicher Tag heute. Die Temperaturen bis 30 Grad, viel blauer Himmel. Ein paar kleine Wölkchen sind jetzt schon im Anmarsch. Heute Nachmittag werden es ein bisschen mehr, heute Nacht dann auch. Es kann den einen oder anderen Schauer geben, auch morgen Mittag so die Schauer dann auch auf dem Höchststand. Richtung Wochenende wird es dann nochmal wechselhaft, Mittwoch, Donnerstag, aber am Freitag dann Schauer und Gewitter und das den ganzen Tag hoffentlich genug.
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12: 3:01, Antenne Thüringen, der schnellste Verkehrsservice auf der A4 in Richtung Frankfurt. Zwischen Nora und Erfurt-Fieselbach, Vorsicht, ein kaputtes Fahrzeug. Dann weiter Richtung Frankfurt, zwischen Eisenach-Ost und Eisenach-West, kaputter LKW auf dem Standstreifen. A9 Richtung München, zwischen Eisenberg und Bad Klosterlausnitz, kaputter LKW auf dem Standstreifen. A9 Richtung München, zwischen Marktschorgast und Bad Benneck-Himmelkron, Vorsicht, kaputter LKW. Und in Kleinschmalkalden in der Friedrich-Roder-Straße gesperrt, in beiden Richtungen, dort die Feuerwehr im Einsatz. Blitzer, Tiefenort, Ortseingang aus Kieselbach kommt an den Flaschencontainer. Wir wünschen eine gute Fahrt.
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12: Schön, dass ihr mit dabei seid, auch mit Jennifer Lopez und David

ist auch ein Song, der hat innen drin ganz viel Energie und vorne und hinten raus sehr ruhig. Kelly Clarkson mit Stronger. Genauso läuft's auch bei Fastboy. Das ist auch so ein typischer Fenster runterkurbeln, Mucke laut machen und den Fahrtwind dazu nutzen, dass das Auto auch ohne Klimaanlage einigermaßen runterkühlt. Schön. Beautiful Life fängt aber erst ganz ruhig an mit Klavier. Ganz neu hier auf Antenne Thüringen. Vielleicht machen wir es jetzt gemeinsam laut.

0: auch das, was man machen kann hier in den Ferien, wenn man ein bisschen mehr Zeit hat. Also sonst Freunde besuchen, Friends, auch Radione auf Antenne Thüringen. 10 Minuten haben wir es noch bis 2:30.
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0: klingt auch so ein bisschen nach Sommer, oder? Die Boomfunk-MCs und Freestyler. Das ist Antenne Thüringen hier. Und jetzt die Thüringen-Reporter aus eurer Region.
1: Für Mittelthüringen, Petra Kühling.
2: Guten Tag. Wer mit dem Fernzug in die Ferien will, muss sich die nächsten 2 Wochen auf Behinderung einstellen. Ab heute Abend halten einige ICE nicht in Erfurt, Eisenach und Gotha. Grund ist eine kurzfristige Baustelle in Hessen. Bei Fulda werden Weichen erneuert und das sorgt auch überregional für viele Umleitungen oder auch gestrichene Verbindungen. Betrifft etwa den ICE Linie 11 Berlin-Erfurt-Frankfurt. Der wird über Braunschweig und Göttingen umgeleitet. Die Stopps in Thüringen fallen damit weg. Und auch wenn es mit der Bahn nach Paris gehen soll, checkt unbedingt nochmal die Fahrpläne. Ohne Umsteigen geht es ab Erfurt im Moment nicht. Ins Ilmenauer Freibad Hammergrund ist eingebrochen worden. Der oder die Täter waren letzte Nacht aufs Gelände gelangt, haben den Kiosk mit Gewalt aufgebrochen und ließen unter anderem Bargeld mitgehen, so die Polizei. Auch am Kassenhäuschen haben sich die Einbrecher zu schaffen gemacht, ohne Erfolg. Wie groß die Beute war, wurde noch nicht beziffert. Es entstand aber 1.000 Euro Sachschaden. Die Polizei hofft auf Zeugen, die hier zwischen 22:30 gestern Abend und 7:30 heute früh was Verdächtiges beobachtet haben.
0: Perfektes Sommerwetter, ganz viel Sonne, 30 Grad heute. Morgen kommt dann endlich wieder mal ein bisschen Regen dazu, wenn auch nicht viel, aber ein bisschen was passiert um die Mittagszeit, vor allem dann bei 27 Grad morgen. Und dann haben wir wieder Mittwoch, Donnerstag, wo es so sommerlich ist mit ein paar Wolken, vielleicht auch ein paar Schauer, aber nur lokal. Und am Freitag dann wieder Schauer und Gewitter, hoffentlich dann genug oder naja, hoffentlich kommt ein bisschen was. 2 Minuten gleich nach 2:30 Antenne Thüringen, der schnellste Verkehrsservice, A4 Richtung Frankfurt zwischen Nora und Erfurt-Fieselbach, Vorsicht, ein kaputtes Fahrzeug. Dann A4 in Richtung Frankfurt zwischen Eisenach-Ost und Eisenach-Westen, kaputter LKW auf dem Standstreifen. Und Blitz haben wir auch, in Tiefenort, Ortseingang aus Kieselbach kommt, an den Flaschencontainern. Wir wünschen eine gute Fahrt.
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0: Björn bei der Arbeit hier. Schön, dass ihr dabei seid mit Tiffany Ares und Vertigo. Einen schönen Montag. Ja.

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2: Es ist Antenne Thüringen hier. Auf geht's in Richtung Montagnachmittag mit perfektem Wetter. Und manchmal braucht's eigentlich wirklich nicht viel. Es braucht kein großes Auto, keinen Luxus, keinen perfekten Plan. Nur irgendwie diesen einen Menschen. One Republic hat genau aus diesem Thema einen ganzen Song gemacht. Need Your Love heißt er. Ryan Tedder, jetzt am Mikrofon, Gefühl am Anschlag und ein Refrain, der einfach hängen bleibt. Ganz neu hier auf Antenne Thüringen.

Schön gemacht, Fritz Kalkbrenner. Back home, wobei jetzt back Richtung Freibad, back Richtung Eisdiele, back Richtung vielleicht ja auch doch in den Schatten mit einem kühlen Getränk. Alles das ist toll und auch der Nachmittag toll hier auf Antenne Thüringen mit Madeleine und Ivo. Ganz, ganz viel Spaß jetzt ab um 2. Ich bin Björn Köbis und wünsche noch einen schönen Montagnachmittag.

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4: 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Was genau diskutiert wird jetzt in den Antenne Thüringen Nachrichten? Es ist 14 Uhr.
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5: Euch einen schönen Nachmittag. Kinder unter 13 sollen keinen Zugang zu Insta, Facebook und Co. mehr haben. Das empfiehlt ein Expertengremium der EU. Für ältere Jugendliche halten die Fachleute Beschränkungen sinnvoll, die vor Sucht, Gewalt oder Hassreden schützen. Wie die Empfehlungen jetzt im Gesetz verankert werden sollen, will die EU-Kommission im September bekannt geben.
6: Das sind Vorschläge von Experten, die Kommissionspräsidentin von der Leyen aber sehr überzeugend findet. Sie laufen im Wesentlichen auf Folgendes hinaus. Überhaupt kein Social Media für Kinder bis zu 2 Jahren. Zugang nur unter Aufsicht von Eltern oder Lehrern für Kinder bis zu einschließlich 13 Jahren. Und danach Zugang zu Plattformen, sofern diese Plattformen bewiesen haben, dass sie jugendgeeignet sind. Alterskontrollen werden also auf jeden Fall kommen. Einen offiziellen Vorschlag, den will die Kommission nach der Sommerpause machen. Dieter Ebeling, Brüssel.
5: Wenn euer Flug in Zukunft verspätet ist oder gestrichen wurde, habt ihr bald schon mehr Rechte, einen Teil eures Geldes zurückzubekommen. Das Ganze ab Mitte nächsten Jahres. Die EU-Länder haben heute für dementsprechende Regelungen grünes Licht in Brüssel gegeben. So gibt es ab 3 Stunden Verspätungen Entschädigungen. Je länger die Strecke, mehr Geld, maximal 600 Euro. Neu sind die Fristen. Innerhalb von 4 Tagen müssen die Passagiere von der Airline auf das Recht auf Entschädigung informiert werden. Ihr habt dann 9 Monate Zeit, den Antrag zu stellen. Nach dem Antrag muss dann innerhalb von 30 Tagen über die Entschädigung informiert werden. Die Polizei in Thüringen führt neue fälschungssichere Dienstausweise im Chipkartenformat ein. Die blauen Ausweise sollen die bisherigen grünen in Papier ersetzen. Das teilte die Landespolizeidirektion in Erfurt mit. Thüringen beteiligt sich damit bei einem Modernisierungsprojekt, bei dem 10 andere Bundesländer auch mit dabei sind. Das Ziel, ein einheitlicher Polizeiausweis, der mehr Sicherheit vor Manipulationen und Missbrauch liefert. Er hatte die Dinos im Jurassic Park im Griff, Sam Neill.
7: Du kommst auf eine Lichtung und siehst plötzlich diesen 2 Meter großen Truthahn vor dir. Du starrst ihn an und er starrt einfach nur zurück. Und dann wirst du angegriffen, nicht von vorn, sondern von den Seiten.
5: Jetzt ist der bekannte Schauspieler aus Neuseeland tot. Im Beisein seiner Familie ist er mit 78 Jahren in Sydney gestorben, teilte seine Familie heute auf Instagram mit. Vor 3 Jahren hatte Neil bekannt gegeben, dass er Blutkrebs habe. 1993 wurde er als Schauspieler in Steven Spielbergs Jurassic Park weltbekannt.
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5: Rauchen wird teurer, denn die schwarz-rote Koalition erhöht die Tabaksteuer stärker als geplant. Das berichtet das Redaktionsnetzwerk Deutschland unter Berufung auf das Bundesfinanzministerium. So soll der Preis für eine Schachtel Zigaretten in den nächsten Jahren bis 2030 bis zu 11,80 Euro kosten.
8: Die höhere Tabaksteuer soll dem Bund jedes Jahr rund 800 Millionen Euro zusätzlich bringen. Das Geld kann die Regierung gut gebrauchen, denn sie muss Milliardenlücken im Haushalt schließen und hat den Ländern zuletzt mehr Unterstützung für Krankenhäuser zugesagt. Gleichzeitig will die Koalition das Rauchen unattraktiver machen, vor allem für junge Menschen. Schon im kommenden Jahr soll die durchschnittliche Packung Zigaretten deshalb in einem ersten Schritt mehr als 9 Euro kosten. Zoe Tassovali, Antenne Thüringen, Nachrichtenredaktion.
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2: Und damit euch einen schönen Nachmittag und das ist das Wetter hier auf Antenne Thüringen mit diesen Temperaturen. In Bad Langensalza haben wir 30 Grad, Jena meldet 29 Grad und Zellermedes hat 27 Grad. Ja, und wir starten sommerlich warm in die Woche rein. Über 30 Grad knacken wir eigentlich überall im Freistaat nochmal am Nachmittag und es bleibt trocken, also sehr gut lieber Montag. Morgen gibt es dann stellenweise kurze Schauer und Gewitter, aber es bleibt weiter heiß.
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4: 14.04 Antenne Thüringen, der schnellste Verkehrsservice. A4 Richtung Frankfurt zwischen Bad Hersfeld und dem Kirchheimer Dreieck. Da steht ein kaputtes Auto auf der rechten Spur direkt in der Baustelle. Und dann haben wir noch einen kaputten LKW auf der A4 Richtung Frankfurt zwischen Eisenach Ost und Eisenach West. Geblitzt wird ein Tiefenort am Ortseingang aus Kieselbach kommend. Da stehen sie direkt an den Flaschencontainern, also hier vorsichtig fahren. Und wenn ihr noch was gesehen habt, dann klingelt ihr bei uns durch. Eine Nummer für alles, WhatsApp-Verkehr und mehr. Das ist die 0800 3x die 5 2550. Gute Fahrt.
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2: Ja, herzlich willkommen. Tretet ein, setzt euch dazu hier beim Antenne Thüringen Nachmittag. Neue Woche, neues Glück und Yvonne und Madeleine.
4: Hallo und natürlich sind wir in totaler Sommerstimmung. Was geht denn jetzt bei euch in der freien Zeit? Gibt's eine Ferien-Bucketlist, die ihr so angeht oder einfach nur 24/7 chillen? Wir fragen mal nach.
2: Genau, und sonst schauen wir noch auf die jetzt schon Geschichte der Woche aus Erfurt-Tieftal. Die ist tierisch gut, könnte man sagen. Und natürlich gibt's WM-Stimmung vor den Halbfinals. Und wir stellen die Frage, sagt man jetzt schönen Nachmittag? Guten Morgen, gute Nacht. Was sagt man in Ferien?
4: Ist völlig wurscht, oder? Egal wo. Schön, dass ihr dabei seid.

0: Willkommen in der zweiten Ferienwoche, hier ist Antenne Thüringen. Oder vielleicht können wir auch noch sagen, guten Morgen so, für alle, die in den Ferien mal so richtig Schlaf nachholen. Ha, wie schön.
1: Ja, also,
0: guten Morgen, Sonnenschein.
1: Das ist die zweite Morningshow jetzt hier, oder was? Nee, also ganz ehrlich, um 14 Uhr, da pennt doch keiner mehr. Da ist doch der Tag um, wenn du jetzt erst aufstehst.
0: Ja und? Also wenn du frei hast, gibt doch nichts Schöneres als schlafen.
1: Ja.
0: Oder mal so ein Mittagsnap.
1: Das stimmt.
0: Ich habe so einen Post von Leonie gesehen, die hat einen richtigen Shitstorm bekommen, dass sie um 11.30 Uhr den Leuten guten Morgen gewünscht hat. Aber darauf hat sie direkt reagiert.
2: Leute, darf man nicht mal mehr schlafen jetzt? Ist das jetzt schon wieder eine Sache, die man bemängeln muss bei anderen Leuten, wie lange die schlafen? Ich bin halt auch wach bis um 3, 4 auf Tour, locker. Selbst wenn ich um 8 Uhr abends ins Bett gehen würde, ich glaube, ich würde trotzdem bis um 12 schlafen, weil einfach Schlaf das Geilste ist, was es gibt. Geht mir schlecht, ich schlaf. Ist mir langweilig, ich schlaf. Habe ich 10 Minuten Zeit zwischen irgendwie einem stressigen Tag, ich lege mich irgendwo hin und schlaf. Ist doch in Ordnung. Lass mich da mal schlafen. Was ist los mit euch?
0: So nämlich. Fühle ich komplett, wirklich.
1: Ja, jeder wie er möchte, kann man sagen. Ne? Aber wenn es jetzt wirklich eine Person in Thüringen gibt, die jetzt gerade erst am Frühstückstisch sitzt und jetzt gerade irgendwie so ein Brötchen sich reinpfeift, melde dich auf jeden Fall bei uns. Da müssen wir mal drüber sprechen. Und Leonie, die kann ja jetzt auch noch ein bisschen schlafen, wenn sie unbedingt möchte, damit sie dann hoffentlich am 20. September ausgeschlafen ist, wenn es hier um den Familienfeiertag von Antenne Thüringen auf, in Oberhof
0: stimmt
1: geht.
0: Ja. Übrigens, Early Birds Tickets, die gibt es schon hier für den Familienfeiertag in Oberhof auf antennethüringen.de.
1: Oh yes.
0: Der 20. September, der kommt auch schneller als gedacht. Und jetzt erstmal der Leonie-Ratz-Song, der uns alle zumindest so beattechnisch ein bisschen in den Entspannungsmodus fährt. Stay. Und jetzt gute Nacht. Oder guten Morgen. Guten Nachmittag.
1: Alles.
0: Sucht's euch aus.

0: Schönen Montagnachmittag oder auch guten Morgen. Hier ist Antenne Thüringen mit Ivo und Madeleine. Und die erste Person hat sich jetzt schon gemeldet, die gerade erst aufgestanden ist. Ich habe es auch gesagt, Annette hört uns in Wisconsin. Okay, gut, da ist jetzt gerade 7 Uhr noch was, aber ich finde, das zählt.
1: Ja, das zählt auch noch. Sie hört ja die Nachmittagsshow dann halt am Morgen. Auch gut, aber ausgeschlafen wird auch auf dem Campingplatz, ne?
0: Ja.
1: Da ist ja auch ein guter Ort, um mal richtig lang zu liegen. Mal sehen, ob Anna und Alex aus unserer Morningshow auch ein paar Spätaufsteher dann treffen.
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0: Es macht so viel Spaß. Wir sind den ganzen Sommer unterwegs und verbringen mit euch unsere Sommerferien zusammen. Und da waren wir jetzt schon im Eiscafé. Letzte Woche waren wir auf der Hohen Warte unterwegs mit dem Boot. Und diese Woche haben wir gesagt, wir schauen mal bei den Campern vorbei. Es wird immer so eine ganz besondere Show. Das sind wirklich so Erinnerungen für die Ewigkeit, würde ich mal sagen, ne?
1: Ja, und das ist irgendwie auch ganz passend, ne? Weil unser Camper, wo unser ganzes Radio-Equipment drin ist, der kommt dorthin, wo er hingehört, nämlich auf den Campingplatz. Eine ganze Radio-Live-Sendung mit Zelt- und Lagerfeuer-Vibes. Diese Woche hier noch bei Antenne Thüringen. Also freut euch drauf.
0: Ja, wir sind im Weimarer Land bei Öttern.
1: Richtig.
0: Es wird cool.
1: Mega.
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0: Happy Montag, hier ist Antenne Thüringen.
1: Und das ist das Wetter für Mittelthüringen auf Antenne Thüringen mit diesen aktuellen Temperaturen. In Arnstadt sind es 29 Grad, Kalla hat 28 Grad und Ilmenau meldet 27 Grad. Ja, und euer Montagnachmittag, der schenkt euch pure Sommervibes. Fast keine Wolken am Himmel und über 30 Grad schmecken richtig gut. Morgen wird's dann ein bisschen bedeckter und gebietsweise können kleine Schauer bis Gewitter auftreten. Aber es bleibt trotzdem heiß, also da können uns auch ein paar Regentropfen nichts anhaben.
0: 14.31 Uhr, Antenne Thüringen, der schnellste Verkehrsservice. A4 Richtung Frankfurt zwischen Eisenach Ost und Eisenach West, da steht ein kaputter LKW. Und dann haben wir noch die A9 Richtung München zwischen Dittersdorf und Schleiz, hier Reifenteile auf der linken Spur. Ein Blitzer steht in Tiefenort am Ortseingang aus Kieselbach kommend. Und wenn ihr noch was gesehen habt, dann immer her damit. Eine Nummer für alles, WhatsApp-Verkehr und mehr. Das ist die 0800 3x5 2550.
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1: Oh, Mittagstiefs Überbrückungsmusik, könnte man sagen. Die gibt's jetzt hier von uns, von Yvonne Madeleine.
0: Hi. Und einmal schnell den Hosenstall überprüfen, bevor es losgeht mit Harry Styles. Der hat bei seinem letzten Auftritt im Wembley-Stadion mit offenem Hosenstall gesungen.
1: Oh, wow.
0: 80.000 haben es gesehen und keiner hat was gesagt, bis er es dann selbst gemerkt hat. Das ist wie so Grünes, wenn man so Grünes zwischen den Zähnen hat.
1: Oh Gott,
0: oder so einen fetten Pickel. Ja. Keiner sagt was, aber alle gucken. Aber Harry Styles ist natürlich cool. Der ging da sehr, sehr cool damit um und dafür lieben wir ihn. Und für den Song American Girls lieben wir ihn auch.
1: Ja, das ist so ein Tagträumersong, ne? Den hörst du, da guckst du ein bisschen aus dem Fenster und vergisst komplett, wo du bist, wer du bist, was du machst. Aber den kann man hier genießen mit uns, mit Antenne Thüringen.

0: Back zu 2009, Black Eyed Peas hier auf Antenne Thüringen. So ein bisschen tanzen, ich weiß nie, wie man sich dazu bewegt, aber ist auch völlig egal.
1: Ich glaube, ein bisschen mitwippen ist dazu einfach erlaubt, egal wo man gerade unterwegs ist.
0: Hi, Madeleine und Ivo bringen euch durch den Montag. Der Feierabend ist hoffentlich nicht mehr weit. Und sie macht jetzt ein bisschen entspanntere Schicht mit uns. Taylor Swift, I knew it, I knew you. Der Song zum neuen Toy Story Film. Und ein Love-Song, der ja gerade auch total zu ihrer Situation passt. Tay-Tay ist nämlich frisch verheiratet.
1: Ja, aber jetzt ist was rausgekommen, das ist, finde ich, sagenhaft. Ihre Hochzeit mit Travis Kelce, die war ordentlich teuer. Das konnten wir uns denken, aber die Zahlen, die hauen einen um. Ne? Einige Gazetten, die munkeln über 30 Millionen Dollar soll das Ganze gekostet haben.
0: Das ist echt eine krasse Summe. Aber ich habe auch gelesen, dass diese Anmietung vom Madison Square Garden, Menschenskinder, so mega viel gekostet hat.
1: Ja, das stimmt. Also da ist die meiste Kohle für draufgegangen. Aber ich habe in dem Moment dann gedacht, ganz ehrlich, hätte mal bei uns in Thüringen geheiratet, im Weimarhallenpark oder so, das wäre kostengünstiger gewesen.
0: Und sie hat noch eine Bratwurst bekommen.
1: So.
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0: Antenne Thüringen, mitten in den Sommerferien mit Ivo und die Madeleine Sau dabei.
1: Hallo.
0: Hallo, grüezi, servus, guten Morgen, gute Nacht. Was ihr wollt. Alle haben ja momentan so ein bisschen einen anderen Modus. Für manche ist es ja auch ein ganz normaler Montag, vergessen wir natürlich auch nicht. Aber das Schöne ist, wenn ihr jetzt noch nicht in den Ferien seid, dann kommen sie ja noch. Und ab dieser Woche ist wieder Sommerwetter angesagt. Deshalb sprechen wir heute mal so ganz laut über unsere Pläne für den Sommer.
1: Ja, und genau das könnt ihr machen. Hier auf Antenne Thüringen. Übers Radio geht's jetzt wohl nicht. Das könnt ihr uns aber als Sprachnachricht ins Studio schicken. Was wollt ihr denn unbedingt in diesem Sommer machen? Was steht auf eurem Plan, auf eurer Bucketlist für die Sommertage? An die 0800 3x5 2550, unsere Nummer für alles. Könnt ihr das schreiben, schicken, einsprechen? Madeleine, fang du mal an.
0: Also ehrlich gesagt, ich muss sogar noch mal ein Bikini aus dem Schrank kramen. Keine Ahnung, wo der ist. Noch nicht benutzt, aber ich war am Wochenende am Stausee Hohenfelden und habe da ganz viele mit so einem Stand-Up-Paddle gesehen. Da dachte ich mir so, ja, so schwer kann das ja nicht sein. Das will ich unbedingt mal ausprobieren. Also definitiv eins meiner Sommer-To-Dos. Und was bei dir so?
1: Ja, ich würde sagen, ich habe mir schon vorgenommen, ganz viel baden zu gehen einfach dieses Jahr. Wirklich, ob das jetzt im Freibad oder an einem See ist oder so. Ich möchte das nutzen, dass man dann da mit so nassen, verstrubbelten Haaren da sitzt, vielleicht ein Eis isst oder Freibad-Pommes und
0: oder
1: dann einfach... Oder Stand-Up-Paddling macht, ja. Und einfach das gute Wetter genießt. Weil dann habe ich, glaube ich, so, das ist mit Baden im Sommer verknüpft, finde ich.
0: Okay, und jetzt seid ihr dran. 0800, dreimal die 52550. Und damit wir uns alle dem Thema so ein bisschen hingeben können, schalten wir jetzt hier so musikalisch auf Sommer um. Es gibt ja echt viele geile Sommersongs, aber der hier, der gehört zu den besseren der geilen Sommersongs. Alane, jetzt.

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6: Unter 13 soll es keinen Zugriff mehr geben auf Insta, Facebook und Co. Social-Media-Verbot für Kinder unter 13 Jahren wird diskutiert. Mehr dazu jetzt in den Antenne Thüringen Nachrichten um 15 Uhr.
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8: Euch einen schönen Nachmittag. Kinder unter 13 sollen keinen Zugang zu Insta, Facebook und Co. mehr haben. Das empfiehlt ein Expertengremium der EU. Für ältere Jugendliche halten die Fachleute Beschränkungen sinnvoll, die vor Sucht, Gewalt oder Hassreden schützen. Wie die Empfehlungen jetzt im Gesetz verankert werden sollen, will die EU-Kommission im September bekannt geben.
9: Das sind Vorschläge von Experten, die Kommissionspräsidentin von der Leyen aber sehr überzeugend findet. Sie laufen im Wesentlichen auf Folgendes hinaus. Überhaupt kein Social Media für Kinder bis zu 2 Jahren. Zugang nur unter Aufsicht von Eltern oder Lehrern für Kinder bis zu einschließlich 13 Jahren. Und danach Zugang zu Plattformen, sofern diese Plattformen bewiesen haben, dass sie jugendgeeignet sind. Alterskontrollen werden also auf jeden Fall kommen. Einen offiziellen Vorschlag, den will die Kommission nach der Sommerpause machen. Dieter Ebeling, Brüssel.
8: Nach dem Brand in einer Bar in Bangkok haben Überlebende schwere Vorwürfe gegen den Betreiber erhoben. Demnach waren die Fluchtwege dort zugestellt oder sogar abgesperrt. Bei dem Brand sind mindestens 27 Menschen gestorben. Weitere 25 müssen im Krankenhaus behandelt werden. Die Brandursache soll ein Kurzschluss gewesen sein. Hybrid oder Elektro? Bei uns in Thüringen sind deutlich mehr Autos mit alternativem Antrieb auf den Straßen unterwegs. Laut dem Statistischen Landesamt fährt jedes zweite neue Auto in Thüringen mit Antrieben wie Hybrid, Elektro oder Flüssiggas.
10: Insgesamt wurden mehr als 23.000 Fahrzeuge mit alternativen Antrieben zugelassen im letzten Jahr. Das ist ein Plus von über 25% im Vergleich zum Jahr davor. Besonders deutlich war der Zuwachs bei Elektroautos. Hier sind die Neuzulassungen um etwas über 50% gestiegen. Generell wurden aber weniger Autos in Thüringen zugelassen. Das liegt vor allem am deutlichen Rückgang bei Benzin- und Dieselautos. Im letzten Jahr wurden über 18% weniger Autos mit Benzin neu zugelassen im Freistaat. Bundesweit ist die Zahl der Neuzulassungen aber etwas gestiegen. Christoph Oetzel, Antenne Thüringen Nachrichtenredaktion.
8: Den einen mögen sie, den anderen nicht. Zecken. Bei uns in Thüringen sind in diesem Jahr mehr Borreliose-Fälle gemeldet worden als letztes Jahr. Aktuell sind 191 Fälle registriert, so das Gesundheitsministerium auf Nachfrage der Deutschen Presseagentur. Anzeichen von Borreliose ist ein roter Hautring um die Einstichstelle. Symptome sind Muskel- und Gelenkschmerzen und Fieber. Dagegen gibt es keine Impfung. Günther Jauch wird heute 70 Jahre jung. Eigentlich wollte sich der eine nicht mehr über den anderen in der Öffentlichkeit äußern, trotzdem tut's Thomas Gottschalk. Er gratuliert Jauch bei Bild mit den Worten Happy 70, lieber Günther. Und damit hat er gegen eine Vereinbarung verstoßen, die die beiden getroffen haben. Wir hatten uns zwar geschworen, so Gottschalk, uns erst am offenen Grab des anderen wieder übereinander zu äußern, aber zum 70. nichts zu sagen fällt mir schwer. Dem schließen wir uns an. Alles Gute an der Stelle, Günther Jauch.
11: Und das ist das Wetter hier auf Antenne Thüringen mit diesen aktuellen Temperaturen. In Sondershausen sind es 29 Grad, Greiz hat 28 Grad und Schleusingen knackt die 30 Grad Marke. Die ja und Ferien, Sonnenschein und Good Vibes gibt es jetzt hier zum Wochenstart. Es bleibt trocken und wir knacken heute, wie gesagt, die 30 Grad Marke. Das ist sehr schön. Ab und zu kann dann aber auch in den nächsten Tagen noch ein Sommerregen dazukommen.
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6: 15.04 Uhr, Antenne Thüringen, der schnellste Verkehrsservice. Wir schauen auf die A4 Richtung Frankfurt zwischen Eisenach Ost und Eisenach West. Da steht ein kaputter LKW. Und im Landkreis Sömmerdar gibt es einen großen Feldbrand. Und zwar zwischen Schloss Fippach und Dielsdorf. Hier ist gerade die Feuerwehr im Einsatz. Geblitzt wird in Tiefenort, Ortseingang aus Kieselbach kommend. Und Marlies hat auch noch was gesehen.
13: Hallo liebes Antenne Thüringen-Team, ich wollte euch einen Blitzer melden. Jena Stadt-Oder Straße stadtauswärts, kurz vor der Ausfahrt Lobeda. Aufpassen.
6: Ach, so tolle Blitzermeldungen mit so guter Laune, richtig. Die wünschen wir uns. Es scheint, als wäre sie nicht reingefahren. Also danke fürs Durchgeben und wenn ihr auch noch was habt. Unsere Nummer ist die 0800 3x die 5 2 5 5 0. Gute Fahrt.
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11: Ja, da stehst du morgens auf und machst die Rollläden hoch und schaust in deinen Garten und auf einmal kommt das hier. Vivian aus Tieftal hatte heute Morgen Besuch von 2 Pfauen in ihrem Garten.
6: Und wie gut die Zweien, den Zweien Vivis Himbeeren schmecken, hat die ganze Geschichte gleich nach Eminem und Olivia Rodrigo. Schönen Montagnachmittag, Ivo und Madeleine sind hier.

0: Tja, es ist wahrscheinlich schon die Geschichte der Woche und die kommt aus Erfurt-Tieftal. Vivian hat sich heute bei uns gemeldet mit einem Video und die hat Besuch in ihrem Garten gehabt. Klingt ja erstmal ganz nett, so in der Sommerzeit, aber zwei Pfauen haben sich gemeldet, ja, die haben sich in ihrem Garten es gemütlich gemacht und die zwei Pfauen gehören aber nicht euch, oder Vivi?
1: Die sind eigentlich, jetzt müsste ich lügen, seit letzter Woche schon bei uns im Ortschaft unterwegs und wandern da von Garten zu Garten. Aber aktuell halten sie sich halt bei uns sehr oft auf, weil wir auch viele Früchte im Garten haben, was natürlich für die zwei sehr interesseweckend tut. Und seitdem kriegt man die eigentlich nicht mehr los und ja, jetzt haben wir morgen Gäste auf der Terrasse, ne?
2: Ja, da müssen wir jetzt nochmal, springen wir jetzt nochmal an Anfang. Du hast die jetzt bei dir im Garten und was machen die da?
1: Wir haben sie... Naja, gut, ich sag mal, es ist wie so ein altes Pärchen, was einen Morgenspaziergang macht. Ne? Auch tagsüber wandern sie von Garten zu Garten und gucken und machen und tun und irgendwann sind sie wieder weg und dann sind sie wieder da.
2: Also ich bin vor kurzem auch einem begegnet und ich muss sagen, dann hat der so, also die schreien ja richtig laut, die Tiere, die sind ja super laut.
1: Ja.
2: Und ich fand das, also ich habe schon ein bisschen Schiss gehabt. Wie gehst du damit um? Gehst du dann raus in den Garten?
1: Also ich sag mal so, die sind ja jetzt nicht Dauerschreier, ne? Also die schreien ja wirklich nur, wenn sie sich entweder suchen, wenn das Weibchen irgendwo nicht gerade in der Nähe ist und er sie nicht sieht, aber ansonsten sind sie eigentlich relativ entspannt. Klar, man hört sie mal, das ist natürlich 24/7, das kann auch in der Nacht passieren, deswegen, wir hatten bis jetzt Glück bei uns im Garten, dass sie uns nicht geweckt haben, aber so ab und zu hört man die Rufe doch durch die Ortschaft schreien, ja.
2: So schnell hat man neue Mitbewohner, obwohl man es gar nicht will.
1: Ja, das stimmt, das stimmt. Ja.
2: Und wir sprechen gleich noch weiter, was mit den zwei Kumpels jetzt passiert, denn irgendwann sind Vivis Himbeeren ja dann auch alle im Garten.
0: Oh Gott.
2: Die sind richtig laut, die Viecher.
0: Oh Gott, oh Gott.

0: The Dead Dance hier auf Antenne Thüringen. Hallihallo. Und eine Frage. Vermisst zufällig jemand in Thüringen zwei Pfauen? Also Ivo, Madeleine und Vivian aus Erfurt-Tieftal sind hier. Und die Pfauen, die bei ihr im Garten sind, die haben jetzt noch keinen Namen, aber die haben sich halt so richtig gemütlich zu Hause gemacht. Einfach so sind sie aufgetaucht. Und jetzt müssen wir mal fragen, Vivian, ihr wisst nicht, wo die herkommen, oder?
1: Ja, also das Veterinäramt und die Feuerwehr hat unser Bürgermeister schon eingeschaltet gehabt. Die waren wohl auch schon dreimal vor Ort und haben versucht, die Tiere zu fangen. Es gestaltet sich aber schwierig, weil die relativ schnell sind. Und ja, keiner vermisst sie, keiner weiß, wo sie hingehören. Deswegen dachte ich mir, jetzt rufe ich oder schalte ich mal über euch einen Beitrag. Vielleicht kommen sie ja irgendwo weiter her, wo der Besitzer nicht weiß, wo er ansetzen soll. Und deswegen, ja.
2: Also ihr habt wirklich schon alles probiert. Ihr habt jetzt, also niemand nimmt die Tiere mit.
1: Nein.
2: Die bleiben jetzt einfach und bei euch im Garten.
1: Es wurde sich wohl so geeinigt, dadurch, dass sie ja durch die Ortschaft wandern. Sie lassen sie erstmal machen. Eventuell meldet sich ja doch der Besitzer. Ja, es gestaltet sich ein bisschen schwierig mit den Zweien. Ne? Gut, ich muss dazu sagen, ich habe zwei sehr aktive Kinder und sie sind doch sehr scheu. Also sobald die Kinder im Garten sind, sind die nicht da. Aber sobald der Ruhepegel wieder einkehrt, dann sind sie wieder da und ja, machen ihr Ding. Ne?
2: Okay. Das ist ja sehr unglaublich. Aber da hast du dich wahrscheinlich schon ein bisschen auch informiert, wie man mit denen umgehen muss, oder?
1: Ja, am besten in Ruhe lassen, ja. Dadurch, dass es sehr scheue Tiere sind, ja, es ist nicht schön, aber bis jetzt, gut, auf die 2-3 Himbeeren können wir verzichten, ne? Da sollen sie ihren Spaß haben. Wir lassen sie in Ruhe, solange wieder nichts passiert. Wir haben nur ein bisschen Angst aufgrund der scharfen Krallen, dass doch mal das Auto mit in Betracht gezogen wird als Sitzplatz, aber bis jetzt hat man da Glück, ja.
0: Wenn sich jetzt niemand findet, ist das einfach bei euch in Erfurt-Tieftal vielleicht jetzt so das neue Stadt- oder Dorftier, könnte man sagen?
1: Ja, so ist aktuell der Plan. Also wenn jetzt kein Besitzer sich aufwendig macht, wurde uns gesagt, wir sollen sie einfach machen lassen. Über den Herbst, Winter sollen sie wohl dann anfangen, Nester zu bauen und eventuell haben wir ja dann noch mehr Pfauennachwuchs in Tieftal. Ne?
2: Wow. Oh, Babys kriegen sie auch noch.
1: Ja, das könnte natürlich passieren, aber die sind relativ entspannt, die machen ihr Ding, die zwei. Nur ich würde mich wieder freuen, wiederum für die beiden, wenn die in Sicherheit sind, weil es ist eine Frage der Zeit, bis doch mal ein Traktor oder ein Auto zu schnell unterwegs ist und die Zweier, ja, vors Auto springen tun. Genau, das ist so. Wir sind ja relativ nah am Feld. Also Wildtiere sind auch unterwegs, Fuchs etc. Also ja, wäre schade um die Zweier, wenn da was passieren würde.
2: Auf jeden Fall danke, dass du dich gemeldet hast bei uns mit dieser kuriosen Geschichte.
1: Sehr, sehr gerne.
2: Wir werden mal ein bisschen die Trommel rühren und vielleicht meldet sich ja jemand bei uns.
1: Ja, das wäre super.
2: Der zwei Pfauen vermisst.
1: Ja.
2: Also das müsste ja eigentlich auch aufgefallen sein, wenn die weg sind.
1: Theoretisch ja. Ja, vielleicht haben wir Glück.
0: Ja, was für eine kuriose, aber auch besondere süße Story. Meldet euch gerne bei uns, wenn ihr wisst, wo die beiden Kumpels hingehören. An die 0800 3x5 25 50.
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0: stehe ja total drauf, wenn Männer so hoch singen können. Maria auf Antenne Thüringen. Jetzt haben wir es 3:30.
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2: Euch einen schönen Nachmittag. Wenn euer Flug in Zukunft verspätet ist oder gestrichen wurde, habt ihr bald schon mehr Rechte, einen Teil eures Geldes zurückzubekommen. Das Ganze ab Mitte nächsten Jahres. Die EU-Länder haben heute für dementsprechende Regelungen grünes Licht in Brüssel gegeben. So gibt es ab 3 Stunden Verspätungen Entschädigungen. Je länger die Strecke, mehr Geld, maximal 600 Euro. Neu sind die Fristen. Innerhalb von 4 Tagen müssen die Passagiere von der Airline auf das Recht auf Entschädigung informiert werden. Ihr habt dann 9 Monate Zeit, den Antrag zu stellen. Nach dem Antrag muss dann innerhalb von 30 Tagen über die Entschädigung informiert werden. Die Polizei in Thüringen führt neue fälschungssichere Dienstausweise im Chipkartenformat ein. Die blauen Ausweise sollen die bisherigen grünen in Papier ersetzen. Das teilte die Landespolizeidirektion in Erfurt mit. Thüringen beteiligt sich damit bei einem Modernisierungsprojekt, bei dem 10 andere Bundesländer auch mit dabei sind. Das Ziel, ein einheitlicher Polizeiausweis, der mehr Sicherheit vor Manipulationen und Missbrauch liefert. Rauchen wird teurer, denn die schwarz-rote Koalition erhöht die Tabaksteuer stärker als geplant. Das berichtet das Redaktionsnetzwerk Deutschland unter Berufung auf das Bundesfinanzministerium. So soll der Preis für eine Schachtel Zigaretten in den nächsten Jahren bis 2030 bis zu 11,80 Euro kosten. Und jetzt die Thüringen-Reporter aus eurer Region.
1: Für Mittelthüringen Petra Kühling.
3: Guten Tag. In Erfurt ist auf einem Supermarktparkplatz ein Auto komplett abgebrannt. 2 weitere Fahrzeuge wurden durch die Flammen beschädigt. Der Sachschaden wird im Moment auf 30.000 Euro geschätzt, sagt die Polizei. Die Kripo ist noch vor Ort, ermittelt zur Brandursache. Passiert ist es heute Mittag gegen 13 Uhr auf einem Parkplatz am Moskauer Platz. Der Fahrzeugbesitzer war einkaufen. Als er wieder aus dem Supermarkt kam, soll der VW voll in Flammen gestanden haben. Wie mobil ist das Weimarer Land? Eher mit dem Auto unterwegs oder Bus und Bahn, Fahrrad zu Fuß? Und wo kann verkehrstechnisch was verbessert werden? All das will der Landkreis wissen als Ansatzpunkt für künftige Verkehrskonzepte. Mitmachen geht ganz einfach online, und zwar für alle, die im Weimarer Land unterwegs sind, Menschen, die hier wohnen, arbeiten oder auch Urlaub machen zum Beispiel. Es gibt auch eine interaktive Karte, auf der ihr konkrete Orte markieren und direkt eure Ideen dazu schreiben könnt. Geht alles anonym. Ziel ist es, die Mobilität im Weimarer Land bedarfsgerecht, effizient und nachhaltig weiterzuentwickeln, sagt das Landratsamt. Die Erreichbarkeit, zum Beispiel eurer Arbeitsplätze, soll verbessert werden.
4: Und das ist das Wetter hier auf Antenne Thüringen mit diesen aktuellen Temperaturen im Freistaat. In Stadtilm sind es 28 Grad, Eisenberg meldet 29 Grad und Mühlhausen hat 30 Grad. Ja, und wir starten sommerlich warm in die Woche rein, über 30 Grad und es bleibt trocken. Das ist sehr gut, lieber Montag. Aber morgen gibt es dann stellenweise schon wirklich Schauer, Gewitter, Hagel kann kommen, aber es ist dabei zumindest warm.
0: 15.33 Uhr haben wir es an Antenne Thüringen, der schnellste Verkehrsservice. A9 Richtung Berlin zwischen Bad Lobenstein und Schleiz liegen Reifenteile auf der Fahrbahn. Weiter auf der A9 Richtung Berlin zwischen Eisenberg und Dreußig hier auch Reifenteile. Und dann haben wir Straßenschäden, und zwar auf der A73 Richtung Suhl zwischen Eisfeld Nord und Schleusingen hier vorsichtig fahren. Die B176 zwischen Dachwig und dem Abzweig nach Andisleben ist aktuell in beiden Richtungen gesperrt. Grund dafür ist ein Unfall. Und im Landkreis Sömmerda-Brenz, großer Feldbrand zwischen Schloss Fippach und Dielsdorf, hier Behinderung durch den Feuerwehreinsatz. Blitzer kennen wir ein, der steht auf der B88 Jena in der Stadtroder Straße, heute stadtauswärts, Höhe Lobeda. Und wenn ihr noch was gesehen habt, dann klingelt durch, eine Nummer für alles, WhatsApp-Verkehr und mehr, die 0800 3x5 2550. Euch unterwegs eine gute Fahrt.
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0: Also ich habe einen.
4: Hä? Was?
0: Einen Mückenstich, und der bleibt jetzt auch die nächsten 6 Wochen. Ich habe so bodenlos dran rumgekratzt.
4: Das ist schlimm. Aber die fahren ja auch besonders auf Blutgruppe 0 ab, ne? Das hat jetzt eine Studie gesagt.
0: Ja, okay, das erklärt alles.
4: Ja, und
0: definitiv.
4: Ganz wichtig, dunkle Klamotten lieben die auch. Also zieht euch lieber das helle Flower-Shirt an jetzt in dieser Zeit, wenn die Mücken unterwegs sind. Und vor allem, ja, dann die Finger weg. Sonst sieht's aus wie bei Madeleine.

0: New Religion, Bibi Rexha mit Festivalstimmung hier zum Wochenstart. Marlene und Ivo begleiten euch. Hallo, hallo. Ja, und mit der besten Musik von heute geht's weiter. Last Goodnight und Becky G, die heizen gleich richtig ein hier auf Antenne Thüringen.
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0: gemütlich und melancholisch, der James Blunt. Ja, so kann die neue Woche anfangen mit Antenne Thüring auf dem Ohr und Yvonne Madeleine.
1: Und wir haben die nächste Feierabend- oder Spätschichthymne schon für euch am Start. Tom Gregory mit Fingertips auf dem Weg nach Hause.
0: Absolut genialer Künstler. Und wer von diesem Mann einfach nicht genug bekommen kann, der geht jetzt direkt mal auf antennethüringen.de. Da findet ihr unter unseren Top-Themen das ganze Interview, quasi einen kleinen eigenen Podcast vom Mr. Gregory mit Anna und Alex aus der Morning Show.
1: Über Fußball, Musik und noch mehr haben sie gequatscht und einige Parts, da hat Tom Gregory sogar Deutsch gesprochen.
0: Er hat es versucht, er hat alles gegeben.
1: Ich liebe ja sein Lieblingswort.
2: Eichhörnchen.
1: Eichhörnchen. Wollen wir ihn nochmal sagen lassen?
0: Komm nochmal.
2: Eichhörnchen.
0: Oh, toll.
1: Und das Eichhörnchen, das singt gleich für uns. Allerdings kommt davor noch alle Farben mit Body Talk.
0: Super.
1: Auf Antenne Thüringen. Schönen Montagnachmittag.

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4: Euch einen schönen Nachmittag. In Zukunft müssen uns Fluggesellschaften bei Problemen besser informieren. Entschädigungen müssen sie innerhalb einer Frist auszahlen. Und die ein oder andere Extragebühr darf nicht mehr erhoben werden. Die EU hat den Fluggastrechten einen neuen Anstrich verpasst. Gelten soll das alles ab Mitte 2027.
5: Bei Verspätungen, die von der Fluggesellschaft zu verantworten sind, ändert sich nicht sehr viel. Ab 3 Stunden gibt es Entschädigungen, abhängig von der Flugdauer. Neu sind Zeitvorgaben. Innerhalb von 4 Tagen muss der Passagier über seine Rechte informiert werden. Dann hat er 9 Monate für die Beantragung Zeit. Eine Entscheidung kommt innerhalb von 30 Tagen. Im Netz müssen jetzt übrigens immer die Tarife mit einem Gepäcktrolley angezeigt werden. Und die Sitzplatzreservierung von Kindern unter 14 Jahren bei den Eltern kostet künftig nichts mehr. Dieter Ebeling, Brüssel.
4: Der CSU-Vorstand ist laut Parteichef Söder gegen ein Verbotsverfahren gegen Teile der AfD. Söder begründet seine Entscheidung nach einer Vorstandssitzung damit, dass auch Bundesinnenminister Dobrindt und Bayerns Innenminister Herrmann skeptisch seien. In der CSU-Landtagsfraktion hat man über ein mögliches Verbotsverfahren nachgedacht, konkret gegen den Landesverband Thüringen. Wir müssen aber trotzdem Teile der AfD wie den Landesverband Thüringen genau beobachten, die Bedrohungslage im Blick behalten und zumindest ein Teilverbot nicht kategorisch ausschließen, so CSU-Fraktionschef Klaus Holecek. Der Luxus: Rauchen. Der Gang zum Zigarettenautomaten wird immer teurer. Der Grund: Die schwarz-rote Koalition will die Tabaksteuer erhöhen. Und das stärker als geplant. Das berichtet das Redaktionsnetzwerk Deutschland unter Berufung auf das Bundesfinanzministerium. So soll der Preis für eine Schachtel Zigaretten in den nächsten Jahren deutlich in die Höhe gehen. 2030 soll eine Schachtel 11,80 Euro kosten.
6: Die höhere Tabaksteuer soll dem Bund jedes Jahr rund 800 Millionen Euro zusätzlich bringen. Das Geld kann die Regierung gut gebrauchen, denn sie muss Milliardenlücken im Haushalt schließen und hat den Ländern zuletzt mehr Unterstützung für Krankenhäuser zugesagt. Gleichzeitig will die Koalition das Rauchen unattraktiver machen, vor allem für junge Menschen. Schon im kommenden Jahr soll die durchschnittliche Packung Zigaretten deshalb in einem ersten Schritt mehr als 9 Euro kosten. Zoe Tassovali, Antenne Thüringen, Nachrichtenredaktion.
4: Sommerferien bei uns in Thüringen und das Wetter lockt ins Freibad oder an den See. Die DLRG bittet um Vorsicht, denn allein im Juni sind bundesweit 99 Menschen ertrunken. So viele wie seit 2003 nicht mehr. Besonders häufig verunglückten Männer. Mehr als 90% der Todesopfer waren männlich.
1: Und das ist das Wetter hier auf Antenne Thüringen mit diesen aktuellen Temperaturen auf dem Thermometer. In Ohrdruf sind es 29 Grad, Berge hat 28 Grad und Weimar knackt gerade die 30 Grad Marke. Und euer Montagnachmittag, der schenkt euch pure Sommervibes. Fast keine Wolken am Himmel, super Temperaturen, die schmecken gut. Morgen wird es dann ein bisschen bedeckter und gebietsweise können kleine Schau und Gewitter auftreten. Aber es bleibt ja warm, also die Regentropfen können uns nichts anhaben.
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3: 16.04 Uhr Antenne Thüringen mit dem schnellsten Verkehrsservice. A9 Richtung Berlin zwischen Bad Lobenstein und Schleiz. Hier Behinderungen durch Bergungsarbeiten, hat's gekracht. Dann die A9 Richtung Berlin zwischen Eisenberg und Dreußig. Hier liegen Reifenteile auf der Fahrbahn. Und dann haben wir noch die B176 zwischen Dachwig und dem Abzweig nach Andisleben. Hier in beiden Richtungen gesperrt nach einem Unfall. Die Blitzer: B88 Jena, Stadtroder Straße, heute stadtauswärts, Höhe Lobeda. Und im Jonastal zwischen dem Abzweig nach Gossel und Espenfeld wird auch geblitzt. Und wenn ihr noch einen gesehen habt, dann klingelt ihr hier durch. Eine Nummer für alles, WhatsApp-Verkehr und mehr. Die 0800 3x5 2550. Euch eine gute Fahrt.
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3: Na, was steht in euren Sommerferien so an?
8: Ich werde mich rauslegen in den Garten, auf dem Sonnenstuhl, werde mich sonnen.
9: Draußen sich bewegen, Fahrrad fahren, irgendwas machen, Hauptsache kein Dach über den Kopf.
3: Ja, und sonst so, also neben den üblichen Dingen, was wollt ihr diesen Sommer unbedingt mal abhaken, jetzt wo das Wetter so wieder auf Sommer eingestellt ist? Verratet uns 0800 3x5 2550.
1: Ja, und wir haben eine ganz klare Mission. Madeleine und Ivo hier, hallo. Und wir versorgen euch mit der besten Sommermucke natürlich. Pharrell Williams. Ja, da sind wir zusammen happy bei dem Song. Und davor schwingt Shakira jetzt noch ihre Hüften. Und das bei dieser Hitze.

0: Ivo und Madeleine, eure Happy Montag Feierabend Buddies.
1: Hallo.
0: Hallöchen. Was steht denn so auf eurer To-Do-List für den Sommer, jetzt wo das Wetter wieder besser ist? 0800 3x5 2550, das ist die Hotline direkt zu uns ins Studio. Steffi, was sagst denn du?
2: Grüßt euch. Für mich geht's weiter auf Tour. Ich bin noch unterwegs auf Arbeit mit dem LKW. Gerade aktuell in Erfurt unterwegs zum letzten Kunden. Für dieses Jahr Sommer habe ich leider nichts Spezielles geplant. Vielleicht nächstes Jahr mit dem Wohnmobil mieten und vielleicht entweder runter Spanien an der Küste oder Italien an der Küste. Hauptsache Strand und Meer. Ja, das will ich unbedingt nächstes Jahr in Angriff nehmen.
0: Hey Steffi, und erstmal Grüße an die ganzen Brummis, alle die hier unterwegs sind bei uns im Freistaat. Schön, dass wir da auch dabei sein dürfen. Und wir haben in Thüringen ja auch unser Thüringer Meer, da ist es auch so schön. Also ich war ja am Wochenende am Stausee Hohenfelden, so Stand-Up-Paddling, das ist, da hat man auch seinen Strand und Wasser. Es ist einfach nur geil hier.
1: Genau, so ist es. Also man kann immer irgendwo bei uns was unternehmen. Wenn ihr irgendwelche Tipps braucht, was denn geht am Wochenende oder generell hier bei uns im Freistaat, gerne mal auf antennethüringen.de vorbeigucken, da gibt es die Veranstaltungstipps. Und ich finde das richtig cool, wie die Steffi das macht. Einfach mal in den Tag, in die Woche reinleben. Kein Stress, keine Termine, auch keine Urlaubstermine. Man muss nichts packen. Man kann ganz spontan einfach mal sagen, oh, da fahre ich hin, hier habe ich Lust drauf. Genau so muss es sein.
0: Und uns mit dabei mit der besten Musik geht direkt weiter mit Austis. The Art of Letting Go. Ganz frisch hier auf Antenne Thüringen.

0: Boah, es gibt so Songs, die treffen einfach so direkt wieder, wenn man sie hört. Der Song, der lief 2011 zum größten Heartbreak, den ich in meinem ganzen Leben hatte.
1: Oh Gott.
0: Da liegst du so im Bett, heulst dir ein Backstage.
1: Da kriege ich ja ganz große Gefühle hier. Mensch. Aber deshalb lieben wir Radio. Da kriegst du auch mal wieder so ein Flashback und raus aus diesem Heartbreak-Gefühl, ja? Und zu dem Mann hier, der seinen Namen immer singt. Baby, Jason Derulo, gleich vor eurem Mutternachmittag mit Acapulco. Und auch bei dem Song singt er natürlich Jason Derulo, aber nicht ganz am Anfang. Ihr hört es gleich selbst. Und wir haben es jetzt, ja, knapp 16:24, Antenne Thüringen hier mit Ivo und...
0: Und die Madeleine ist auch dabei.
1: Super.
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0: Schönen Montagnachmittag, hier ist Antenne Thüringen um 16.30 Uhr.
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2: Euch einen schönen Nachmittag. In Zukunft müssen uns Fluggesellschaften bei Problemen besser informieren. Entschädigungen müssen sie innerhalb einer Frist auszahlen und die ein oder andere Extragebühr darf nicht mehr erhoben werden. Die EU hat den Fluggastrechten einen neuen Anstrich verpasst. Gelten soll das alles ab Mitte 2027. Der CSU-Vorstand ist laut Parteichef Söder gegen ein Verbotsverfahren gegen Teile der AfD. Söder begründet seine Entscheidung nach einer Vorstandssitzung damit, dass auch Bundesinnenminister Dobrindt und Bayerns Innenminister Herrmann skeptisch seien. In der CSU-Landtagsfraktion hat man über ein mögliches Verbotsverfahren nachgedacht, konkret gegen den Landesverband Thüringen. Wir müssen aber trotzdem Teile der AfD wie den Landesverband Thüringen genau beobachten, die Bedrohungslage im Blick halten und zumindest ein Teilverbot nicht kategorisch ausschließen, so CSU-Fraktionschef Klaus Holecek. Sommerferien bei uns in Thüringen und das Wetter lockt ins Freibad oder an den See. Die DLRG bittet um Vorsicht, denn allein im Juni sind bundesweit 99 Menschen ertrunken. So viele wie seit 2003 nicht mehr. Besonders häufig verunglückten Männer. Mehr als 90% der Todesopfer waren männlich. Und jetzt die Thüringen-Reporter aus eurer Region.
1: Für Mittelthüringen, Petra Kühling.
3: Guten Tag. Falsch parken hat ein Mann in Erfurt auf direktem Weg ins Gefängnis gebracht. Sein Transporter war im Norden der Stadt mit manipulierten Kennzeichen aufgefallen. Als die Beamten vor Ort nach dem Halter suchten, kam der 34-Jährige dazu. Bei ihm wurde noch ein Autoschlüssel gefunden. Das Drücken der Fernbedienung führte dann auch gleich zum Wagen, an dem auch gefälschte Kennzeichen waren. Es folgte eine Durchsuchung der Fahrzeuge und der Wohnung des schon polizeibekannten Mannes. Dabei wurden unter anderem Drogen, Waffen und mutmaßliches Diebesgut gefunden. Außerdem Utensilien, die auf gewerbsmäßigen Drogenhandel hindeuten, sagt die Polizei. Der mutmaßliche Dealer wurde festgenommen und sitzt inzwischen auch in Untersuchungshaft. Ermittelt wird unter anderem wegen des Verdachts des bewaffneten Handels mit Betäubungsmitteln, Urkundenfälschung und Fahrens ohne Führerschein. Apolda investiert 90.000 Euro in die Kita Nordknirpse. Das Außengelände wird neu gestaltet. Es soll sicherer, besser nutzbar und barrierefrei werden. Im Mittelpunkt steht die Erneuerung der Terrasse. Die alten Platten sind durch die Wurzeln der Bäume hier hochgedrückt worden, sind jetzt stellenweise Stolperfallen, sagt die Stadt. Schon fertig ist eine neue Treppe, über die es einfacher in den Garten geht. Die bisherige alte Treppenanlage wird zur Rampe umgebaut, damit Kinder oder zum Beispiel auch Angehörige auch mit dem Rollstuhl aufs Außengelände des Kindergartens kommt. So sollen die Kinder in der Kita Nordknirpse langfristig optimale Bedingungen bekommen zum Spielen, Entdecken und Bewegen im Freien.
4: Und das ist das Wetter hier auf Antenne Thüringen und so schaut's gerade auf dem Thermometer aus. In Natze haben wir 29 Grad, Rudolstadt hat auch 30 Grad und Buttstedt 31 Grad. Also Ferien, Sonnenschein und Good Vibes zum Wochenstart. Es bleibt einfach trocken und wir knacken wirklich fast überall im Freistaat die 30 Grad Marke. Das hört sich gut an. Aber auch morgen kann sich dann hier und da mal ein Sommerregen dazugesellen. Also man soll den Sonnenschirm...
0: Als warst du noch nicht fertig, Entschuldigung.
4: Man sollte den Regenschirm dabei haben, so rum.
0: Sonnenschirm, Regenschirm, einfach alles mitnehmen.
4: Hilft.
0: Und wir schauen direkt auf die Straßen um 16.35 Uhr. Auf die A9 Richtung Berlin zwischen Bad Lobenstein und Schleiz. Behinderung durch Bergungsarbeiten. Dann haben wir die A9 Richtung Berlin zwischen Eisenberg und Dreußig. Hier Reifenteile auf der Fahrbahn. Ganz frisch auch von der A9 Richtung München zwischen Markt Schorgast und Bad Berneck. Himmelkron staut sich. Hier ist die rechte Spur blockiert. Und dann haben wir noch einen Unfall auf der B176 zwischen Dachwig und dem Abzweig nach Andisleben. Hier ist die Straße aktuell gesperrt. Geblitzt wird auf der B88 Jena Stadtroder Straße stadtauswärts und im Jonastal zwischen dem Abzweig Gossel und Espenfeld. Euch unterwegs eine gute und sichere Fahrt.
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0: Jede Woche können wir unser Erwachsenengeld für schöne Dinge ausgeben, aber ich meine, dafür ist es ja auch da zum Ausgeben. Letzte Woche im Sale Müll von Taylor Swifts Hochzeit, also es war so ein Überraschungspaket. Man, für rund 31 Euro gab es so Zigarettenstummel, ausgelutschte Lollis oder irgendwas, was halt so vor Madison Square Garden rumlag. So, und auch diese Woche gibt es wieder ein Special-Angebot, diesmal von der FIFA.
4: Ja, da kannst du Rasen kaufen vom Finalspiel, das bald stattfindet. Also was das kostet und woher ihr den kriegt, gleich nach dem wunderbaren Song hier, Opelite von Taylor Swift.

0: Und Sonntag ist ja die WM schon wieder rum. Ja. Aber kuriose Geschichten gibt's wie immer genug.
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2: Ja, alles oder nichts heißt jetzt gerade für die übrig gebliebenen Teams. Frankreich, England, Spanien und Argentinien, die kämpfen um den Pokal und abseits des Platzes, da passiert echt wildes Zeug. Ja, denn wer jetzt nicht in USA, Mexiko oder Kanada bei der WM dabei war, kein Problem. Man kann sich die WM jetzt quasi nach Hause holen. Die FIFA verkauft den Rasen des WM-Finals.
0: Das ist echt crazy. Also, was zahlst du denn für so ein Stück heiligen Rasen oder wie nennt man das?
2: Ja, heiliger Rasen kann man so sagen, ist ein Fußballbegriff, hast du sehr gut gesagt. So ein Ministück soll rund 390 Euro kosten.
0: Okay.
2: Das ist schon eine gute Stange Geld, aber ich hätte auch gedacht, das könnte teurer sein. Also das wird nach dem Spiel am Sonntag dann aus dem echten Finalreisen entnommen, wird dann konserviert in einem Acrylblock und dann wird das wirklich mit dem USB-Stick, wo so ein Echtheitszertifikat drauf ist, verschickt. Richtig. Und das Krasse ist, es gibt natürlich bestimmte Sonderpunkte, zum Beispiel, ich nehme an, der Elfmeterpunkt oder sowas oder die Torlinie. Dieses Stück kostet dann gleich mal 2.500.
0: Aber es hat schon was. So, die Sonderedition, die pflanzt du dir dann hier ein in Thüringen im Garten und dann sagst du, das ich stehe da, wo Messi auch schon gestanden
2: ja,
0: ist.
2: Ja, wenn der ins Finale kommt, ey, ganz ehrlich, dann will ich es auch haben.
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0: Minuten vor 17 Uhr, also Zeit für Feierabend. Madeleine und Ivo sind da. Schönen Hallo. Nachmittag euch. Ihr habt Antenne Thüringen auf dem Ohr und es heißt ja immer so schön, neue Woche, neues Glück. Wir kommen zu euch mit einer fetten und kostenlosen Party.
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3: Und von uns einen schönen Feierabend. Das soll jetzt kommen. Kids unter 13 sind in den sozialen Netzwerken bald raus. Mehr Infos dazu jetzt in den Antenne Thüringen Nachrichten um 17 Uhr.
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4: Euch einen schönen Feierabend. Kinder unter 13 Jahren haben bei Facebook, Insta und Co. nichts verloren. Dazu raten Experten der EU-Kommission. Zumindest sollten sie von Eltern dabei beaufsichtigt werden.
5: Für Jugendliche im Alter zwischen 14 und 18 Jahren wollen die Experten, dass die Plattformbetreiber beweisen müssen, dass diese Plattformen jugendgeeignet sind. Die bis zu 13-Jährigen sollen überhaupt nicht alleine in den sozialen Medien unterwegs sein. Kommissionspräsidentin von der Leyen findet diese Ratschläge schon sehr gut und will nach den Sommerferien einen offiziellen Vorschlag machen. Die schwierige Frage der Zugangskontrollen und der Inhaltskontrollen müsste dann von den Plattformen selbst gelöst werden. Dieter Ebeling, Brüssel.
4: Rund 50.000 Jobs könnten da weltweit wegfallen. VW-Chef Oliver Blume hat heute zum ersten Mal über ein mögliches Ausmaß gesprochen. Ohne Veränderung der Arbeitskosten würden Zehntausende ihre Jobs verlieren.
6: Noch ist also nicht entschieden, wie viele Jobs am Ende tatsächlich wegfallen. VW prüft derzeit, wo sie sparen lässt und will dabei auch die Arbeitskosten senken. Gleichzeitig bleibt die Zukunft mehrerer deutscher Werke offen. Für Emden, Hannover, Zwickau und Neckarsulm kann der Konzern über das Jahr 2030 hinaus noch keine wettbewerbsfähige Auslastung zusagen. Blume betont aber, andere Lösungen seien immer besser, als sein Werk zu schließen. Auch alternative Konzepte für einzelne Standorte würden bereits geprüft. Zoe Tassovali, Antenne Thüringen Nachrichtenredaktion.
4: Die Thüringer Bergbahn im Schwarzahrtal steht ab sofort still. Laut der Deutschen Bahn fährt bis Mitte Dezember zwischen der Talstation Obstfelder Schmiede und der Bergstation Lichtenhain kein Zug. In dieser Zeit werden Schienen erneuert und zwei Brücken saniert. Ersatzbusse sind im Einsatz. Die Züge auf der Flachstrecke zwischen Lichtenhain und Kursdorf fahren während der Bauarbeiten weiter. Er hatte die Dinos im Jurassic Park absolut im Griff. Sam Neill.
7: Du kommst auf eine Lichtung und siehst plötzlich diesen 2 Meter großen Truthahn vor dir.
8: Du starrst ihn an und er starrt einfach nur zurück. Und dann wirst du angegriffen, nicht von vorn, sondern von den Seiten.
4: Jetzt ist der bekannte Schauspieler aus Neuseeland tot. Im Beisein seiner Familie ist er mit 78 Jahren in Sydney gestorben, teilte seine Familie heute auf Instagram mit. Vor 3 Jahren hatte Neil bekannt gegeben, dass er Blutkrebs habe. 1993 wurde er als Schauspieler in Steven Spielbergs Jurassic Park weltbekannt. Gleich ist wieder der Tunnel Eichelberg auf der A71 Richtung Schweinfurt dicht. Der Grund Wartungsarbeiten. Ab 18 Uhr müsst ihr, wenn ihr dort durch müsst, eine Umleitung fahren. Die Sperre geht ab Meiningen Süd und endet bei Rentwertshausen. Bedeutet, ab Meiningen Süd geht's für euch von der Autobahn runter und über die U44 weiter. Der Tunnel ist bis morgen früh um 6 Uhr gesperrt.
1: Und das ist das Wetter hier auf Antenne Thüringen um kurz nach 5 mit diesen Temperaturen. In Triptis sind es 29 Grad, Eisenach hat 30 Grad und Kölle da sogar 32 Grad. Ja, und wir merken schon, die 30-Grad-Marke wird geknackt. Wir starten sommerlich warm in die Woche rein, das ist sehr gut. Morgen gibt es dann stellenweise kurze Schauer und Gewitter und es kann sogar auch hageln. Immerhin bleibt es aber heiß.
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3: 17.03 Uhr, Antenne Thüringen, der schnellste Verkehrsservice. Und da haben wir gerade ein bisschen Stau auf der A9 Richtung München zwischen Markt Schorgast und Bad Berneck. Bad Berneck-Himmelkron, hier Behinderung nach einem Unfall. Geblitzt wird zum Feierabend auf der W88 Jena Stadtroder Straße heute stadtauswärts, Höhe Lobeda und im Jonastal zwischen dem Abzweig nach Gossel und Espenfeld. Und wenn noch was fehlt, dann klingelt ihr hier gerne bei uns durch. Eine Nummer für alles, WhatsApp-Verkehr und mehr. Das ist die 0800 3x5 2550. Euch unterwegs eine gute Fahrt.
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3: Habt ihr überhaupt keinen Bock mehr auf Lärm? Also ihr wollt so absolute Ruhe, so Ruhe. Ein Jahr weg von der Zivilisation.
1: Ja, das klingt eigentlich unmöglich, aber man kann sich jetzt bei der NASA für ein Experiment anmelden. Was genau die testen? Gleich nach Purple Disco Machine und Robbie Williams.

0: wenn ihr genug Menschen gesehen habt und jetzt mal so ein Jahr lang einfach keinen Bock mehr drauf habt, dann bietet die NASA jetzt wahrscheinlich so den perfekten Job für euch an.
1: Ja, Antenne Thüringen hier mit Ivo und Madeleine, hallöchen. Und ich bin dann mal weg, das kriegt jetzt irgendwie eine ganz andere Bedeutung, ne? Weil wahrscheinlich dieses Jobangebot, das sieht man echt nicht alle Tage. Nee. Die NASA, die sucht aktuell nach Testpersonen für eine Mars-Simulation, ja? 4 Leute sollen in einem Hightech-Simulator in Houston testen, wie das ist, bei so einer Mars-Mission dabei zu sein und wie Menschen darauf reagieren. Also, wie ist es, isoliert zu sein? Wie ist es, wenn der Tag 40 Minuten länger dauert als auf der Erde? So ist es nämlich beim Mars. Und wie klappt das mit Schlaf und Arbeit in so einer wüstenartigen Umgebung? Ja, zuerst soll man in einer Art Raumschiff leben. Da wird dann der Flug von Erde zum Mars simuliert. Und dann geht's auf den Mars, ja, in Anführungszeichen kann man sagen. Also die Simulation vom Leben auf dem Mars, ja, das können diese 4 Personen dann erleben. Und im letzten Schritt wird dann wieder zurückgereist.
0: Boah, also mit den 3 anderen, da muss man ja dann schon richtig gut klarkommen, wenn du die so ein Jahr lang hast.
1: Stell dir aber das mal vor.
0: Es gibt noch ein paar Rahmenbedingungen, also ein bisschen Haken hat es schon. Man muss zwischen 30 und 55 Jahre alt sein, kleiner als 1,88 und fließend Englisch muss man auch sprechen.
1: Oh Gott, okay.
0: Aber nächsten August geht's los und man kann sich bewerben.
1: Ja, direkt bei der NASA, ne?
0: Aber ich frage mich dann, was schreibst du dann so nach einem Jahr in deinen Lebenslauf? Ich war Selbstversorger auf dem Mars oder was?

0: 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Und wir sind auch gemeinsam hier am Start. Bei eurem Weg in den Feierabend hoffentlich. Ivo und Madeleine hier auf Antenne Thüringen.
1: Hallo.
0: Gleich gibt's ein Update aus eurer Region mit den Thüringen-Reportern.
1: Und dann natürlich noch ganz frisch gestriegelt die beste Musik von heute. Miles Smith erhält die Stimmung, wenn es im Feierabendverkehr vielleicht ein bisschen langsamer zugeht.
0: Laune nicht verderben lassen und deshalb, wenn jetzt so ein Traktor vor euch fährt, die Landwirtinnen und Landwirte sind auch mit uns allen am Schwitzen. Ja. 17.22 Uhr haben wir es jetzt. Happy Feierabend!
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0: Coldplay zum Feierabend. Die gehen immer. So schön. 17.30 Uhr haben wir es jetzt.
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2: Euch einen schönen Feierabend. In Zukunft müssen uns Fluggesellschaften bei Problemen besser informieren. Entschädigungen müssen sie innerhalb einer Frist auszahlen und die ein oder andere Extragebühr darf nicht mehr erhoben werden. Die EU hat den Fluggastrechten einen neuen Anstrich verpasst. Gelten soll das alles ab Mitte 2027. Der CSU-Vorstand ist laut Parteichef Söder gegen ein Verbotsverfahren gegen Teile der AfD. Söder begründet seine Entscheidung nach einer Vorstandssitzung damit, dass auch Bundesinnenminister Dobrindt und Bayerns Innenminister Herrmann skeptisch seien. In der CSU-Landtagsfraktion hat man über ein mögliches Verbotsverfahren nachgedacht, konkret gegen den Landesverband Thüringen. Wir müssen aber trotzdem Teile der AfD wie den Landesverband Thüringen genau beobachten, die Bedrohungslage im Blick behalten und zumindest ein Teilverbot nicht kategorisch ausschließen, so CSU-Fraktionschef Klaus Holecek. Sommerferien bei uns in Thüringen und das Wetter lockt viele ins Freibad oder an den See. Die DLRG bittet um Vorsicht, denn allein im Juni sind bundesweit 99 Menschen ertrunken. So viele wie seit 2003 nicht mehr. Besonders häufig verunglückten Männer. Mehr als 90% der Todesopfer waren männlich. Und jetzt die Thüringen-Reporter aus eurer Region.
1: Für Mittelthüringen Petra Kühling.
3: Guten Tag. Mal sind's Werkzeuge oder Metall, diesmal teure Kameras, abgebaut von Baufahrzeugen. Baustellen sind gerade regelmäßig Ziel von Dieben. Übers Wochenende war's das Gelände unter einer Autobahnbrücke im Stadt-Ilmer Ortsteil Behring. Von mehreren Fahrzeugen wurden Seiten- und Rückfahrkameras abgebaut. Der Schaden ist laut Polizei fünfstellig und die Beamten hoffen jetzt auf Zeugenhinweise. Wie mobil ist das Weimarer Land? Eher mit dem Auto unterwegs oder Bus und Bahn, Fahrrad? Und wo kann verkehrstechnisch was verbessert werden? All das will der Landkreis wissen als Ansatzpunkt fürs künftige Verkehrskonzept. Mitmachen geht ganz einfach online und zwar für alle, die im Weimarer Land unterwegs sind. Menschen, die hier wohnen, arbeiten oder auch Urlaub machen zum Beispiel. Es gibt auch eine interaktive Karte, auf der ihr konkrete Orte markieren und dann direkt eure Ideen dazu schreiben könnt. Ziel ist es, die Mobilität im Weimarer Land bedarfsgerecht, effizient und nachhaltig weiterzuentwickeln, sagt das Landratsamt, und die Erreichbarkeit von Wohnorten, Arbeitsplätzen und Freizeitzielen langfristig zu verbessern.
4: Und das ist das Wetter hier auf Antenne Thüringen und das sind die Temperaturen gerade im Freistaat. In Bad Lobenstein sind es 28 Grad, Dingenstedt hat 29 Grad und Waltershausen 30 Grad. Ja, und euer Montagnachmittag und Feierabend, der schenkt euch pure Sommervibes. Fast keine Wolken am Himmel und über 30 Grad in vielen Teilen, also das schmeckt sehr gut. Morgen wird es dann ein bisschen bedeckter und gebietsweise können da kleine Schauer bis Gewitter auftreten und Hagel auch. Also es bleibt trotzdem heiß und die Regentropfen, die können uns da nichts anhaben.
0: 17.34 Uhr Antenne Thüringen mit dem schnellsten Verkehrsservice. Da sind wir richtig schnell durch. Kein Feierabendverkehr, zumindest keine Störungen aktuell. Aber ein Blitzer, der steht einsam im Jonastal zwischen dem Abzweig nach Gossel und Espenfeld. Wenn ihr noch einen anderen gesehen habt, dann klingelt hier gern bei uns durch. Eine Nummer für alles, WhatsApp-Verkehr und mehr. Das ist die 0800 3x5 2550. Euch eine gute Fahrt.
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4: Tja, Hallöchen, Hallöchen. Und jetzt einmal Augen zu machen und quasi mit vorstellen. Da stehst du morgens auf, machst die Rollläden hoch, schaust in deinen Garten und auf einmal kommt das hier. Oh Gott, hoffentlich nicht der Nachbar, sondern nein, das sind zwei Pfaue, die im Garten sind. Und das hat Vivien aus Tieftal heute Morgen erlebt.
0: Und wie gut den zwei Vivis Himbeeren schmecken, die ganze Geschichte gibt's gleich hier auf Antenne Thüringen. Wir wünschen euch erstmal einen schönen Feierabend. Mr. Know-It-All von Teddy Swims jetzt ganz frisch auf der Playlist.

0: Happy Feierabend. 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
0: Vivian aus Erfurt-Tieftal hat sich bei uns gemeldet, denn sie hat zwei neue Gartenmitbewohner. In ihrem Garten haben es sich zwei Pfauen einfach so ein bisschen gemütlich gemacht.
2: Ich sag mal, es ist wie so ein altes Pärchen, was einen Morgenspaziergang macht. Ne? Auch tagsüber wandern sie von Garten zu Garten und gucken und machen und tun. Und irgendwann sind sie wieder weg und dann sind sie wieder da. Die Meinungen sind auch zu den Tieren sehr zwiegespaltet, sage ich mal ganz ehrlich. Sie haben ja doch sehr scharfe Krallen. Und wenn die dann in den Vorgärten rumwühlen und sich die Pflanzen rausholen und die Früchte von den Bäumen essen, gefällt jetzt nicht unbedingt jedem. Ne?
3: Ja, und das Verrückte ist, keiner weiß, wo sie herkommen und keiner weiß, wo sie hingehören. Das Veterinäramt ist schon informiert, die Polizei auch. Aber die Tiere lassen sich einfach nicht einfangen. Und deshalb hat man den Tieftalern gesagt, wenn die nirgends hingehören, dann bleiben sie.
2: Ja, so ist aktuell der Plan. Also wenn jetzt kein Besitzer sich aufwendig macht, wurde uns gesagt, wir sollen sie einfach machen lassen. Über den Herbst, Winter sollen sie wohl dann anfangen, Nester zu bauen. Und eventuell haben wir ja dann noch mehr Pfauennachwuchs in Tieftal. Ne?
0: Wow. Oh, Babys kriegen sie auch noch.
2: Ja, das könnte natürlich passieren. Aber die sind relativ entspannt. Die machen ihr Ding, die zwei. Nur ich würde mich wieder freuen, wiederum für die beiden, wenn die in Sicherheit sind. Weil es ist eine Frage der Zeit, bis doch mal ein Traktor oder ein Auto zu schnell unterwegs ist und die Zweier vors Auto springen tun. Genau, das ist so. Wir sind ja relativ nah am Feld. Also Wildtiere sind auch unterwegs, Fuchs etc. Also ja, wäre schade um die Zweier, wenn da was passieren würde.
0: Also wenn jemand von euch zufällig zwei Pfauen sucht, dann gerne hier mal bei uns melden. Die sind in Tieftal bei Vivi im Garten.
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3: 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Martin Garrix und Ed Sheeran. Repeated.
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0: Sommerferien. Feierabend-Vibes jetzt auf Antenne Thüringen. Hi, schön, dass ihr dabei seid. Ivo und Madeleine am Start. 17.48 Uhr haben wir es jetzt.
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5: Es ist 18 Uhr.
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7: Euch einen schönen Feierabend. Wie viel Social Media für Kids ist okay? Die Diskussionen über eine mögliche Altersgrenze für Jugendliche in sozialen Medien nehmen in Deutschland an Fahrt auf. Die Bundesschülerkonferenz warnt davor, sich nur auf Verbote zu verlassen. Die Union unterstützt dieses Vorhaben.
8: Für CSU-Chef Söder sind 13 Jahre eine gute Grundlage für die weitere Diskussion. Deutschlands Digitalbranche hält pauschale Verbote dagegen für den falschen Weg. Auch Linke und Grüne wollen lieber die Plattformen selbst stärker in die Pflicht nehmen. Und die Bundesschülerkonferenz sagt, der entscheidende Hebel liegt im Klassenzimmer. Schulen müssten Kindern viel besser beibringen, wie sie mit Fake News, Mobbing und den Suchtgefahren sozialer Medien umgehen, statt irgendetwas zu verbieten. Zoe Tassovali, Antenne Thüringen Nachrichten. Redaktion.
7: Auf einer früheren Kohlebergbaufläche bei Meuselwitz schwelt nach wie vor ein unterirdischer Brand. Jetzt berät man, die Gegend zu fluten, wo der Brand im Boden schwelt. Diese Maßnahme werde geplant und vorbereitet, sagte Elke Kreische-König, Bereichsleiterin der Lausitzer und Mitteldeutschen Bergbauverwaltungsgesellschaft. Dem Unternehmen gehört der Grund. Am Wochenende waren schon Löschhubschrauber im Einsatz. Den einen mögen sie, den anderen eben nicht. Zecken. Bei uns in Thüringen sind in diesem Jahr mehr Borreliose-Fälle gemeldet worden als letztes Jahr. Aktuell sind 191 Fälle registriert, so das Gesundheitsministerium auf Nachfrage der Deutschen Presseagentur. Anzeichen von Borreliose ist ein roter Hautring um die Einstichstelle. Symptome sind Muskel- und Gelenkschmerzen und Fieber. Dagegen gibt es keine Impfung. Auf einer Baustelle in Henneberg ist heute ein 58-Jähriger mit seinem Laster umgekippt. Beim Abladen fiel der LKW um. Der Fahrer wurde dabei schwer verletzt und musste mit einem Rettungswagen ins Krankenhaus gebracht werden. Am Laster entstand ein Schaden von etwa 60.000 Euro. Und an der Stelle Grüße nach Potsdam und alles Gute zum Geburtstag Günther Jauch. Der Showmaster wird heute 70. Legendär, wer wird Millionär? Ganz klar. 1999, Gerhard Schröder war Kanzler, lief die erste Ausgabe. Und damals ahnte keiner, dass Jauch mit dieser Show zu einer festen, erfolgreichen Konstante im deutschen Fernsehen werden würde. Alles Gute, Günther Jauch. Und das schönste Geschenk an uns alle, ein Ende von Wer wird Millionär mit ihm, ist nicht in Sicht.
9: Das Wetter auf Antenne Thüringen. Sommerlich verabschiedet sich der Montag bei euch. Angenehme Temperaturen in den 20ern und Sonnenschein gibt's. Die Nacht, die bleibt dann trocken, aber morgen, da wird's dann etwas bedeckter und Schauer und Gewitter können auftreten.
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5: 2 Minuten nach 18 Uhr, Antenne Thüringen, der schnellste Verkehrsservice. Eine Meldung haben wir von der A4 Richtung Frankfurt zwischen Nora und Erfurt-Fieselpack. Erfurt-Fieselbach aufpassen. Da liegen Metallteile auf der linken Spur und ein Blitzer steht im Jonastal zwischen dem Abzweig nach Gossel und Espenfeld. Aber ihr könnt jederzeit ergänzen, wenn ihr irgendwas gesehen habt, dann klingelt super gern bei uns durch. Eine Nummer für alles, WhatsApp, Verkehr und mehr. Das ist die 0800 3x die 5 25 50. Wir wünschen euch einen super duper schönen Feierabend jetzt mit Michael Schulte und Lovesick.

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0: Evangelische Kirche in Thüringen.
1: Jochen Birkenmeier ist Chef des Lutherhauses in Eisenach. Er hat sich schon einmal gegen eine rechtsextreme Vereinnahmung von Reformator Martin Luther gewehrt. Die rechtsextreme NPD hatte 2014 Luther und Bach für ihren Wahlkampf in Eisenach missbraucht. Jetzt sieht Historiker Birkenmeier wieder ähnliche Tendenzen.
2: Ja, wir erleben jetzt wieder, dass Luther als der große Deutsche wieder propagiert werden soll, als nationaler Heiliger, und dass vor allen Dingen auch die Kirchen zurückgedrängt werden sollen. Also gerade in rechtsextremen Zirkeln sieht man die Kirche als Gegner, wieder wie damals zu DDR-Zeiten, interessanterweise.
1: Viele wichtige Lutherstätten sind heute mittelbar in staatlicher Hand.
2: Ja, die meisten Lutherorte, ob das die Wartburg ist oder eben auch die Lutherstätten in Sachsen-Anhalt, sind Landesstiftungen. Das heißt, das jeweilige Bundesland gibt das Geld und entscheidet letztlich auch die inhaltlichen Rahmenbedingungen.
1: In Sachsen-Anhalt könnte die AfD bei der Landtagswahl am 6. September eine Mehrheit im Landtag bekommen. Das hätte Konsequenzen.
2: Das heißt, wenn die den Geldhahn zudrehen, dann wird es natürlich ganz schwierig für jedes Museum. Und insofern hat das eine politische Relevanz, in welchem Bundesland man liegt und wo das Geld herkommt oder eben auch nicht herkommt.
1: Kulturinitiativen in Sachsen-Anhalt laufen gerade Sturm gegen Pläne der AfD für eine patriotische Wende bei der Kunst- und Kulturförderung. Das Lutherhaus Eisenach gehört der evangelischen Kirche in Mitteldeutschland.
2: Und insofern ist das Lutherhaus als kirchlicher Ort natürlich auch heute noch mal eine besondere Stätte. Denn wenn es wirklich dazu kommen sollte, dass Rechtsextreme die Regierung übernehmen, die Landesregierung, dann werden viele Lutherorte dann auch letztlich wieder unter der Kontrolle des jeweiligen Landes stehen. Dann sind wir die einzige wirklich noch unabhängige Lutherstätte in Mitteldeutschland.
1: Aber auch in Thüringen könnte sich spätestens bei den Landtagswahlen 2029 die kirchenfeindliche AfD durchsetzen, weiß Lutherhauschef Birkenmeier.
2: Ja, Thüringen, das wissen wir ja, hat ja mal eine etwas instabile Regierung, weil hier die Mehrheitsverhältnisse ja auch nicht einfach sind. Und insofern sind wir hier nicht in einer sehr viel besseren Situation als in Sachsen-Anhalt. Und insofern ist es, glaube ich, umso wichtiger, dass wir als kirchlicher Ort auch durchaus selbstbewusst sagen, wir haben hier auch eine eigene Stimme, wir wollen auch unabhängig bleiben und unsere eigenen Akzente setzen.
1: Andrea Terstappen, Antenne Thüringen, evangelische Redaktion.
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0: 18.30 Uhr haben wir.
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2: Euch einen schönen Feierabend. Wie viel Social Media für Kids ist okay? Die Diskussionen über eine mögliche Altersgrenze für Jugendliche in sozialen Medien nehmen in Deutschland an Fahrt auf. Die Bundesschülerkonferenz warnt davor, sich nur auf Verbote zu verlassen. Die Union unterstützt dieses Vorhaben. Die Thüringer Bergbahn im Schwarzer Tal steht ab sofort still. Laut der Deutschen Bahn fährt bis Mitte Dezember zwischen der Talstation Obstfelder Schmiede und der Bergstation Lichtenhain kein Zug. In dieser Zeit werden Schienen erneuert und zwei Brücken saniert. Ersatzbusse sind im Einsatz. Die Züge auf der Flachstrecke zwischen Lichtenhain und Kursdorf fahren während der Bauarbeiten weiter. Auf einer Baustelle in Henneberg ist heute ein 58-Jähriger mit seinem Laster umgekippt. Beim Abladen fiel der LKW um. Der Fahrer wurde dabei schwer verletzt und musste mit einem Rettungswagen ins Krankenhaus gebracht werden. Am Laster entstand ein Schaden von etwa 60.000 Euro. Und jetzt die Thüringen-Reporter aus eurer Region.
1: Für Mittelthüringen, Petra Kühling.
3: Guten Abend. Oft sind es Werkzeuge, Metall oder Diesel, die von Baustellen verschwinden. Diesmal Kameras, abgebaut von Baufahrzeugen. Baustellen sind gerade regelmäßig Ziele von Dieben. Übers Wochenende war das Gelände unter einer Autobahnbrücke im Stadt-Ilmer-Ortsteil Behringen betroffen. Von mehreren Fahrzeugen wurden Seiten- und Rückfahrkameras abgebaut. Der Schaden ist laut Polizei fünfstellig. Und die Beamten hoffen auf Zeugen, die Hinweise zu dem oder den Tätern haben oder auch auffällige Fahrzeuge beobachtet. Apolda investiert 90.000 Euro in die Kita Nordknirpse. Das Außengelände wird neu gestaltet. Es soll sicherer, besser nutzbar und barrierefrei werden. Im Mittelpunkt steht die Erneuerung der Terrasse. Die alten Platten sind durch die Wurzeln der Bäume in der Nähe hier hochgedrückt worden, sind jetzt stellenweise Stolperfallen, sagt die Stadt. Schon fertig ist eine neue Treppe, über die die Kinder einfacher in den Garten kommen. Die bisherige Treppenanlage wird zur Rampe umgebaut, damit es zum Beispiel auch mit dem Rollstuhl aufs Außengelände des Kindergartens geht. Im Fitnessstudio aneinander geraten ist ein Streit in Erfurt, dann draußen weiter eskaliert. Gestern Abend gegen 10 nach 9 am Anger. Im Fitnessstudio hatten sich zwei 31 und 32 Jahre alte Männer erst verbal gestritten. Der 31-Jährige verließ das Studio, der 32-Jährige folgte und schlug den Kontrahenten zusammen mit einem bisher Unbekannten. Der 31-Jährige wurde verletzt, suchte im Studio Hilfe, die zwei Verdächtigen flüchteten. Die Polizei ermittelt wegen gefährlicher Körperverletzung.
4: Das Wetter auf Antenne Thüringen. Ja, die Woche ist gut gestartet mit viel Sonne und tollen Temperaturen. Auch am Abend und in der Nacht bleibt es relativ warm und der morgige Dienstag ist dann schon wolkenverhangener und regnerischer.
0: 18.31 Uhr, Antenne Thüringen, der schnellste Verkehrsservice. A4 Richtung Dresden zwischen Apolda und Magdala. Aufpassen, da liegt ein Reifen auf der linken Spur. Dann die Gegenrichtung A4 Richtung Frankfurt zwischen Nora und Erfurt-Fieselbach. Hier Metallteile auf der linken Spur. Und A71, wenn ihr Richtung Schweinfurt unterwegs seid. Hier ist gerade der Tunnel Eichelberg bis morgen früh gesperrt. Aber eine Umleitung ist für euch eingerichtet. Einfach der Umleitungsbeschilderung folgen. Geblitzt wird im Jonastal zwischen dem Abzweig nach Gossel und Espenfeld. Und wenn ihr noch was gesehen habt, dann klingelt hier bei uns durch. Eine Nummer für alles, WhatsApp-Verkehr und mehr. Die 0800 3x5 25 50. Euch eine gute Fahrt.
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0: Da gehen wir direkt nochmal rein. Antenne Thüringen hier mit dem schnellsten Verkehrsservice und unserer Verkehrshotline. Das ist die 0800 3x5 2550. Mario hat einen Blitzer gesehen. Erzähl mal, wo ist er?
1: Auf der Stadtroderer Straße in Jena.
0: Ja.
1: Stadtauswärts. In der 50er-Zone kurz vor der Brücke Lobetal.
0: Alles klar, ich danke dir. Also B88, wir kennen die Strecke Jena Stadtroderer Straße, heute stadtauswärts. Höhe Lobedal steht ein Blitzer. Wenn ihr unterwegs seid Richtung Feierabend, dann nicht ärgern, also nicht zu schnell fahren. Und eine gute Fahrt.

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4: 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Ist gleich 19 Uhr.
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5: Euch einen schönen Feierabend. Kurz nach den US-Angriffen auf den Iran hat Donald Trump jetzt eine Seeblockade auf iranische Häfen angekündigt. Bedeutet, kein Schiff kann einen Hafen im Iran anfahren oder verlassen.
6: Trump sagt, dass die USA die volle Kontrolle über die Straße von Hormuz übernehmen und diese betreiben wollten. Dies beinhaltet eine Transitgebühr von 20% des Frachtwertes von Lastschiffen, denen die USA sichere Passage gewährleisten. Die USA würden dieses Geleit nicht umsonst machen, erklärt Trump. Iranische Schiffe werden fortan wieder von allen heimischen Häfen blockiert. Die Fronten sind erneut verhärtet. Infolge der jüngsten Angriffe ist die Schifffahrt durch die Meerenge drastisch zurückgegangen. Tina Eck, USA.
5: Rund 50.000 Jobs könnten da weltweit wegfallen. VW-Chef Oliver Blume hat heute zum ersten Mal über ein mögliches Ausmaß gesprochen. Ohne Veränderung der Arbeitskosten würden Zehntausende ihre Jobs verlieren.
7: Noch ist also nicht entschieden, wie viele Jobs am Ende tatsächlich wegfallen. VW prüft derzeit, wo sie sparen lässt und will dabei auch die Arbeitskosten senken. Gleichzeitig bleibt die Zukunft mehrerer deutscher Werke offen. Für Emden, Hannover, Zwickau und Neckarsulm kann der Konzern über das Jahr 2030 hinaus noch keine wettbewerbsfähige Auslastung zusagen. Blume betont aber, andere Lösungen seien immer besser, als ein Werk zu schließen. Auch alternative Konzepte für einzelne Standorte würden bereits geprüft. Zoe Tessovali, Antenne Thüringen Nachrichtenredaktion.
5: Schon wieder auf der großen Leinwand. Sandra Hüller aus Friedrichroda. Seit heute gibt's den ersten Trailer im Netz zu ihrem neuen Film Digger. Und da muss man wirklich zweimal hinschauen, dass man ihn erkennt. Tom Cruise. Bierbauch und lichtes Haar. So zeigt sich der Hollywood-Superstar in einem völlig neuen Look. Cruise spielt im Film einen Ölbaron, der eine Katastrophe ausgelöst hat und die ganze Menschheit damit in Gefahr gebracht hat. Jetzt muss er wieder alles in Ordnung bringen. Den Film mit Sandra Hüller und Tom Cruise gibt's ab 1. Oktober in den Kinos bei uns in Thüringen.
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5: Wie befürchtet. Maxim Hessel von Carl Zeiss Jena hat sich gestern beim Testspiel gegen Union Berlin schwer verletzt und fällt jetzt länger aus. Er musste nach einem Zweikampf kurz vor Spielende vom Platz getragen werden. Laut den Waldkliniken Eisenberg hat er sich im linken Knie das vordere Kreuzband gerissen. An der Stelle von uns eine schnelle Genesung und gute Besserung.
8: Das Wetter auf Antenne Thüringen. Bevor es am Dienstag etwas wolkiger und auch gewittrig wird, genießt ihr jetzt zum Feierabend nochmal das gute Wetter. Richtig warme Temperaturen zum Tagesausklang mit über 20 Grad und die Sonne verschwindet am Horizont.
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10: 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Auf der A4 Richtung Dresden liegt zwischen Apolda und Magdala ein Reifen auf dem linken Fahrstreifen. Auf der A4 Richtung Frankfurt liegen zwischen Nora und Erfurt-Fieselbach Metallteile auf dem linken Fahrstreifen. Auch hier ist Vorsicht nötig. Auf der A71 Richtung Schweinfurt ist der Tunnel Eichelberg wegen Wartungsarbeiten gesperrt. Die Sperrung dauert voraussichtlich bis morgen gegen 6 Uhr. Folgt bitte der Umleitungsbeschilderung. Im Kreis Greiz ist die Ortsdurchfahrt München-Bernsdorf auf Höhe der Hausnummer 14 halbseitig gesperrt. Grund ist die nicht mehr gegebene Gebäudestatik. Die Sperrung dauert voraussichtlich bis Mitte Juli. In Zellermelis gibt es im Bereich Talstraße und Lämmermannstraße Behinderungen durch eine halbseitige Sperrung. Grund ist ein Rohrbruch. Die Einschränkungen gelten bis zum 17. Juli. Wir wünschen eine gute Fahrt.
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4: Willkommen in der zweiten Sommerferienwoche und wie versprochen gibt's jede Woche einen Sommerferienausflug for free. Diese Woche schicken wir euch zu Stausee in Flammen ans Thüringer Meer, gleich nach drei Songs.

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0: Wir halten hier nicht nur mit der besten Playlist Thüringens die Stellung während den Sommerferien, sondern kümmern uns auch darum, dass ihr zumindest einen Sommerferientag nicht unbedingt planen müsst und vor allem auch nicht bezahlen müsst. Wir schicken euch jede Woche zu mega tollen Sommerferienausflügen und natürlich komplett kostenlos für euch. Diese Woche geht's ans Thüringer Meer zu einem absoluten Highlight. Am 25.07. ist der Stausee in Flammen und ihr könnt euch das so vorstellen, die abendliche Dämmerung, da müssen wir jetzt ein bisschen das Licht runterfahren und dann schippert ihr mit einem Boot über die Hohenwarte. Es gibt erst eine wunderschöne Bootstour und danach gibt es ein riesengroßes, grandioses Feuerwerk für euch, das ihr euch natürlich aus Premium-Positionen anschaut. Und das Ganze macht ihr zu zweit, denn es gibt zwei Tickets hier für euch. Wenn ihr jetzt auf das Lösungswort kommt, das ist nämlich so die einzige Krux. Es gibt immer so kurz nach 19 Uhr drei Tipps. Und wenn ihr dann aufs Lösungswort kommt, dann schiebt ihr das einfach ganz schnell rüber per WhatsApp oder über antennethüringen.de. Und heute suchen wir was zu essen. Es ist kalt und besonders im Sommer beliebt. Die Lieblingssorte der Deutschen wird aus Vanille gemacht. Und meist wird es in einem Becher oder einer Waffel serviert. So. Und wenn ihr jetzt aufs Lösungswort gekommen seid, dann einfach ganz schnell rüberschicken. Wir drücken hier die Daumen und dann geht's für euch zum Stausee in Flammen.
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0: Das Wetter auf Antenne Thüringen. Sommerlich verabschiedet sich der Montag bei euch. Angenehme Temperaturen in den 20ern und Sonnenschein gibt's. Die Nacht, die bleibt dann trocken, aber morgen, da wird's dann etwas bedeckter und Schauer und Gewitter können auftreten.
1: Antenne Thüringen, der schnellste Verkehrsservice mit KI. Auf der A4 Richtung Frankfurt liegt zwischen Nora und Erfurt-Fieselbach Metall auf dem linken Fahrstreifen. Die A71 Richtung Schweinfurt ist im Tunnel Eichelberg wegen Wartungsarbeiten gesperrt. Die Umleitung gilt voraussichtlich noch bis morgen früh gegen 6 Uhr. In München-Bernsdorf ist die Ortsdurchfahrt auf Höhe der Hausnummer 14 halbseitig gesperrt. Grund ist eine instabile Gebäudestatik. Die Sperrung dauert voraussichtlich bis Mitte Juli. In Zellermelis gibt es im Bereich Talstraße und Lämmermannstraße Behinderungen durch eine halbseitige Sperrung. Grund ist ein Rohrbruch. Die Einschränkungen gelten bis zum 17. Juli. Wir wünschen eine gute Fahrt.
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0: Stausee in Flammen findet am 25.07. am Thüringer Meer an der Hohenwarte statt und ihr könnt hinfahren zu zweit, wenn ihr uns jetzt das richtige Lösungswort hier rüber geschickt habt per WhatsApp oder über antennethüringen.de. Die ganze Woche gibt es übrigens 2 Tickets, also morgen auch wieder. Aber jetzt schauen wir erstmal auf heute. Heute suchen wir nämlich etwas zu essen. Es ist kalt und besonders im Sommer beliebt. Die Lieblingssorte der Deutschen wird aus Vanille gemacht. Meist wird es in einem Becher oder in einer Waffel serviert. Und wir wissen alle, was es ist. Natürlich. Wir suchen nach dem Eis. Es wäre so einfach gewesen, ne? Hoffentlich habt ihr das Passwort hier rüber geschickt. Und die Person, die jetzt diese Woche schon mal die 2 Tickets abstaubt, die kontaktieren wir gleich. Ihr bekommt jetzt eine Nachricht von uns. Und morgen geht's dann in die nächste Runde.
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3: Euch einen schönen Feierabend. Wie viel Social Media für Kids ist okay? Die Diskussionen über eine mögliche Altersgrenze für Jugendliche in sozialen Medien nehmen in Deutschland an Fahrt auf. Die Bundesschülerkonferenz warnt davor, sich nur auf Verbote zu verlassen. Die Union unterstützt dieses Vorhaben.
4: Für CSU-Chef Söder sind 13 Jahre eine gute Grundlage für die weitere Diskussion. Deutschlands Digitalbranche hält pauschale Verbote dagegen für den falschen Weg. Auch Linke und Grüne wollen lieber die Plattformen selbst stärker in die Pflicht nehmen. Und die Bundesschülerkonferenz sagt, der entscheidende Hebel liegt im Klassenzimmer. Schulen müssten Kindern viel besser beibringen, wie sie mit Fake News, Mobbing und den Suchtgefahren sozialer Medien umgehen, statt irgendetwas zu verbieten. Zoe Tassovali, Antenne Thüringen, Nachrichtenredaktion.
3: Auf einer früheren Kohlebergbaufläche bei Meuselwitz schwelt nach wie vor ein unterirdischer Brand. Jetzt berät man, die Gegend zu fluten, wo der Brand im Boden schwelt. Diese Maßnahme werde geplant und vorbereitet, sagte Elke Kreische-König, Bereichsleiterin der Lausitzer und Mitteldeutschen Bergbauverwaltungsgesellschaft. Dem Unternehmen gehört der Grund. Am Wochenende waren schon Löschhubschrauber im Einsatz. Den einen mögen sie, den anderen eben nicht. Zecken. Bei uns in Thüringen sind in diesem Jahr mehr Borreliose-Fälle gemeldet worden als letztes Jahr. Aktuell sind 191 Fälle registriert, so das Gesundheitsministerium auf Nachfrage der Deutschen Presseagentur. Anzeichen von Borreliose ist ein roter Hautring um die Einstichstelle. Symptome sind Muskel- und Gelenkschmerzen und Fieber. Dagegen gibt es keine Impfung. Auf einer Baustelle in Henneberg ist heute ein 58-Jähriger mit seinem Laster umgekippt. Beim Abladen fiel der LKW um. Der Fahrer wurde dabei schwer verletzt und musste mit einem Rettungswagen ins Krankenhaus gebracht werden. Am Laster entstand ein Schaden von etwa 60.000 Euro. Und an der Stelle Grüße nach Potsdam und alles Gute zum Geburtstag Günther Jauch. Der Showmaster wird heute 70. Legendär, wer wird Millionär? Ganz klar. 1999, Gerhard Schröder war Kanzler, lief die erste Ausgabe. Und damals ahnte keiner, dass Jauch mit dieser Show zu einer festen, erfolgreichen Konstante im deutschen Fernsehen werden würde. Alles Gute, Günther Jauch. Und das schönste Geschenk an uns alle, ein Ende von Wer wird Millionär mit ihm, ist nicht in Sicht.
5: Das Wetter auf Antenne Thüringen. Ja, die Woche ist gut gestartet mit viel Sonne und tollen Temperaturen. Auch am Abend und in der Nacht bleibt es relativ warm und der morgige Dienstag ist dann schon wolkenverhangener und regnerischer.
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7: Antenne Thüringen, der schnellste Verkehrsservice mit KI. Auf der A71 Richtung Schweinfurt ist der Tunnel Eichelberg wegen Wartungsarbeiten gesperrt. Die Sperrung dauert voraussichtlich bis morgen gegen 6 Uhr. In München-Bernsdorf im Kreis Greiz ist die Ortsdurchfahrt auf Höhe der Hausnummer 14 halbseitig gesperrt. Grund ist die nicht mehr gegebene Gebäudestatik. Die Sperrung dauert voraussichtlich bis Mitte Juli. In Zell am Mellis gibt es im Bereich Talstraße und Lämmermannstraße Behinderungen durch eine halbseitige Sperrung. Grund ist ein Rohrbruch. Die Einschränkung gilt voraussichtlich bis 17. Juli. Wir wünschen eine gute Fahrt.
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0: Kelly, Raukim, Wonders.
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0: Das Wetter auf Antenne Thüringen. Bevor es am Dienstag etwas wolkiger und auch gewittrig wird, genießt ihr jetzt zum Feierabend nochmal das gute Wetter. Richtig warme Temperaturen zum Tagesausklang mit über 20 Grad und die Sonne verschwindet am Horizont.
1: Antenne Thüringen, der schnellste Verkehrsservice mit KI. Auf der A9 Richtung Berlin gibt es zwischen Lederhose und Hermsdorf Süd einen Unfall auf dem rechten Fahrstreifen. Wegen einer Baustelle kommt es dort zu Verkehrsbehinderung. Auf der A71 Richtung Schweinfurt ist der Tunnel Eichelberg wegen Wartungsarbeiten bis morgen gegen 6 Uhr gesperrt. Bitte folgt dort der Umleitungsbeschilderung. Im Kreis Greiz ist die Ortsdurchfahrt München-Bernsdorf auf Höhe der Hausnummer 14 halbseitig gesperrt. Grund ist die nicht mehr gegebene Gebäudestatik eines Hauses. Die Sperrung gilt voraussichtlich bis Mitte Juli. In Zellermelis gibt es im Bereich Talstraße und Lämmermannstraße Behinderungen durch eine halbseitige Sperrung. Grund ist ein Rohrbruch. Die Einschränkung dauert bis zum 17. Juli. Im Kreis Weimarer Land ist die Strecke zwischen Pfiffelbach und Wersdorf in beiden Richtungen gesperrt. Grund ist ein Unfall. Wir wünschen eine gute Fahrt.
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7: Euch einen schönen Feierabend. Kurz nach den US-Angriffen auf den Iran hat Donald Trump jetzt eine Seeblockade auf iranische Häfen angekündigt. Bedeutet, kein Schiff kann einen Hafen im Iran anfahren oder verlassen.
8: Trump sagt, dass die USA die volle Kontrolle über die Straße von Hormuz übernehmen und diese betreiben wollten. Dies beinhaltet eine Transitgebühr von 20% des Frachtwertes von Lastschiffen, denen die USA sichere Passage gewährleisten. Die USA würden dieses Geleit nicht umsonst machen, erklärt Trump. Iranische Schiffe werden fortan wieder von allen heimischen Häfen blockiert. Die Fronten sind erneut verhärtet. Infolge der jüngsten Angriffe ist die Schifffahrt durch die Meerenge drastisch zurückgegangen. Tina Eck, USA.
7: Rund 50.000 Jobs könnten da weltweit wegfallen. VW-Chef Oliver Blume hat heute zum ersten Mal über ein mögliches Ausmaß gesprochen. Ohne Veränderung der Arbeitskosten würden Zehntausende ihre Jobs verlieren.
9: Noch ist also nicht entschieden, wie viele Jobs am Ende tatsächlich wegfallen. VW prüft derzeit, wo sie sparen lässt und will dabei auch die Arbeitskosten senken. Gleichzeitig bleibt die Zukunft mehrerer deutscher Werke offen. Für Emden, Hannover, Zwickau und Neckarsulm kann der Konzern über das Jahr 2030 hinaus noch keine wettbewerbsfähige Auslastung zusagen. Blume betont aber, andere Lösungen seien immer besser, als sein Werk zu schließen. Auch alternative Konzepte für einzelne Standorte würden bereits geprüft. Zoe Tessovali, Antenne Thüringen Nachrichtenredaktion.
7: Schon wieder auf der großen Leinwand. Sandra Hüller aus Friedrichroda. Seit heute gibt's den ersten Trailer im Netz zu ihrem neuen Film Digger. Und da muss man wirklich zweimal hinschauen, dass man ihn erkennt. Tom Cruise. Bierbauch und lichtes Haar. So zeigt sich der Hollywood-Superstar in einem völlig neuen Look. Cruise spielt im Film einen Ölbaron, der eine Katastrophe ausgelöst hat und die ganze Menschheit damit in Gefahr gebracht hat. Jetzt muss er wieder alles in Ordnung bringen. Den Film mit Sandra Hüller und Tom Cruise gibt's ab 1. Oktober in den Kinos bei uns in Thüringen.
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7: Wie befürchtet. Maxim Hessel von Carl Zeiss Jena hat sich gestern beim Testspiel gegen Union Berlin schwer verletzt und fällt jetzt länger aus. Er musste nach einem Zweikampf kurz vor Spielende vom Platz getragen werden. Laut den Waldkliniken Eisenberg hat er sich im linken Knie das vordere Kreuzband gerissen. An der Stelle von uns eine schnelle Genesung und gute Besserung.
10: Das Wetter auf Antenne Thüringen. Sommerlich verabschiedet sich der Montag bei euch. Angenehme Temperaturen in den 20ern und Sonnenschein gibt's. Die Nacht, die bleibt dann trocken, aber morgen, da wird's dann etwas bedeckter und Schauer und Gewitter können auftreten.
11: Antenne Thüringen, der schnellste Verkehrsservice mit KI. Auf der A9 Richtung München müsst ihr zwischen Schleiz und Bad Lobenstein vorsichtig fahren. Dort liegen Fahrzeugteile auf der Fahrbahn. Auf der A71 Richtung Schweinfurt ist der Tunnel Eichelberg wegen Wartungsarbeiten gesperrt. Die Umleitung gilt voraussichtlich bis morgen gegen 6 Uhr. In München-Bernsdorf ist die Ortsdurchfahrt auf Höhe der Hausnummer 14 halbseitig gesperrt. Grund ist die nicht mehr gegebene Gebäudestatik. Die Sperrung dauert voraussichtlich bis Mitte Juli. In Zellermelis gibt es im Bereich Talstraße und Lämmermannstraße Behinderung. Dort ist wegen eines Rohrbruchs bis 17. Juli halbseitig gesperrt. Zwischen Pfiffelbach und Wersdorf im Kreis Weimarer Land ist die Straße in beiden Richtungen gesperrt. Dort hat es einen Unfall gegeben. Wir wünschen eine gute Fahrt.
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0: Das Wetter auf Antenne Thüringen. Ja, die Woche ist gut gestartet mit viel Sonne und tollen Temperaturen. Auch am Abend und in der Nacht bleibt es relativ warm und der morgige Dienstag ist dann schon wolkenverhangener und regnerischer.
1: Antenne Thüringen, der schnellste Verkehrsservice mit KI. Auf der A71 Richtung Schweinfurt ist der Tunnel Eichelberg wegen Wartungsarbeiten gesperrt. Die Sperrung dauert voraussichtlich bis morgen gegen 6 Uhr. In München-Bernsdorf im Kreis Greiz ist die Ortsdurchfahrt auf Höhe der Hausnummer 14 halbseitig gesperrt. Grund ist eine nicht mehr gegebene Gebäudestatik. Die Sperrung gilt voraussichtlich bis Mitte Juli. In Zellermelis gibt es im Bereich Talstraße und Lämmermannstraße Behinderungen durch eine halbseitige Sperrung. Grund ist ein Rohrbruch. Betroffen ist der Bereich bis 17. Juli. Im Kreis Weimarer Land ist die Strecke zwischen Pfiffelbach und Wersdorf in beiden Richtungen gesperrt. Grund ist ein Unfall. Wir wünschen eine gute Fahrt.
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4: Ich bin Diana Kramer. Ein Expertengremium der EU-Kommission hat sich dafür ausgesprochen, den Zugang zu sozialen Medien für Kinder unter 13 Jahren in allen Mitgliedsländern zu beschränken. Das Gutachten mit entsprechenden Empfehlungen wurde heute übergeben.
5: Das sind Vorschläge von Experten, die Kommissionspräsidentin von der Leyen aber sehr überzeugend findet. Sie laufen im Wesentlichen auf Folgendes hinaus. Überhaupt kein Social Media für Kinder bis zu 2 Jahren. Zugang nur unter Aufsicht von Eltern oder Lehrern für Kinder bis zu einschließlich 13 Jahren. Und danach Zugang zu Plattformen, sofern diese Plattformen bewiesen haben, dass sie jugendgeeignet sind. Alterskontrollen werden also auf jeden Fall kommen. Einen offiziellen Vorschlag, den will die Kommission nach der Sommerpause machen. Aus Brüssel, Dieter Ebeling.
4: Die sogenannte Koalition der Willigen aus westlichen Unterstützerländern der Ukraine plant in den kommenden Monaten gemeinsame Manöver in Nachbarländern der Ukraine. Nach Beratungen in Paris sagte der französische Präsident Emmanuel Macron, die Koalition verfüge nun über eine multinationale Truppe für die Ukraine, die einsatzbereit sei. Macron bekräftigte außerdem die Lieferung weiterer Waffensysteme an die Ukraine. Immer mehr Verbraucherinnen und Verbraucher beschweren sich über verbotene Werbeanrufe. Bei der Bundesnetzagentur gingen im ersten Halbjahr mehr als 21.500 Beschwerden wegen unerlaubter Telefonwerbung ein. Das waren 13% mehr als im Vorjahreszeitraum.
6: In den meisten Fällen wurden Menschen wegen Gewinnspielen angerufen. Häufig geht es aber auch um Dienstleistungen wie Handwerkertätigkeiten oder um Verträge für Strom und Gas. Die Bundesnetzagentur beobachtet schon seit etwa 2 Jahren, dass die Beschwerden über solche Anrufe von Jahr zu Jahr mehr werden. Dabei ist Telefonwerbung in Deutschland nur erlaubt, wenn der oder die Angerufene vorher zugestimmt hat. Rufen Firmen unerlaubt an, müssen sie Bußgelder zahlen und das können bis zu 300.000 Euro sein. Fiona Reinhardt, Nachrichtenredaktion.
4: US-Präsident Donald Trump hat eine neue Seeblockade gegen Schiffe angekündigt, die durch die Straße von Hormuz iranische Häfen ansteuern oder diese verlassen. Allen anderen Ländern soll ein fairer und offener Zugang zur Meerenge möglich sein, kündigte Trump auf der Plattform Truth Social an. Für die sichere Durchfahrt wollen die USA eine Gebühr in Höhe von 20% des Frachtwertes erheben.
7: Das Wetter auf Antenne Thüringen. Bevor es am Dienstag etwas wolkiger und auch gewittrig wird, genießt ihr jetzt zum Feierabend nochmal das gute Wetter. Richtig warme Temperaturen zum Tagesausklang mit über 20 Grad und die Sonne verschwindet am Horizont.
8: 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Auf der A71 Richtung Schweinfurt ist der Tunnel Eichelberg wegen Wartungsarbeiten gesperrt, voraussichtlich bis morgen gegen 6 Uhr. Bitte folgt der Umleitungsbeschilderung. Im Kreis Greiz ist die Ortsdurchfahrt München-Bernsdorf auf Höhe der Hausnummer 14 halbseitig gesperrt, voraussichtlich bis Mitte Juli. Grund ist, dass die Gebäudestatik des Hauses nicht mehr gegeben ist. In Zellermelis gibt es im Bereich Talstraße-Lemmermannstraße Behinderungen durch eine halbseitige Sperrung, voraussichtlich bis 17. Juli. Ursache ist ein Rohrbruch. Im Kreis Weimarer Land ist die Strecke zwischen Pfiffelbach und Wersdorf in beiden Richtungen gesperrt. Dort hat es einen Unfall gegeben. Wir wünschen eine gute Fahrt.
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0: Das Wetter auf Antenne Thüringen. Sommerlich verabschiedet sich der Montag bei euch. Angenehme Temperaturen in den 20ern und Sonnenschein gibt's. Die Nacht, die bleibt dann trocken, aber morgen, da wird's dann etwas bedeckter und Schauer und Gewitter können auftreten.
1: Antenne Thüringen, der schnellste Verkehrsservice mit KI. Auf der A71 Richtung Schweinfurt ist der Tunnel Eichelberg wegen Wartungsarbeiten gesperrt. Die Sperrung dauert voraussichtlich bis morgen gegen 6 Uhr. In München-Bernsdorf im Kreis Greiz ist die Ortsdurchfahrt auf Höhe der Hausnummer 14 halbseitig gesperrt. Grund ist eine nicht mehr gegebene Gebäudestatik. Die Einschränkung gilt voraussichtlich bis Mitte Juli. In Zellermelis gibt es im Bereich Talstraße und Lämmermannstraße Behinderungen durch eine halbseitige Sperrung. Grund ist ein Rohrbruch. Die Sperrung dauert voraussichtlich bis zum 17. Juli. Im Kreis Weimarer Land ist die Strecke zwischen Pfiffelbach und Wersdorf in beiden Richtungen gesperrt. Grund ist ein Unfall. Wir wünschen eine gute Fahrt.
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8: Ich bin Diana Kramer. Kurz nach 9 US-Angriffen auf den Iran hat US-Präsident Donald Trump die Wiederaufnahme der Seeblockade gegen Schiffe angekündigt, die iranische Häfen ansteuern oder von diesen abfahren. Allen anderen Ländern soll ein fairer und offener Zugang zur Straße von Hormuz möglich sein, teilt er auf seiner Plattform Truth Social mit.
9: Trump sagt, dass die USA die volle Kontrolle über die Straße von Hormuz übernehmen und diese betreiben wollten. Dies beinhaltet eine Transitgebühr von 20% des Frachtwertes von Lastschiffen, denen die USA sichere Passage gewährleisten. Die USA würden dieses Geleit nicht umsonst machen, erklärt Trump. Iranische Schiffe werden fortan wieder von allen heimischen Häfen blockiert. Die Fronten sind erneut verhärtet. Infolge der jüngsten Angriffe ist die Schifffahrt durch die Meerenge drastisch zurückgegangen. Tina Eck, USA.
8: Ein Expertengremium der EU-Kommission hat sich dafür ausgesprochen, die Nutzung von sozialen Medien erst ab einem Alter von 13 Jahren zu erlauben. Ein entsprechendes Gutachten mit Empfehlungen hat die Expertengruppe Kommissionspräsidentin Ursula von der Leyen übergeben. Diese nannte den Bericht sehr überzeugend und kündigte an, noch in diesem Jahr einen Gesetzentwurf vorzulegen. Bei der extremen Hitzewelle im Juni sind an fast allen Messstationen des Deutschen Wetterdienstes Rekorde registriert worden. Bei über der Hälfte der knapp 500 Geräte handelt es sich um Allzeithochs, bei anderen um die höchsten je gemessenen Monatswerte.
10: Gleich mehrfach wurde im Juni die 40-Grad-Marke überschritten. Am 27. erreichte das Thermometer in Möckern-Drewitz in Sachsen-Anhalt 41,8 Grad. Was die Tagesmittelwerte angeht, liegt Deutschland laut DWD mittlerweile etwa auf dem Niveau von Frankreich oder Spanien. Daher gäbe es hierzulande ab sofort sehr ähnliche Herausforderungen, insbesondere beim Hitzeschutz. Zu den extremen Temperaturen haben den Fachleuten zufolge vor allem drei Komponenten geführt. Heiße Luft aus Nordafrika, starke Sonneneinstrahlung und ein ungewöhnlich warmes Mittelmeer. Thomas Bleskin, Nachrichtenredaktion.
8: Massive IT-Probleme führen bei den Berliner Straf- und Zivilgerichten derzeit zu erheblichen Problemen. Seit Montagmorgen konnten sich Richterinnen und Richter nicht auf den Servern einwählen, kommen nicht an die elektronischen Akten heran und konnten so keine Fälle bearbeiten. Wegen der massiven Probleme wurden alle Beschäftigten am Mittag nach Hause geschickt.
11: Das Wetter auf Antenne Thüringen. Ja, die Woche ist gut gestartet mit viel Sonne und tollen Temperaturen. Auch am Abend und in der Nacht bleibt es relativ warm und der morgige Dienstag ist dann schon wolkenverhangener und regnerischer.
12: Antenne Thüringen, der schnellste Verkehrsservice mit KI. Auf der A71 Richtung Schweinfurt ist der Tunnel Eichelberg wegen Wartungsarbeiten gesperrt, voraussichtlich bis morgen gegen 6 Uhr. Bitte folgt der Umleitungsbeschilderung. Im Kreis Greiz ist die Ortsdurchfahrt München-Bernsdorf auf Höhe der Hausnummer 14 halbseitig gesperrt, voraussichtlich bis Mitte Juli. Grund ist, dass die Gebäudestatik des Hauses dort nicht mehr gegeben ist. In Zell am Mehlis gibt es im Bereich Talstraße und Lämmermannstraße Behinderungen durch eine halbseitige Sperrung, voraussichtlich bis 17. Juli. Ursache ist ein Rohrbruch. Im Kreis Weimarer Land ist die Strecke zwischen Pfiffelbach und Wersdorf in beiden Richtungen gesperrt. Dort hat es einen Unfall gegeben. Wir wünschen eine gute Fahrt.
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0: Das Wetter auf Antenne Thüringen. Bevor es am Dienstag etwas wolkiger und auch gewittrig wird, genießt ihr jetzt zum Feierabend nochmal das gute Wetter. Richtig warme Temperaturen zum Tagesausklang mit über 20 Grad und die Sonne verschwindet am Horizont.
1: Antenne Thüringen, der schnellste Verkehrsservice mit KI. Auf der A71 Richtung Schweinfurt ist der Tunnel Eichelberg wegen Wartungsarbeiten gesperrt. Das gilt noch bis morgen etwa 6 Uhr. Bitte folgt dort der Umleitungsbeschilderung. Im Kreis Greiz ist die Ortsdurchfahrt München-Bernsdorf auf Höhe der Hausnummer 14 halbseitig gesperrt, voraussichtlich bis Mitte Juli. Grund ist, dass die Gebäudestatik des Hauses nicht mehr gegeben ist. In Zellermelis gibt es im Bereich Talstraße-Lämmermannstraße Behinderungen durch eine halbseitige Sperrung, voraussichtlich bis 17. Juli. Ursache ist ein Rohrbruch. Im Kreis Weimarer Land ist die Strecke zwischen Pfiffelbach und Wersdorf in beiden Richtungen gesperrt. Dort gab es einen Unfall. Wir wünschen eine gute Fahrt.
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4: Ich bin Diana Kramer. US-Präsident Donald Trump hat weitere Angriffe seines Landes auf den Iran angekündigt. Man werde das Land heute Abend hart treffen, genau wie morgen, sagte Trump in einem Radiointerview. US-Streitkräfte hatten in den vergangenen Tagen wiederholt iranische Ziele angegriffen. Das Militär begründete dies mit Attacken des Irans auf Schiffe in der Straße von Hormuz. Die geplante internationale Schutztruppe für die Ukraine soll schon bald erstmals Militärmanöver in den Nachbarstaaten der Ukraine abhalten. Das kündigte Frankreichs Präsident Emmanuel Macron am Abend nach einem Treffen der sogenannten Koalition der Willigen an. An dem Treffen hatte auch Bundeskanzler Merz teilgenommen. Er sagte am Abend in Paris:
5: Wir haben denselben Kompass. Er ist auf Frieden für die Ukraine und Sicherheit für Europa ausgerichtet. Die Ukraine ist bereit, den Krieg zu beenden. Sie war es immer. Auch wir sind offen für Friedensverhandlungen zwischen der Ukraine und Russland mit der Unterstützung Europas und der Vereinigten Staaten. Es liegt einzig und allein jetzt an Präsident Putin, diese Chance zu ergreifen.
4: Bundeskanzler Friedrich Merz. Deutschland, Frankreich und 7 weitere europäische Staaten hatten zuvor mit der Ukraine auch ein Bündnis zur Raketenabwehr beschlossen. Wie viel Social Media ist für Kinder in Ordnung? Die Diskussion über eine Altersgrenze nimmt auch in Deutschland wieder Fahrt auf. Ein Expertengremium der EU-Kommission hatte sich dafür ausgesprochen, den Zugang zu sozialen Medien für Kinder unter 13 Jahren in allen Mitgliedsländern zu beschränken. Unterstützung dafür kommt aus der Union.
6: Für CSU-Chef Söder sind 13 Jahre eine gute Grundlage für die weitere Diskussion. Deutschlands Digitalbranche hält pauschale Verbote dagegen für den falschen Weg. Auch Linke und Grüne wollen lieber die Plattformen selbst stärker in die Pflicht nehmen. Und die Bundesschülerkonferenz sagt, der entscheidende Hebel liegt im Klassenzimmer. Schulen müssten Kindern viel besser beibringen, wie sie mit Fake News, Mobbing und den Suchtgefahren sozialer Medien umgehen, statt irgendetwas zu verbieten. Zoe Tassovali, Redaktion.
4: Im Müritz-Nationalpark in Mecklenburg-Vorpommern ist ein Feuer ausgebrochen. Der Brand in einem Mischwald sei inzwischen auf eine Fläche von 6.300 Quadratmetern angewachsen, teilten die Behörden mit. Mehrere Orte
7: und sogar Hagel. 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Auf der A71 Richtung Schweinfurt ist der Tunnel Eichelberg wegen Wartungsarbeiten gesperrt. Die Sperrung dauert bis morgen gegen 6 Uhr. Im Kreis Greiz ist die Ortsdurchfahrt München-Bernsdorf auf Höhe der Hausnummer 14 halbseitig gesperrt. Grund ist die nicht mehr gegebene Gebäudestatik. Die Sperrung dauert voraussichtlich bis Mitte Juli. In Zellermelis gibt es im Bereich Talstraße-Lemmermannstraße Behinderungen durch eine halbseitige Sperrung. Grund ist ein Rohrbruch. Die Sperrung dauert bis zum 17. Juli. Wir wünschen eine gute Fahrt.
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0: Das Wetter auf Antenne Thüringen. Der Wochenstart war warm. Jetzt in der Nacht ist es noch immer angenehm, aber mit jeder weiteren Stunde kommen mehr Wolken an den Thüringer Himmel. Die regnen sich dann auch mal aus und gewittern und hageln los, auch am heutigen Tag.
1: Antenne Thüringen, der schnellste Verkehrsservice mit Kari. Auf der A71 Richtung Schweinfurt ist der Tunnel Eichelberg wegen Wartungsarbeiten gesperrt. Die Sperrung dauert voraussichtlich bis heute gegen 6 Uhr. Im Kreis Greiz ist die Ortsdurchfahrt München-Bernsdorf auf Höhe der Hausnummer 14 halbseitig gesperrt. Grund ist, dass die Gebäudestatik des Hauses nicht mehr gegeben ist. Die Sperrung dauert voraussichtlich bis Mitte Juli. In Zellermelis gibt es im Bereich Talstraße-Lemmermannstraße Behinderungen durch eine halbseitige Sperrung. Ursache ist ein Rohrbruch. Die Einschränkung gilt voraussichtlich bis zum 17. Juli. Wir wünschen eine gute Fahrt.
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9: Ich bin Diana Kramer. Der Iran-Krieg ist in den vergangenen Tagen mit gegenseitigen Angriffen wieder eskaliert. Nun melden die US-Streitkräfte weitere Angriffe. Zuvor hatte US-Präsident Donald Trump die Wiederaufnahme der Seeblockade gegen Schiffe angekündigt, die iranische Häfen ansteuern. Allen anderen Ländern soll ein fairer und offener Zugang zur Straße von Hormuz möglich sein.
10: Trump sagt, dass die USA die volle Kontrolle über die Straße von Hormuz übernehmen und diese betreiben wollten. Dies beinhaltet eine Transitgebühr von 20% des Frachtwertes von Lastschiffen, denen die USA sichere Passage gewährleisten. Die USA würden dieses Geleit nicht umsonst machen, erklärt Trump. Iranische Schiffe werden fortan wieder von allen heimischen Häfen blockiert. Die Fronten sind erneut verhärtet. Infolge der jüngsten Angriffe ist die Schifffahrt durch die Meerenge drastisch zurückgegangen. Tina Eck, USA.
9: Für Bewohnerinnen und Bewohner in Pflegeheimen steigen die selbst zu bezahlenden Anteile immer weiter. Zum 1. Juli waren im ersten Jahr im Heim im bundesweiten Schnitt 3.364 Euro pro Monat aus eigener Tasche fällig, zeigt eine Auswertung des Verbands der Ersatzkassen. Das waren monatlich 119 Euro mehr als noch zu Jahresbeginn und 256 Euro mehr als im Juli vergangenen Jahres. Im Ländervergleich am teuersten ist ein Pflegeheimplatz in Bremen. In Sachsen-Anhalt zahlen Bewohner im Schnitt knapp 900 Euro weniger. Es war eine Jahrhundertflut, die ganze Ortschaften verwüstet hat. Die Flutkatastrophe in Rheinland-Pfalz und Nordrhein-Westfalen. Dabei starben 136 Menschen in Rheinland-Pfalz, 49 in NRW. Besonders betroffen war das Ahrtal. Heute jährt sich das Unglück zum 5. Mal.
11: Laut dem Eifelkreis Bitburg-Prüm sind rund 90% der Flutschäden mittlerweile behoben. Dabei flossen insgesamt über 100 Millionen Euro in verschiedenste Maßnahmen. Zudem wurde auch die Hochwasserprävention verbessert. In Rheinland-Pfalz läuft seit letztem Jahr ein neues Pegelmesssystem. Dieses sammelt viertelstündig die Daten von 32 Messstellen im ganzen Bundesland in einer Datenbank. Und auch NRW hat nach der Katastrophe aufgestockt. Die letzten 5 Jahre wurde die Anzahl an Hochwassermeldepegeln von 84 auf 122 erhöht. Jonas Mikulajczak, Redaktion.
9: Zum Sport. Bei der Fußball-WM sind noch 4 Mannschaften im Rennen. Heute stehen Frankreich und Spanien als Erste im Halbfinale.
12: Das Wetter auf Antenne Thüringen. Ja, einen richtigen Wetterwechsel gibt's jetzt in der Nacht vom Montag in den Dienstag. Erst ist es angenehm und trocken, aber die aufziehenden Wolken regnen sich dann Richtung Morgen aus und dann kommt später am Tag auch zu Gewittern, starkem Wind und ortsweise Hagel. Also passt auf euch auf.
13: 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Auf der A71 Richtung Schweinfurt ist der Tunnel Eichelberg wegen Wartungsarbeiten gesperrt. Die Sperrung gilt noch bis heute etwa 6 Uhr. Im Kreis Greiz ist die Ortsdurchfahrt München-Bernsdorf auf Höhe der Hausnummer 14 halbseitig gesperrt. Grund ist die nicht mehr gegebene Gebäudestatik. Die Sperrung dauert voraussichtlich bis Mitte Juli. In Zellermelis gibt es im Bereich Talstraße, Lemmermannstraße Behinderungen durch eine halbseitige Sperrung. Grund ist ein Rohrbruch. Die Einschränkung gilt bis 17. Juli. Wir wünschen eine gute Fahrt.
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0: Endriel ist nach Hause zurückgekehrt, wo sie von dem Erbe ihres Vaters erfahren hat, ihr eigenes Drachenschiff. Doch noch ist sie unschlüssig, wie sie damit umgehen soll. Zur gleichen Zeit erwacht Kai Novus, dem Endriel erst kürzlich das Leben gerettet hat, in der Kanalisation von Teriam. Hier begegnet er den schwarzen Ratten, einer Gruppe Straßenkinder, die ihn gefunden und versorgt haben. Sie eröffnen ihm, dass er im Schlaf gesprochen hat und sie von der wichtigen Mission erfahren haben, auf der er sich befindet. Sie werden ihm helfen, sich an den Friedenswächtern vorbeizuschmuggeln und aus der Hauptstadt zu fliehen, um seine Aufgabe zu vollenden. 10. Große Pläne. Göttliche Inspiration macht dich unsterblich. Oder zum größten Trottel von Kenlin. Unbekannt. Ein letztes Mal standen sie sich gegenüber und taten nichts anderes, als sich zu unterhalten. Kein Streit, keine Vorwürfe, nur eine Unterhaltung zwischen Vater und Tochter an einem herrlichen Sommernachmittag. Die Monde zogen als wolkenweiße Flecken über einen perfekten Himmel. Warme Luft trug den Duft trockener Vegetation. Gemeinsam wanderten sie durch die unendlichen Grasmeere, die ihr Haus umgaben, und erzählten einander von den Geschehnissen der letzten 3 Jahre. Janek berichtete, wie er seinen Dienst im Orden quittiert und zusammen mit Kero die Arbeit an der Korona begonnen hatte. Sonnenlicht leuchtete auf seinem kahlen Schädel. Die Strenge, die ihn zu Lebzeiten gekennzeichnet hatte, war fort. Er wirkte sanft und entspannt. Ein friedlicher Mann in einer friedlichen Welt. Endriel erzählte von ihren Diebeszügen mit Nelen und ihren zahllosen Reisen quer durch Kenlin. Janek war weder enttäuscht noch böse. Im Gegenteil. Er freute sich, dass sie erwachsen geworden war und ihr Leben selbst bestimmte. Irgendwann blieb er stehen und betrachtete seine Tochter lange. »Ich muss jetzt gehen, Endriel.« Sie nickte schweren Herzens.
1: »Ja, ich weiß.«
0: Und da nahm er sie in den Arm. »Gib gut auf dich Acht. Hörst du?«
1: »Das werde ich.«
0: Sie hielt ihn fest.
1: »Leb wohl, Janek. Grüßt Hesmin von mir.«
0: »Egal, was geschieht, lass dich nicht unterkriegen.« Damit löste er sich aus der Umarmung und ging. Er winkte ihr zum Abschied zu. Ein kleiner, kahlköpfiger Mann mit dem Lächeln eines Jungen. Endriel erwachte und fand sich in den warmen Laken ihres Betts wieder. Gelbes Sonnenlicht drang durch die Vorhänge und ließ die Wolkenbilder an den Wänden leuchten. Draußen sangen Amseln in den Kastanienbäumen. Nelen schlief friedlich auf dem Schreibtisch, die Flügel gefaltet und den Kopf auf die Hände gelegt, eingekuschelt in ein Kissen, in dem sie fast versank. Ihre schwarzen Seidenbänder lagen daneben wie winzige Schlangen. Das Sonnenlicht schien sie nicht zu stören. Endriel sank zurück in ihr Kissen. Lange Zeit lag sie einfach da, lauschte dem Gesang der Vögel und betrachtete das Drachenschiff Mobile über sich. Janek hatte es ihr zu ihrem 6. Geburtstag geschenkt. Janek. Natürlich war dieser letzte Abschied nur ein Traum gewesen, ein Produkt ihrer lebhaften Fantasie. Trotzdem lag ein bittersüßes Lächeln auf ihren Lippen. Und eine seltsame Ruhe erfüllte sie, als sie daran dachte, wie sie mit ihrem Vater durch die Grasmeere gewandert war, wie er sie in den Arm genommen hatte. Auch wenn die Bilder schon vor ihrem inneren Auge verblassten, blieb das Gefühl der Verbundenheit, das sie für ihn empfunden hatte, zum ersten Mal seit Ewigkeiten. Nur ein Traum, ja, aber ein schöner. Während sie so dalag, ließ sie das Chaos des gestrigen Tages noch einmal Revue passieren. Charsus Verrat war mittlerweile halb vergessen. Natürlich hatte sie noch vor, es dem Mistkerl heimzuzahlen, aber im Moment war das zweitrangig. Sie dachte an Telios Besuch in ihrer Zelle. Wusste er schon von Janeks Tod? »Ich muss mit dir sprechen, Anda, sobald es geht.« Der Gedanke an den Admiral führte sie weiter zu Keru und Xea, dem Krieger und der Heilerin, zu ihrem letzten Gespräch gestern Nacht auf der Brücke der Corona. Was werdet ihr tun, jetzt wo Janek nicht mehr hier ist? Es war ihr vollkommen ernst mit dem Angebot, ihnen das Haus zu überlassen, das ohne Janek so leer wirkte. Sie wusste keinen anderen Weg, den beiden für alles, was sie für ihren Vater getan hatten, zu danken. Und ich? Wohin werde ich gehen? Auch wenn sie die letzten 3 Jahre nichts anderes getan hatte, betrachtete sie sich nicht als die geborene Diebin. Das Stehlen von Artefakten war nur ein Mittel zum Zweck, um das zu finanzieren, was Nelen so treffend ihren extravaganten Lebensstil nannte. Natürlich war da auch der Nervenkitzel, der Geschmack der Gefahr, den sie so liebte. Außerdem tat der Diebstahl von Shayang-Spielzeugen niemandem weh. Aber konnte es bis in alle Ewigkeit so weitergehen? Das Risiko, eines Tages geschnappt zu werden, war groß. Und Endriel Nagun würde lieber sterben, als ihr kostbares Leben in einer Kraftfelszelle auszuhauchen, wie eine Ratte in der Falle. Sie schauderte bei dem Gedanken, als alte Vettel zusammen mit dem wirklichen Abschaum zu verenden. Nein, danke. Und Nelen? Endriel betrachtete sich als ihre große Schwester. Sie gehörten zusammen. Das Band, das sie zusammenschweißte, durfte niemals reißen. Das würde sie nicht zulassen. Endriel beobachtete ihre Freundin, wie sich ihr winziger Brustkorb und die Flügel hoben und senkten, während sie friedlich vor sich hinschlummerte. Endriel lächelte liebevoll. Was hätte sie ohne Nelen gemacht, in der Zeit, als sie gerade von zu Hause weggelaufen war? Nelen war die Stimme der Vernunft, wenn Endriel ihre eigene mal wieder überhörte. Wo immer Endriel hinging, sie wollte, dass Nelen bei ihr blieb. Die Corona gehörte jetzt ihr, genau wie das Haus und ungefähr 8000 Gon aus Janeks Erbe. Was sollte sie damit anfangen? Einmal mehr auf Reisen gehen, bis sie das Geld verjubelt hatte, das Schiff verkaufen musste und gezwungen war, wieder auf Beutezug zu gehen, für irgendeinen selbsternannten Geschäftsmann, der sie als Laufburschen missbrauchte, bis sie eines Tages den entscheidenden Fehler machte, der sie ihre Freiheit kostete. War es das, was sie wollte? Wieder fielen ihr Keru und Xea ein. Verdammt, sie war ihnen etwas schuldig. Sie konnte nicht einfach, nur um ihr Gewissen zu beruhigen, den beiden das Haus überlassen und sich dann mit der Corona auf Nimmerwiedersehen aus dem Staub machen. Würde sie Keru damit das Schiff nicht stehlen? Klar, er nahm ihre Besitzrechte sehr ernst. Trotzdem hatte er es repariert, gehegt und gepflegt. Endriel erinnerte sich an das Leuchten in seinem Auge, als er sie durch die Decks geführt hatte. Er hatte ein größeres Anrecht auf die Corona als sie. Und Xea? Ihr Wunsch einer letzten Reise blieb unerfüllt. Nun konnte sie nur auf ein paar stille Tage im Kloster hoffen. Vielleicht sollte ich die beiden einladen. Vielleicht sollten wir zusammen an Bord gehen und einfach drauf losfliegen. Nur unseren Herzen folgen. Egal wohin. Nur weit weg von hier. Aber wie lange würden sie das durchhalten? Das Geld würde nicht ewig reichen. Wo sollten sie Neues herbekommen? Wieder blickte sie zu dem Mobile auf und betrachtete die Drachenschiffe aus buntem Papier. Eines davon erinnerte sie an die Kolibri, den Frachter, der sie gestern dem Museumsschiff entgegengeflogen hatte. Und plötzlich war da die Antwort. Klar und funkelnd wie ein Kristall in der Sonne. Das ist es. Elektrisiert riss Endriel die Decke fort und sprang aus dem Bett, nur mit ihrer Unterwäsche bekleidet. Das ist die Lösung. Sie strich sich das wirre Haar hinter die Ohren und suchte nach dem bauchfreien Hemd von gestern. Sie fand es, zusammen mit der schwarzen Hose, über der Stuhllehne. Verdammt, warum bin ich nicht früher darauf gekommen? Sie schlüpfte in die Hose, schnappte sich das Hemd und knöpfte es in Windeseile zu. War es wirklich so einfach? Sie hielt inne und ließ sich ihren Geistesblitz noch einmal durch den Kopf gehen. Es konnte tatsächlich funktionieren, aber sie konnte es unmöglich allein durchziehen.
1: Nelen! Hey, wach auf!
0: Sie stupste vorsichtig die Fledermausflügel ihrer Freundin an. Nelen schlug die winzigen Augen auf, ihr Gähnen entblößte spitze Eckzähne.
2: Was ist denn jetzt schon wieder?
1: Ich habe eine Idee.
2: Und ich dachte schon, es wäre was Wichtiges.
0: Nelen schloss die Augen wieder und drehte sich auf die andere Seite. Endriel blieb hartnäckig.
1: Zieh dich an und komm mit nach unten. Ich habe was zu verkünden und keine Lust, es zweimal zu sagen.
0: Knurrte Nelen und zuckte widerspenstig mit den Flügeln. Als sie sah, dass es zwecklos war, kämpfte sie sich auf und streckte die müden Glieder. Das Haar hing ihr in die violetten Augen. Sie hüpfte von dem Kissen, griff nach den Seidenbändern und wickelte sie um Körper und Füße. Mit einem finsteren Blick zu Endriel sagte sie,
1: »Ich hab herrlich geschlafen. Ich hoffe, deine Idee ist gut. Die beste!«
0: Endriels Augen funkelten begeistert.
1: »Ich will ja nicht drängeln, aber kannst du dich nicht ein bisschen beeilen?«
3: »Nein!«
0: Endriel rannte aus ihrem Zimmer und polterte die Treppe hinab. Nelen flatterte ihr gähnend hinterher. Vogelgezwitscher erfüllte das Haus. Das Sonnenlicht verlieh den holzverkleideten Wänden einen goldenen Schimmer.
1: »Willst du mir nicht endlich verraten, was du vorhast?«
0: fragte Nelen.
1: »Klar«,
0: gab Endriel zurück, ohne sich umzudrehen,
1: »aber erst, wenn wir alle zusammen sind.«
0: Xea war bereits wach. Sie stand in der Küche und nahm einen pfeifenden Wasserkessel vom Herd. Sie trug die gleiche weiße Robe wie gestern. Als Endriel und Nelen eintraten, drehte sie ihren beeindruckenden Schädel zur Tür.
4: »Guten Morgen«,
0: sagte sie, gewohnt träge.
4: »Na nu, schon so früh wach?«
0: Sie schlurfte an Endriel vorbei zum Vorratsschrank.
4: »Janek meinte, nicht einmal ein wild gewordener Skria könnte dich wecken.«
0: Ein Lächeln erschien auf Xeas Schnabel. Sie kramte eine Dose Teeblätter hervor und hielt sie unter ihre Nüstern.
4: Jasmin.
0: Endriel fand es unbestreitbar komisch. Während sie wie vom Blitz getroffen herumraste, schien Xea alle Zeit des Universums für sich gepachtet zu haben.
1: Apropos Kria, Xea, wo ist Keru? Ist er schon wach?
0: Sie sah sich unsicher um. Es konnte lebensgefährlich sein, einen Skria aus dem Schlaf zu reißen, aber sie war bereit, es zu riskieren.
4: Er ist draußen im Garten.
0: Die Zeit, die Draxyl für ein Blinzeln benötigte, hätte für Endriel gereicht, sich die Schuhe zuzubinden.
4: Warum, fragst du?
1: Ich erklär's dir später.
0: Endriel rannte aus der Küche. Wieder blinzelte Xea und sah Nelen ratlos an. Diadi zuckte mit den Achseln.
1: »Keine Ahnung, was in sie gefahren ist«,
0: sagte sie und zischte ebenfalls nach draußen. Auf dem Korridor holte sie ihre Freundin schnell ein.
1: »Was ist bloß los mit dir?«
0: Endriel hob den Zeigefinger.
1: »Du wirst das gleich erfahren.«
0: Nelens Schultern sanken herab.
1: »Wieso habe ich nur das Gefühl, dass es mir nicht gefallen wird?«
0: Endriel ließ ein triumphierendes Lächeln aufblitzen.
1: »Es wird dir gefallen. Glaub mir!«
0: Sie durchquerte die Stube und öffnete die Tür zur Terrasse, der schnellste Weg in den Garten. »Keru«, wollte Endriel rufen, doch sie blieb im Türrahmen stehen und beobachtete wortlos den Riesen, während Nelen sich auf ihrer linken Schulter niederließ. Der vernarbte Skria stand draußen im weichen Gras, nahe dem kleinen Teich, und kämpfte gegen einen unsichtbaren Feind. Es sah aus wie ein Tanz. Mit majestätischen, fließenden Bewegungen ließ Keru seine Pranken vorschnellen, balancierte für eine Sekunde auf einem Bein, um in der nächsten Sekunde in die Luft zu springen. Er ließ sich fallen, rollte sich ab und sprang wieder auf. Es war das Sarur, das uralte Ritual, mit dem die Skria ihre Muskeln geschmeidig hielten. Es war Meditation und Kampfübung in einem und beeindruckend anzusehen. Endriel hatte Kerus Volk immer für die schönste aller Rassen gehalten. Sein Fell strahlte in der Sonne wie der Schweif eines Kometen. Er trug nur den Kilt und die Binde an seinem linken Arm. Wenn sich darunter ebenfalls eine Narbe verbarg, warum versteckte er diese dann und nicht die in seinem Gesicht? Plötzlich hielt er inne und fuhr herum. Sich an einen Skria heranzuschleichen war so gut wie unmöglich. Endriel fühlte sich ertappt.
1: »Guten Morgen«, sagte sie,
0: Etwas Besseres fiel ihr nicht ein. Nelen winkte.
3: Hallo.
0: Der Skria kam auf sie zugeschlichen, bis er vor ihnen aufragte wie ein riesiger weißer Schatten mit grauen Streifen. Sein rotes Auge funkelte. Guten Morgen, knurrte er, ohne dass sein vernarbtes, halblindes Löwengesicht eine Miene verzog. Los, sag endlich etwas, ermahnte sich Endriel.
1: Du erinnerst dich doch noch. Wir haben gestern darüber gesprochen, was wir vorhaben, nachdem Janek...
0: Ja.
1: Ich glaube, ich habe die ideale Lösung für uns alle gefunden.
0: Keru ließ keine Reaktion erkennen, abgesehen von einem Zucken seines rechten Ohrs. Und was wäre die ideale Lösung? Brummte er.
2: Also sind wir doch neugierig.
0: Endriel konnte sich nur mit Mühe ein Lächeln verkneifen. Sie hatte vor, ihn noch ein wenig auf die Folter zu spannen.
1: Komm mit ins Haus, ich werde es euch erklären.
0: Kurz darauf fanden sie sich zum Frühstück im Esszimmer ein. Auf dem kurzbeinigen Tisch standen Körbe mit Brot, eine Schale mit Pfirsichen und Kirschen und Honigmelonenscheiben. Keru aß frischen Lachs und leckte gelegentlich an einem Salzbrocken. Der Duft von Jasmin schwebte im Raum. Alle Blicke richteten sich auf Endriel.
1: In Ordnung, begann sie nach einer Kunstpause. Keiner von uns weiß wirklich, welchen Weg er von nun an einschlagen will. Keru, du hast keine Ahnung, wohin du gehen sollst. Nach allem, was ich von dir weiß,
0: und das ist immer noch so gut wie nichts,
1: glaube ich nicht, dass du dich im Kloster besonders wohlfühlen würdest.
0: Der Skria neigte sein Haupt um wenige Zentimeter und sie wusste, dass sie es auf den Punkt gebracht hatte. Dennoch schien Keru nicht zu glauben, dass sie mit einer besseren Option aufwarten konnte. Endriel wandte sich an die alte Heilerin, die sich gerade Tee eingoss.
1: Und du, Xea, willst Abenteuer. Du hast nicht wirklich vor, im Himmelssanktum zu vertrocknen.
0: Die Draxel lächelte, als Endriel sie zitierte. Ihr Horn produzierte ein amüsiertes Tuten.
4: Nein, bestimmt nicht.
1: Was ist mit dir, Nelen?
0: Endriel suchte den Blick ihrer Freundin, die neben ihr auf dem Tisch saß.
1: Du warst schon eingeschlafen, als gestern das Thema aufkam. Wenn du frei entscheiden könntest, was würdest du tun?
0: Die Yadi grinste.
3: Du meinst, außer meine Hörner in Chasus Harien Arsch zu rammen?
0: Endriel lachte. Es tat verdammt gut.
1: Genau, sagte sie. Abgesehen davon.
5: Wer ist Chasu? Knurrte Keru.
0: Endriel lächelte.
1: Jemand, dem wir noch was schuldig sind.
0: Sie drehte sich wieder zu Nelen.
1: Also, was ist?
0: Nelen strich sich übers Kinn.
3: Ich will auf jeden Fall mit dir zusammen sein. Alles andere ist mir egal. Hauptsache, es wird nicht langweilig.
1: Das wird es garantiert nicht.
3: Dann bin ich dabei. Also, was hast du vor?
0: Endriel faltete die Hände.
1: Na gut.
0: Sie holte noch einmal tief Luft, während fünf Augen sie anstarrten. Es könnte funktionieren, dachte sie. Es könnte wirklich funktionieren. Dann atmete sie aus und begann zu erzählen.
1: Also, wir haben ein flugtaugliches Drachenschiff, etwas Geld, die 8000 Gon von Janek und dieses Haus. Die Frage ist, was fangen wir damit an?
0: Xea schlürfte ihren Tee. Ihre schwarzen Augen funkelten gespannt.
4: Sag du es uns.
0: Endriel strich sich das Haar hinters Ohr, wollte antworten. Doch dann lachte sie und wedelte abwehrend mit der Hand.
1: Nein, vergesst es. Es ist zu verrückt.
3: Ich hasse es, wenn du das machst, protestierte Nelen. Jetzt sag es endlich.
4: Genau, bekräftigte Xea. Hinterher können wir immer noch entscheiden, wie verrückt es wirklich ist.
0: Sogar Keru nickte zustimmend. Endriel sah jeden Einzelnen an.
1: Ihr habt es ja so gewollt. Also, ich habe mir Folgendes überlegt. Es gibt auf Kenlen eine Menge Siedlungen außerhalb des Nexus-Netzwerks. Außerdem etliche Reiseziele, die man nur per Drachenschiff erreichen kann. Und es gibt unzählige Händler, die ihre Waren von einer Stadt zur anderen transportiert haben möchten, denen die Gebühren der großen Frachtunternehmen aber zu hoch sind.
3: Ich glaube, ich ahne, worauf das hinausläuft.
0: Nelen bedeckte die Augen mit der Hand.
3: Psst, machte Andrea, lass mich ausreden. Also, hier kommt mein Plan. Wir bieten einen Transportservice weit unter den Wucherpreisen der anderen. Die Corona hat zwar nur begrenzten Frachtraum, aber sie ist verdammt schnell. Schneller als die anderen Frachter.
0: Machte Nelen.
3: Hä? Wiederholte Andriel. Das ist alles, was du dazu zu sagen hast?
0: Nelen ließ die Flügel hängen.
3: Andriel, ich will dich ja nicht beleidigen, aber die Sache ist die. Du bist vielleicht eine gute...
0: Diebin, wäre ihr beinahe rausgerutscht.
3: Freundin, aber du hast überhaupt keinen Geschäftssinn. Nicht ein bisschen. Außerdem, weißt du, was es kostet, dein eigenes Unternehmen zu gründen?
0: Andriel verschränkte die Arme.
3: Nein. Du etwa? Nein, aber es ist bestimmt nicht billig. Geld haben wir genug. Xea, Kero, was haltet ihr davon?
0: Die Muskeln am Ende von Xeas Schnabel verzogen sich.
4: Ich bin leider keine Geschäftsfrau, Andriel. Daher kann ich dir keinen Rat geben, was die nötigen Formulare und den ganzen anderen bürokratischen Unsinn angeht. Aber im Grunde klingt es nach einer guten Idee.
3: Danke. Kero?
5: Du stellst dir das alles zu einfach vor, knurrte der Skria. Du wirst zuallererst eine Lizenz benötigen. Und wie die Yadi schon sagte, wird diese nicht billig werden.
3: Ich habe auch einen Namen, erinnerte Nelen ihn aufgebracht. Und den kannst du dir ruhig merken.
0: Andriel funkte den beiden dazwischen.
3: Aber wenn du diese ganzen kleinlichen Details einmal beiseite lässt, was hältst du davon? Wenn ich dich bitten würde, auf meinem Schiff anzuheuern, würdest du es tun?
5: Ich halte das Ganze für keine gut durchdachte Idee, brummte er und leckte an seinem Salzstein.
3: Das ist keine vernünftige Antwort.
0: Nelen blickte zu Andriel auf.
3: Du meinst es wirklich ernst? Natürlich meine ich es ernst. Überleg mal, das wäre die Chance, Geld zu machen. Und nebenbei kommen wir noch in der ganzen Welt herum. Und wenn es schief geht... Wenn wir keine Lizenz bekommen, pleite gehen oder betrogen werden. Keiner von uns hat so etwas schon mal gemacht.
0: Andriel zuckte mit den Achseln.
3: Dann müssen wir uns nach etwas anderem umsehen. Aber überleg mal, was wir alles gewinnen könnten. Und außerdem, was haben wir schon groß zu verlieren?
0: Nelen zählt es an den Fingern ab.
3: Jede Menge Geld, das Schiff, unseren guten Ruf.
0: Andriel grinste müde.
3: Sehr witzig.
0: Nelen grinste zurück.
3: Ich kann nur nicht glauben, dass aus dir doch noch eine Spießbürgerin werden soll. Darüber mach dir mal keine Sorgen.
0: Andriel wurde wieder ernst.
3: Wer nicht bereit ist, was zu riskieren, gewinnt auch nichts. Nelen, wir haben die besten Voraussetzungen. Ein verdammt schnelles Schiff, eine Mannschaft und das nötige Startkapital. Xea kennt Kenlen wie ihre Westentasche. Außerdem ist sie ausgebildete Ärztin.
0: Die Draxel lächelte geschmeichelt.
3: Kero besitzt das nötige Wissen über Maschinen.
0: Der Skria sah Andriel unverwandt an.
3: Und ich weiß, wie man die nötigen Kontakte knüpft. Und ich?
0: Erkundigte sich Nelen.
3: Ohne dich macht es einfach keinen Spaß.
0: Nelen spreizte triumphierend die Flügel.
3: Gutes Argument. Also? Gut. Du hast mich überzeugt. Ich bin dabei.
0: Andriel drehte sich wieder Xea zu.
3: Xea?
4: Nun, es ist zumindest einen Versuch wert.
3: Und deine Priesterschaft hat nichts dagegen einzuwenden?
0: Fragte Nelen. Xea schüttelte den Kopf, langsam.
4: Nein, mein Gelübde verbietet mir lediglich, Geld von euch anzunehmen. Nur Nahrung und Unterkunft. Ansonsten ist es mir erlaubt zu gehen, wohin ich will und mit wem ich will. Und ich will mit euch gehen.
0: Andriel lächelte.
3: Ich hatte gehofft, dass du das sagen würdest.
0: Xea zwinkerte ihr zu.
4: Wie kann ich das Angebot ablehnen, mit Yaniks Tochter auf Reisen zu gehen?
0: Also drei dafür und eine Stimmenthaltung.
6: dachte Endriel.
1: Was ist nun mit dir, Kero? Bist du dabei oder nicht?
6: Der weiße Skria hatte seine mächtigen Arme verschränkt. Sein Auge blickte sie an, durch sie hindurch. Er schien tatsächlich darüber nachzudenken. Xea drehte ihren langen Hals in seine Richtung.
4: »Stell dich nicht so an«, sagte sie mit sanfter Stimme. »Du weißt genau, dass wir deine Hilfe brauchen.«
6: Es schien, als habe er sie nicht gehört.
5: »Was ist mit dem Haus?«, fragte er Endriel. »Willst du es auch zu Geld machen?«
6: Die letzten Worte spuckte er verächtlich aus.
1: »Auf keinen Fall«, stellte Endriel klar. »Das ist das Haus meiner Familie und mittlerweile auch euer Zuhause. Wir werden es selbstverständlich behalten. Zwischen den Flügen können wir immer wieder hierher zurückkehren, um uns auszuruhen. Außerdem hat Xea recht. Wir brauchen dich. Allein schon wegen des Schiffs. Maschinen hassen mich nämlich.«
3: »Das stimmt«, bestätigte Nelen. »Aber das beruht auf Gegenseitigkeit.«
6: Keru blickte erst die Yadi auf dem Tisch an, dann ihre menschliche Freundin. Er zeigte ein paar Zentimeter Fangzähne. Ein ironisches Lächeln.
5: »Also braucht ihr im Grunde genommen nicht mich, sondern nur mein Fachwissen.«
6: Endriel schüttelte den Kopf.
1: »Nein, natürlich nicht. Das ist nicht fair«, dachte sie. »Wie soll ich mich aus dieser Falle befreien?«
3: »Wir brauchen dich«,
6: wiederholte sie.
1: »Nicht nur wegen der Maschinen. Immerhin bist du ein Skria. Es ist gut, wenn ein Mitglied jeder Rasse dabei ist. Schließlich wird unsere Kundschaft nicht nur aus Menschen bestehen.«
6: Das war auch nicht viel schmeichelhafter. Ihre Schultern sanken herab.
1: »Ich weiß, dass du uns helfen kannst, Keru.«
5: »Was weißt du schon über mich?«
1: »Nichts, aber ich würde das gern ändern. Gib uns eine Chance.«
4: »Gib dir einen Ruck«, sagte Xea. »Du kannst nicht ewig hier allein bleiben, und das weißt du auch. Komm mit uns.«
6: Keru zögerte, während alle auf seine Antwort warteten. »Komm schon«, Endriel kreuzte unter der Tischplatte die Finger.
5: »Aha«, brummte der Skria nach einer Ewigkeit. »Also schön.«
3: »Ja«,
6: Endriel triumphierte.
3: »Jetzt kann nichts mehr schiefgehen.«
5: »Unter einer Bedingung.«
1: »Was immer du willst.«
6: Sein Krallenfinger richtete sich auf ihr Haupt.
5: »Du fasst keine einzige Maschine an!«
6: Endriel schluckte. Dann begriff sie, dass es ein Witz sein sollte, oder hoffte es zumindest, und lächelte.
1: »Ehrenwort!«
4: »Du wirst es nicht bereuen«,
6: versprach Xea dem Skria.
5: »Ich weiß, dass ich es bereuen werde.«
6: Nelen wandte sich an Endriel.
3: »Und wie geht es jetzt weiter? Ich nehme an, du hast einen Plan. Zumindest so etwas Ähnliches.«
6: Endriel merkte, dass Xea sie neugierig ansah, während Keru sie misstrauisch beäugte.
1: »Erstmal sollten wir die Corona flugtauglich machen und aus der Scheune befreien. Wir müssen Vorräte an Bord schaffen, die Quartiere einrichten.«
4: »Nun, das ist eine Sache von vielleicht einem halben Tag«, sagte Xea. »Aber was dann?«
1: »Dann brechen wir dorthin auf, wo das große Geld zu holen ist.«
5: »Zurück nach Teriam«, knurrte Keru. Es war keine Frage.
1: »Du hast es erfasst.«
3: »Ist das nicht ein bisschen plötzlich?«, fragte Nelen. »Ich meine, warum so bald aufbrechen?«
6: Endriel sah sie verständnislos an.
1: »Warum warten? Was hält uns denn hier noch auf?«
6: Dem konnte Nelen nichts entgegensetzen. Sie sagte auch nichts von ihrer Vermutung, dass Endriels Eile nur ein Versuch war, ihrer Trauer zu entfliehen, denn dieses Verhalten beobachtete sie an ihrer Freundin immer wieder. Nachdem Sephiron sie verlassen hatte, war Endriel auch voller Tatendrang gewesen, der sie davor bewahren sollte, in Depressionen zu verfallen. Aber vielleicht war Ablenkung im Moment wirklich das Beste.
3: »Also, was sitzen wir da noch hier rum?«, fragte Nelen. »Lasst uns anfangen.«
6: Endriel und Nelen hatten sich bereit erklärt, beim Abräumen zu helfen, aber Xea versicherte ihnen, dass sie ruhig zum Schiff vorgehen konnten. Sie wollte mit Kero allein sprechen.
4: Sie ist ganz genau so, wie ich sie mir vorgestellt habe,
6: sagte Xea. Durch das Küchenfenster sah sie Endriel zur Scheune marschieren.
4: Und sie sieht ihrer Mutter sehr ähnlich. Findest du nicht auch?
5: Menschen sehen für mich alle gleich aus.
6: Kero stellte die Teller in die Spüle und ließ heißes Wasser einlaufen.
4: Du bist immer noch nicht begeistert von ihrem Vorhaben.
5: Sie ist noch ein Kind. Sie weiß nicht, was sie will.
6: Xeas Horn tutete amüsiert.
4: Sie weiß es. Glaub mir. Sie weiß es sehr genau.
6: Kero schwieg.
4: Freu dich darüber, dass sie dich mitnehmen will, sagte Xea. Du weißt so gut wie ich, dass sie dich einfach aus diesem Haus schmeißen könnte oder dich davonjagen wie einen räudigen Kater.
6: Kero fand den Vergleich gar nicht komisch.
5: Ich weiß nicht, warum sie es nicht tut. Sie kennt uns nicht, weder dich noch mich. Und für uns ist sie ebenfalls eine Fremde. Genau wie die Yadi.
4: Nelen, erinnerte Xea. Sie hat recht. Du könntest dir ihren Namen ruhig merken. Sie hat sich deinen schließlich auch gemerkt.
6: Ihr Horn ließ ein seufzendes Tröten vernehmen.
4: Du solltest Endriel dankbar sein, dass sie dir die Chance gibt, deinem Leben eine neue Bedeutung zu geben. Du kannst dich nicht ewig verstecken, Kero, weder vor deiner Vergangenheit noch vor deiner Zukunft.
6: Sie hängte das Handtuch an den Haken und blickte ihn aus schwarzen Murmelaugen an.
5: Binsenweisheiten, grollte Kero, ohne ihren Blick zu erwidern.
4: Trotzdem die Wahrheit. Janek ist nun einmal nicht mehr bei uns und Endriel bietet dir die Chance, neu anzufangen.
6: Kero drehte sich zu ihr um. Sein Auge funkelte.
5: Es fragt sich, ob sie noch so großherzig ist, wenn sie erfährt, wer ich einmal war,
6: fauchte er in einem Ton, den Xea immer Vorstufe zur Wut nannte und der meist aus Hilflosigkeit geboren wurde. Xea blieb unbeeindruckt.
4: Sie wird es verstehen. So wie Janek und ich. Glaubst du, sie wird dich deswegen verstoßen?
5: Es wäre möglich. Und selbst wenn nicht, du vergisst, es ist immer noch ein Preis auf meinen Kopf ausgesetzt. Vielleicht wird sie mich verraten, ohne dass sie es will. Oder Nelen.
6: Er wandte sich ab. Xea folgte ihm.
4: Die Alternative zu diesem Risiko ist Einsamkeit, sagte sie. Dafür bist du nicht geboren, Kero. Und das weißt du. Möglicherweise haben wir beide jetzt eine neue Familie gefunden.
6: Doch Kero antwortete ihr nicht. Als Endriel die schwere Scheunentür aufzog, ergoss sich ein breiter Streifen Sonnenlicht über den Rumpf ihres Schiffes. Die Drachengalionsfigur glänzte wie ein Spiegel, die Messingschilder blitzten frisch poliert. Sie musste ihre Meinung von gestern revidieren. Die Corona war wunderschön. Nelen flatterte neben ihr.
3: Du willst das wirklich tun, oder?
7: Klar.
3: Aber du hast keine Ahnung von Geschäftsdingen.
7: Nein.
3: Möglicherweise sind wir pleite, noch bevor das Schiff Interium angelegt hat.
7: Möglicherweise.
6: Nelen landete auf Endriels Schulter und faltete die Flügel.
3: Also heißt es von nun an, keine Artefakte mehr klauen, keine Einbrüche in Museen, keine Verhandlungen mehr mit anderen Gaunern?
6: Endriel betrachtete sie mit einem spöttischen Lächeln. Als ob du das vermissen würdest.
3: Nein, von heute an stehen wir auf eigenen Füßen. Wir lassen uns von niemandem mehr übers Ohr hauen.
6: Nelen wickelte eine pechschwarze Haarsträhne um ihren Finger.
3: Ich wette, es wird schief gehen. Vielleicht, vielleicht aber auch nicht. Es ist auf jeden Fall eine Chance, Nelen. Und ich möchte Janiks Erbe für etwas Sinnvolles nutzen. Wenigstens das bin ich ihm schuldig. Wir werden uns ganz schön einschränken müssen die ersten Tage.
6: Endriel zuckte die Achseln. Dafür haben wir unser eigenes Drachenschiff. Du willst doch jetzt nicht etwa kneifen. Nelen zeigte ihre spitzen Eckzähne, als sie lächelte.
3: Glauben Sie im Ernst, ich lasse mir das entgehen, Kapitän Nagun?
6: Kapitän Nagun, dachte Endriel. Das war Janeks Titel bei den Weißmänteln gewesen. Nun war sie doch in seine Fußstapfen getreten, auf gewisse Art und Weise. Und auf einmal hatte dieser Gedanke jeden Schrecken verloren. Während sich die Sonne zum Zenit schlich und die Schatten kürzte, richteten Endriel, Xea, Nelen und Keru die Korona für ihre erste Reise im neuen Gewand ein. Endriel und Keru schleppten Divane, Kommoden und Regale, Teppiche, Stühle und Sitzkissen, Säcke mit Vorräten, Kisten mit Geschirr und Taschen voller Kleidung an Bord. Zwar waren die Außentüren breit genug und die Gangway äußerst stabil, dennoch war es gar nicht so leicht, die Sachen die enge Wendeltreppe hinauf bzw. hinunter zu bekommen. Mehrere der zu transportierenden Möbel erhielten Kratzer. Der Schweiß lief Endriel bereits nach 10 Minuten Arbeit in Strömen, woran die pralle Sommersonne nur zum Teil schuld war. »Sieh, wohin du mich getrieben hast, Janik«, dachte sie lächelnd. »Ich arbeite freiwillig.« Xea und Nelen, beide körperlich weniger belastbar, beeilten sich, die Kleinigkeiten aus dem Haus zu holen. Decken und Kissen, Lichtkugeln, Verbandsmaterial, Handtücher. Endriel bezog das Quartier vorne im Mitteldeck, das dem Kapitän vorbehalten war. Mit Keros Hilfe trug sie ihr Bett quer durch das Haus bis ins Schiff, wo sie es unter dem Bullauge rechts neben der Tür abstellten. Neben dem Bett brachte sie ihre Kleidertruhe unter und gegenüber wurde der Schreibtisch platziert. Das Bild ihrer Mutter hängte Endriel darüber, sodass sie es vom Bett aus sehen konnte, zusammen mit Tesmins Diamantamulett, das Keru ihr gegeben hatte. Es ärgerte sie, dass sie kein Bild von Janek hatte. Mit dem Drachenschiff-Mobile über dem Bett fühlte sie sich gleich viel heimischer, obwohl die Kabine durch die Möbel fast klaustrophobisch eng wirkte. Aber Endriel sah keinen Grund, sich zu beschweren. Sie rollte ihren Skrierteppich über den lackierten Dielen aus und war vollauf zufrieden. Fast.
3: »Irgendwas fehlt noch«, sagte Endriel. »Richtig, das Bücherregal. Keru, könntest du...«
6: Der Skrier knurrte etwas. Dennoch hing wenige Minuten später das Regal an der Wand über dem Bett. Endriels kritischer Blick wanderte durch den Raum.
5: »Ich nehme an, das reicht dir nun«, knurrte Keru ungeduldig.
6: Endriel lächelte verlegen.
3: »Nun ja, könnten wir das Bett vielleicht noch ein bisschen verschieben? Wirklich nur ein ganz kleines bisschen?«
6: Keru starrte sie an. Er hatte sichtlich Mühe, sich zu beherrschen. Nelen brauchte kein eigenes Quartier. Seit Jahren teilte sie mit Endriel ein Zimmer und die beiden hatten keine Geheimnisse voreinander. Also blieb sie bei ihrer Freundin. Endriel spannte eine Stoffkordel über ihrem Bett, von der Nelen nachts nach Yadi-Art herunterhängen konnte, und Nelen war glücklich. Keros Quartier stand als nächstes auf der Liste. Zu Endriels Erleichterung und der ihrer strapazierten Muskeln hatte Keru keinen Bedarf an Möbeln, was typisch für sein Volk war. Skria ketteten ihr Herz nicht so sehr an schwere, weltliche Besitztümer wie andere Rassen. Ihm genügte eine Schlafmatte und ein Sack für seine wenigen Kills. Den langen Kapuzenmantel, wiederum sehr untypisch für sein Volk, hängte er an einen hervorstehenden Nagel.
3: »Ist das nicht ein bisschen einfallslos?«, fragte Nelen ihn.
5: »Das ist mehr als genug«, knurrte er.
6: Xeas Einrichtungsbedürfnisse waren leider nicht ganz so einfach zu befriedigen. Als Bett benötigte sie zwar nur eine Schlafmatte und ein paar Decken, doch dafür wollte sie eine große Kleidertruhe mitnehmen.
3: »Sonst noch etwas?«, fragte Endriel und wischte sich nach getaner Arbeit den Schweiß von der Stirn.
4: »Nun«, begann Xea verlegen, »noch eine Sache, fürchte ich, und sie ist nicht gerade leicht.«
6: Das war die Untertreibung des Jahres. denn bei der einen Sache handelte es sich um eine Statue aus poliertem, grün schimmerndem Speckstein, so groß wie ein Kleinkind. Sie stellte die Prophetin Xalnama dar, eine junge Draxyl mit wallenden Roben und einem juwelenverzierten Horn, die Endriel selig angrinste. Xea bat sie und Keru höflich, die Statue gegenüber der Bullaugen aufzustellen, damit sie im Sonnenlicht baden konnte. Die Bibliothek der Heilerin war weit umfangreicher als die paar Abenteuerromane, die Endriel mitnahm. Neben ihrer Schriftrolle mit den 16 goldenen Weisheiten und einer 2300-seitigen Biografie der heiligen Prophetin umfasste sie die komplette Historie Kenlins in 9 Bänden, sowie etliche Werke über Heilkunde und Kräutermedizin. Xea verstaute sie in einem Bambusregal und sicherte sie mit Schnüren davor, herauszufallen. Anschließend betrat Endriel zum ersten Mal die Kombüse und das Waschzimmer der Corona. Erstere, vorne im unteren Deck, war mit Regalen und einem Messingwaschbecken ausgestattet. Aber sie mussten noch Vorräte und Geschirr einräumen. Außerdem brauchten sie einen Platz für den sperrigen Eisschrank, eine mit Cha-Yang-Technologie ausgestattete Maschine, so groß wie ein Sarkophag. Endriel vermutete stark, dass Keru darin eine ganze Büffelherde eingefroren hatte. Das Waschzimmer im Oberdeck zierten grüne und blaue Keramikfliesen, bemalt mit Krebsen und Seesternen. Zinkwanne und Toilette waren Lichtjahre entfernt von dem sanitären Luxus, den Endriel erhofft hatte, dennoch besser als nichts. Zusammen mit Nelen verstaute sie Handtücher, Kerus Fellbürsten und Sandcreme für Xeas Haut in einem kleinen Schrank.
3: »Was machen wir mit dem Quartier nebenan?«, fragte Nelen. »Es steht noch leer.«
1: »Das wird das Gästezimmer«, erklärte Endriel, »für unsere hoffentlich zahlreichen Kunden.«
6: Genau deshalb erhielt jenes Quartier die luxuriöseste Ausstattung. Ein breiter Divan mit einem Überzug aus roter Seide, daneben eine Kirschholzkommode. Die nackten Wände schmückte Endriel mit Bildern aus dem unteren Hausflur. Eines zeigte ein blühendes Sonnenblumenfeld, das andere eine eigenwillige Darstellung des Labyrinths der Nacht, einem Netzwerk aus Canyons in der Röte des Niemandslandes. Endriel warf einen letzten Blick in das Quartier, dann zog sie die Tür zu.
3: »Fertig!«
6: Sie wischte sich die Hände an den Hosenbeinen ab.
3: »Das war's.«
6: Keru nickte nur stumm. Sie hatten gut 8 Stunden gearbeitet. Mittlerweile war es später Nachmittag. Endriel spürte jeden einzelnen Muskel, aber die Plackerei hatte sich gelohnt. Das Innere der Corona war nicht wiederzuerkennen. Aus der kahlen Holzkiste war ein gemütliches Heim geworden. Nelen landete auf ihrer Schulter und Xea marschierte gerade die Wendeltreppe hoch.
3: »Bereit zum Ablegen?«, fragte Endriel. »Ich hab schon gedacht, du fragst nie.«
6: Nelen grinste.
4: »Ich bin bereit.«
6: Xea nickte.
4: »Das Haus ist abgeschlossen und die Lichtkugeln sind auf Bewegung eingestellt. Ich hoffe, das wird Einbrecher abschrecken.«
3: »Bestens.«
6: Endriel wandte sich an Keru.
3: »Jetzt müssen wir das Schiff nur noch aus dieser Scheune befreien.«
6: Endlich begriff Endriel, wie Yannick und Keru die Corona überhaupt in die Scheune hineinbekommen hatten. Die hintere Wand war nur durch ein paar Keile

0: das weite Grasmeer und ein strahlend blauer Himmel voller Federwölkchen. Die Öffnung in der Scheune lockte wie ein Nexusportal in die Freiheit. Sie hörte, wie Kero die Corona betrat und die Gangway einfuhr, bevor er die Wendeltreppe zum Oberdecker klomm. Kurz darauf erschien er auf der Brücke.
1: »Bereit zum Ablegen«, brummte er.
2: »Gut«,
0: Andriel nickte, während sie die Hände vom Steuer lockerte und die Finger bewegte.
2: »Nervös?«,
0: fragte Nelen.
2: »Wenn ich ehrlich bin, ja, immerhin habe ich so ein Ding noch nie geflogen. Kero, vielleicht ist es besser, wenn du...«
1: »Nimm das hier.«
0: Der Skrier zog einen länglichen blauen Kristall aus der Kilttasche. Er war in Messing eingefasst und hing an einem dünnen Kettchen. Andriels Blick folgte dem Edelstein, der wie ein Uhrpendel hin und her baumelte.
2: »Was ist das?«
1: »Der Schlüsselkristall.«
0: Kero führte ihn in eine Vertiefung an der Metallkonsole, die sich im Halbkreis um das Steuerrad spannte, und die Corona erwachte zum Leben. Der Rumpf vibrierte, Maschinen summten wie ein gefangener Bienenschwarm, Lichter an der Konsole gingen an. Andriel lächelte überrascht.
1: »Jetzt zieh das Steuer leicht zu dir. Langsam.«
0: Sie gehorchte und legte die Hände zaghaft auf die Griffe aus poliertem Holz. Sachte, befahl sie sich, ganz sachte. Das Steuerrad ließ sich verblüffend leicht bewegen. Zu leicht. Als sie es zurückzog, machte das Schiff einen Satz und sprang 2 Meter in die Luft. Ein Knirschen zeigte an, dass die Rückenfinne unsanfte Bekanntschaft mit dem Scheunendach gemacht hatte. Nelen schlug wild mit den Flügeln. Xea blinzelte. Erschrocken ließ Andriel das Steuer los. Die Corona blieb schwerelos in der Luft stehen wie ein Kolibri.
1: »Das war zu schnell«, brummte Kero.
2: »Das habe ich gemerkt«, Andriel schluckte.
0: Es war erschreckend, wie viel Energie in diesem kleinen Schiff steckte.
1: »Drück das Steuer zurück«, knurrte der Skrier hinter ihr. »Diesmal etwas behutsamer.«
2: »Vielleicht wäre es wirklich besser, wenn...«
1: »Nein, du wirst es lernen müssen.«
0: Andriel zuckte mit den Achseln.
2: »Na gut, aber ich hab dich gewarnt.«
0: Sie traute sich fast nicht, das Steuer wieder anzufassen. Sie war überzeugt, irgendetwas oder irgendjemand würde dabei zu Schaden kommen. Sie umschloss die Griffe so vorsichtig, als bestünden sie aus Glas. Ein Berg aus Watte machte sich in ihrem Bauch breit. Aber sie war jetzt der Kapitän der Corona. Und welcher Kapitän schaffte es nicht einmal, ein kleines Drachenschiff aus einer brüchigen Scheune zu befördern? Also gut, dann noch einmal mit Gefühl. Sie bog das Steuer millimeterweise zurück und die Corona sank wieder der Erde entgegen. Die Landekufen setzten knirschend auf dem Holzboden auf.
3: »Na bitte«,
0: sagte Nelen grinsend.
3: »Geht doch.«
1: »Gut«, brummte Kero.
0: Es klang nicht gerade nach überschwänglichem Lob.
1: »Halte sie bei 1 Meter Höhe. Hoch genug, dass die Kufen nicht über den Boden schleifen. Hier ist die Höhenanzeige.«
0: Sein Krallenfinger deutete auf eine kristallene Anzeige neben dem Steuer. Andriel nickte.
4: »Du wirst es schon schaffen«,
0: sagte Xea träge. Sie ließ sich auf dem rechten Divan nieder.
4: »Weckt mich, wenn wir in Theriam sind.«
0: Andriel bewegte das Steuer vorsichtig zurück und schrie fast vor Freude, als sie exakt die angewiesene Höhe erreichte.
2: »Und nun?«
0: fragte sie den Skrier, ohne die Anzeigen aus den Augen zu lassen.
1: »Unter dem Steuer befindet sich ein Pedal. Es reguliert die Geschwindigkeit. Bring uns ganz langsam raus.«
0: Andriels Fuß tastete nach dem genannten Pedal und fand es. Sie übte ganz leichten Druck aus. Die Corona bewegte sich vorwärts. Wie ein stolzer Schwan glitt sie aus der Scheune und trat ins grelle Sonnenlicht. Die Stützstreben der Brückenkuppel überzogen Andriel, Kero, Nelen und Xea mit kaum sichtbaren Schatten. Andriel jubelte.
1: »Mehr Druck auf das Pedal erhöht die Geschwindigkeit«, erklärte Kero. »Lass es los und das Schiff wird anhalten. Das Steuerrad nach vorn lässt das Schiff sinken, das Steuerrad nach hinten lässt

0: heißt es steigen. In der Grundstellung fliegt das Schiff stur geradeaus. Drehst du das Steuerrad nach links und rechts?
1: Hab schon verstanden, unterbrach ihn Endriel lächelnd. Keru verschränkte die mächtigen Arme und knurrte. Irgendwie war sich Endriel sicher, dass es ein Zeichen der Anerkennung war. Die Korona wanderte gemächlich in geringer Höhe über die trockenen Wiesen und ließ die Scheune hinter sich.
0: »Jetzt fahr die Flügel aus«, knurrte Keru.
1: »Na, würde ich gern.« Endriel suchte die Kontrollen ab. Hatte sie nicht gestern irgendwo den Schalter für die Flügelkontrolle gesehen? »Ich weiß nur nicht wie.«
0: »So.«
1: Er zog einen Hebel in Steuernähe zurück. Nelen flatterte neugierig an die Glaskuppel. Sie sah zu, wie sich die Flügel ausbreiteten und die Steuerdüsen in Position brachten.
2: »Gar nicht schlecht für das erste Mal«, sagte sie.
1: Ein Kristall an der Konsole wechselte seine Farbe von Rot zu Blau.
0: »Flügel sind ausgefahren«, erstattete Keru Bericht. »Jetzt bringen sie nach oben. Ungefähr 200 Meter.«
2: »Ei, ei.«
1: Endriel zog das Steuerrad an sich und betätigte das Pedal. Die Korona schwang sich wie ein Adler in den Himmel. Das Haus und die Scheune, der kleine Teich und die Kastanien schrumpften mit enormer Geschwindigkeit. Endriel weidete sich an Nelens erschrockenem Blick. Zwar verhinderten die internen Felder, dass sie die Beschleunigung spürten, aber es war so verdammt schnell gegangen, dass der Jadi Angst und Bange wurde. Xea hingegen döste unbeirrt weiter. Im Sonnenlicht wirkte ihre Haut wie grauer Fels.
2: »Na, wie war das?«
0: »Sehr gut«, knurrte Keru unbeeindruckt. »Du lernst schnell.«
1: Endriel ließ das Steuerrad zurücksinken, woraufhin sich die Steuerdüsen horizontal ausrichteten. Sie gab etwas Druck auf das Schubpedal und die Korona rauschte über das Grasland hinweg. Endriel bekam das Lächeln nicht von ihrem Gesicht. »Ich wünschte, du könntest mich jetzt sehen, Janek. Ich fliege.«
0: »Versuch eine Drehung über dem Haus«, schlug Keru vor.
2: »Mit Vergnügen.«
1: Endriel schwang das Steuerrad nach rechts und das Schiff gehorchte. Es beschrieb einen Bogen in der Luft und kehrte zum Hof zurück. Endriel hielt das Steuer und die Korona kreiste über dem Grundstück. Auch wenn es noch so klischeehaft war, sie fand, dass die Gebäude von hier oben aussahen wie Puppenhäuser.
2: »Ein Kinderspiel!«
1: Natürlich erwiderte der Skria ihr selbstsicheres Lächeln nicht.
0: »Es gehört noch ein bisschen mehr dazu. Du musst sämtliche Kontrollen im Schlaf beherrschen. Aber für den Flug nach Theriam wird es reichen.«
1: Die Hände immer noch auf dem Steuer, zuckte Endriel mit den Achseln.
2: »Also auf nach Theriam!«
0: »Das kleine Meer liegt genau in östlicher Richtung, über 2500 Kilometer von hier. Das ist der Richtungszeiger.«
1: Keru deutete auf eine sich bewegende, blaue Kristallkugel mit vier roten Pfeilen. Endriel riss das Steuer herum.
2: »2500 Kilometer? Und dieses Schiff macht 500 Kilometer in der Stunde?«
1: Keru nickte und Endriel grinste.
2: »Dann sind wir in 5 Stunden da.«
1: Sie trat das Schubpedal durch und die Korona raste davon wie ein abgeschossener Pfeil.
2: »Theriam, wir kommen!«
1: 11. Ein kühler Empfang. Lass dich nie mit Beamten ein. Unbestrittene Weisheit. Wie Keru gesagt hatte, war es tatsächlich nicht ganz so einfach, ein Drachenschiff zu fliegen. Während Endriel Kurs Richtung Theriam hielt und die Korona über die Kraterseen, Wälder, Hügel, Felder und Siedlungen der südlichen Hemisphäre jagte, erklärte ihr der Skria die einzelnen Hebel, Schalter und Anzeigen. Sie hörte ihm gut zu, bemüht sich, alles einzuprägen. Als Passagier mit einem Drachenschiff zu fliegen oder selbst am Steuer zu stehen, war wie der Unterschied zwischen einem kleinen Stromschlag und vom Blitz getroffen zu werden. Sie wollte unbedingt die Grenzen dieses Schiffs ausloten. Immer wieder sah sie zur Navigationskarte. Die Korona näherte sich als blinkender blauer Kreis der schematischen Darstellung des kleinen Meers, einer ebenfalls blauen Fläche, über die langsam eine rote Scheibe zog. Theriam. Bald musste sie am Horizont auftauchen. Endriel war sich sicher, nein, sie wusste, dass ihr nächster Aufenthalt in Teriam ihr mehr Glück bescheren würde als der letzte. Heute war der zweite Basartag und die Hauptstadt würde immer noch vollgestopft sein mit Reisenden und Händlern, jeder davon ein potenzieller Kunde. Doch trotz aller Zuversicht machte ihr der Hunger langsam zu schaffen. Seit dem Frühstück hatte sie nichts gegessen und die Arbeit im Schiff hatte eine Menge Kalorien verbrannt. Endriel war unendlich dankbar, als Nelen ihr ein belegtes Brot aus der Kombüse brachte, das an den Armen der Jadi wie ein Felsbrocken zog. Während Endriel aß, übernahm Kero die Corona. Er stand stumm hinter dem Steuer, nur seine Arme und der bepelzte Fuß auf dem Schubpedal bewegten sich. Sein Auge beobachtete abwechselnd Schiffsanzeigen und Navigationskarte. Das Schiff war in guten Händen. Mit Nelen auf ihrer Schulter setzte sich Endriel auf den freien Divan und blickte in die vorbeirauschende Welt.
2: »Wenn wir in Teriam ankommen«, nuschelte sie mit halbvollem Mund, »wird dort immer noch Nachmittag sein.« »Und was tun wir, wenn wir in der Stadt sind?«,
1: fragte Nelen.
2: »Wir werden natürlich Werbung für unser Unternehmen machen müssen. Flugblätter verteilen, Mundpropaganda in Gang bringen.«
0: »Unsinn«, grollte Kero. »Zuallererst werdet ihr die Anlegegebühren für den Ringhafen bezahlen müssen, falls wir überhaupt eine Anlegestelle finden, und dann die Besitzurkunde für die Corona vorzeigen. Die Weißmäntel werden sie mit Adleraugen prüfen. Dann werdet ihr den Hafenmeister über euer kleines Unternehmen in Kenntnis setzen müssen.«
2: »Ein bisschen mehr Optimismus wäre schon angebracht«, sagte Endriel. »Warum docken wir nicht einfach in Ontana, Kaswar oder einer anderen Stadt am kleinen Meer an?«
1: Nelen strich sich eine Haarsträhne aus dem Gesicht.
2: »Wir könnten dann per Nexus nach Teriam und dort Werbung machen, oder nicht? Und verschwenden dabei wertvolle Zeit, uns durch die Masse zu kämpfen.«
1: Endriel biss in ihr Brot. Sie kaute nachdenklich. Dann sagte sie,
2: »Es wird schon funktionieren. Das Universum kann nicht so unfair sein und uns schon wieder alles vermasseln.«
1: Kero gab ein düsteres Knurren von sich. Es klang fast wie ein Lachen.
0: »Diesbezüglich wird das Universum noch ein paar Überraschungen für dich bereithalten.«
1: Als sie ihr Ziel erreichten, hatte Endriel wieder das Steuer übernommen. Eben noch raste das Wirrwarr aus Dächern, Mauern, Türmen und Parks von Nengasha unter ihnen hinweg. Eine Sekunde später war die Stadt verschwunden und das kleine Meer breitete sich vor ihnen aus, wie eine unendliche Fläche aus blauem Glas. Die schwebende Stadt stand 300 Meter über den Wassermassen. Gebäude und Parks auf der Scheibenoberfläche wirkten wie buntes Moos auf hellem Stein. Im Sonnenlicht strahlte der Jadeturm des Gouverneurs in herrlichem Pastellgrün, wobei das alles überragende Bauwerk wie eine Sonnenuhr seinen dünnen Schatten über die Stadt legte. Drachenschiffe aller Art waren mit Magnetankern am äußeren Ring befestigt und erinnerten an Baumpilze, die an einem gewaltigen Stamm klebten.
2: »Der ganze Himmel ist voller Weißmäntel«, rief Nelen aus. »Seht mal, sie sind überall.«
1: Sie hatte recht. Weiß gestrichene Drachenschiffe umflogen die Hauptstadt wie Motten eine Lichtkugel. Für gewöhnlich bewachten nur 10 Friedenswächterschiffe Teriam, selbst an den hektischen Tagen des großen Basars. Heute waren es mehr als 30 Schiffe.
2: »Irgendetwas scheint sie ganz schön nervös zu machen«,
1: murmelte Endriel. Mittlerweile hatte sie die Geschwindigkeit der Corona gedrosselt. Die Blockade der Friedenswächter war schätzungsweise nur noch 1 Kilometer entfernt.
0: »Das sieht nicht gut aus«, brummte Keo.